0: so einen Edelstein. Der Diamant Ocean Dream wurde in den 1990er Jahren in Zentralafrika gefunden und hat 5,5 Karat. Die Einheit gibt einen Edelsteinen das Gewicht an. Alles über 2 Karat gilt als Ausnahmestück. Das waren die Nachrichten. Das Wetter in Deutschland. Viele Wolken und gebietsweise Regen, in den Alpen auch Schnee bei 8 bis 0 Grad. Tagsüber weiter unbeständig mit Schauern bei 9 bis 17 Grad. Und am Freitag Schauer und Sonne bis 18 Grad. Es ist 2.03 Uhr.
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2: Der zweite Teil des ARD-Nachtkonzerts, zu dem ich Sie ganz herzlich begrüße, beginnt mit dem Klavierkonzert A-Moll, Opus 7 von Clara Schumann. Elisabeth Leonskaja ist die Solistin, Herbert Blomstedt dirigiert das Gewandhausorchester Leipzig.

Elisabeth Leonskaja und das Gewandhausorchester Leipzig unter Leitung von Herbert Blomstedt in einem Live-Mitschnitt aus dem Jahr 2000 mit dem Klavierkonzert A-Moll von Clara Schumann. Robert Nicolas Charles Boxart schrieb das folgende Nocturne für Oboe und Harfe. Hier eine Aufnahme mit Lajos Lencsics und Rachel Talitmann.

Das Nocturne Opus 50 Nummer 3 von Robert Nicolas Charles Boxart mit Lajos Lentsche Oboe und Rachel Talitmann Harfe. 2.35 Uhr ist es hier in diesem ARD-Nachtkonzert. Auf dem Programm jetzt die Motettensammlung Prophetiae Sibillarum von Orlando di Lasso. Es singt das Hilliard-Ensemble.

Motetten von Orlando di Lasso im ARD-Nachtkonzert. Das war der Zyklus Prophetiae Sibyllarum, die sibyllinischen Prophezeiungen, in einer Aufnahme von 1993 mit dem Hilliard-Ensemble. Friedrich Schneider ist unser nächster Komponist. Wir hören sein Trio S-Dur Opus 38, gespielt von Karl-Heinrich Niebuhr, Violine, Matthias Wilde, Violoncello und Hiroko Kudo, Klavier.

Karl-Heinrich Niebuhr Violine, Matthias Wilde Violoncello und Hiroko Kudo Klavier. Das Trio Sono mit dem Klaviertrio Opus 38 von Friedrich Schneider. 3.28 Uhr. Den Abschluss dieser Stunde im ARD-Nachtkonzert bildet das Klarinettenkonzert von Wolfgang Amadeus Mozart. Karl-Heinz Steffens ist der Solist, Colin Davis dirigiert das Symphonieorchester des Bayerischen Rundfunks.

Das Klarinettenkonzert, Köchelverzeichnis 622 von Wolfgang Amadeus Mozart. Aufgenommen 1992 beim Mozartfest Würzburg. Von Karl-Heinz Steffens an der Bassettklarinette und dem Symphonieorchester des Bayerischen Rundfunks. Dirigent war Colin Davis. Bis zu den 4 Nachrichten bleibt uns noch Zeit für eine Bagatelle von Ludwig van Beethoven. Interpret ist Alfred Brendel.

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1: Um 4 Uhr mit Ronald Lessig. In Peking beginnt heute der offizielle Teil des Gipfeltreffens von US-Präsident Trump und seinem chinesischen Kollegen Xi. Um 4.15 Uhr deutscher Zeit wollten die beiden zu einem Gespräch zusammenkommen. Aus der Nachrichtenredaktion Verena Hartges.
2: US-Präsident Trump hofft vor allem auf neue Geschäfte. China soll mehr Agrarprodukte und Passagierflugzeuge kaufen. Xi wird wahrscheinlich die Entscheidung der USA ansprechen, Waffen an Taiwan zu verkaufen. Trump hatte im Dezember ein Rüstungspaket im Wert von 11 Milliarden Dollar für Taiwan genehmigt, hat die Lieferung aber noch nicht in die Wege geleitet. China beansprucht die selbstverwaltete Insel für sich. Auch der Iran-Krieg wird Thema sein. US-Außenminister Rubio äußerte in einem Fernsehinterview die Hoffnung, dass China stärker auf den Iran einwirkt. Dagegen hatte Trump vor der Reise gesagt, er werde mit Xi zwar ausführlich über den Iran sprechen, benötige aber nicht dessen Hilfe.
1: Die ukrainische Hauptstadt Kiew meldet massive russische Angriffe mit Drohnen und Raketen. Bürgermeister Klitschko schrieb auf Telegram, in der Stadt seien Explosionen zu hören. Er rief die Menschen auf, sich in Sicherheit zu bringen. Die Militärverwaltung teilte mit, dass Trümmer von abstürzenden Drohnen Wohnhäuser getroffen hätten. Am Dienstag hatte eine dreitägige Waffenruhe zwischen Russland und der Ukraine geendet. Danach berichtete die Ukraine von massiven russischen Angriffen. Das Bundeskabinett hat gestern viele Gesetzesvorlagen auf den Weg gebracht. Dazu zählen höhere Strafen für den Einsatz von K.O.-Tropfen, der Bau neuer Gaskraftwerke und ein geändertes Heizungsgesetz. Aus der Nachrichtenredaktion Torben Müller.
3: Nach dem neuen Gebäudemodernisierungsgesetz sollen Hausbesitzer selbst entscheiden können, ob sie eine Heizung einbauen, die nachhaltig oder mit fossilen Energien betrieben wird. Allerdings müssten dann ab 2029 neu eingebaute Öl- und Gasheizungen mit einem wachsenden Anteil nachhaltiger Brennstoffe betrieben werden. Außerdem sollen neue Gaskraftwerke die Versorgung in Deutschland sichern, wenn Solar- und Windenergie zu wenig Strom erzeugen. Zudem will die Koalition durchsetzen, dass eine Vergewaltigung unter Einsatz von K.O.-Tropfen künftig mit einer Mindeststrafe von 5 Jahren Gefängnis geahndet wird.
1: Bei einer Auktion in Genf ist ein blaugrüner Diamant für umgerechnet fast 15 Millionen Euro versteigert worden. Das Auktionshaus Christie's sprach von einem Rekordpreis für so einen Edelstein. Der Diamant Ocean Dream wurde in den 1990er Jahren in Zentralafrika gefunden und hat 5,5 Karat. Alles über 2 Karat gilt als Ausnahmestück. Das waren die Nachrichten. Das Wetter in Deutschland. Tagsüber unbeständig mit Schauern bei 9 bis 17 Grad. Am Freitag Schauer, zur Ostsee hin zeitweise Sonne bei 9 bis 18 Grad und am Sonnabend neben Sonne auch Schauer. Die Zeit 4.03 Uhr.
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4: In dieser Stunde mit Werken von Benjamin Britten, Wolfgang Amadeus Mozart und Karl Maria von Weber. Das Radiosinfonieorchester Stuttgart spielt als erstes die Sinfonia da Requiem Opus 20 von Benjamin Britten. Der Dirigent ist Neville Mariner.

Sinfonia da Requiem, Opus 20 von Benjamin Britten. Interpretiert vom Radiosinfonieorchester Stuttgart unter Leitung von Neville Mariner. Wir hören jetzt die Violinsonate, Köchelverzeichnis 380 von Wolfgang Amadeus Mozart, in einer Bearbeitung für Klarinettenquartett. Es musiziert das Ensemble Les Adieux. Erik Höpprich, Klarinette, Mary Uttiger, Violine, Hajo Baes, Viola sowie Nicholas Seelo, Violoncello.

Mozarts Sonate S-Dur, Köchelverzeichnis 380, in einer Bearbeitung für Klarinettenquartett mit dem Ensemble Les Adieux. Erik Höpprich, Klarinette, Mary Uttiger, Violine, Hayo Baez, Viola sowie Nicholas Selo, Violoncello. 4.41 Uhr. Hier ist das Concertino E-Moll von Karl Maria von Weber mit Barry Tuckwell und der Academy of St. Martin in the Fields. Die Leitung hat Neville Mariner.

Karl Maria von Weber im ARD-Nachtkonzert. Der Hornist Barry Tuckwell spielte zum Abschluss dieser Stunde noch das Concertino E-Moll Opus 45, begleitet von der Academy of St. Martin in the Fields, Leitung Neville Mariner.

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1: Um 5 Uhr mit Ronald Lessig. In Peking hat der offizielle Teil des Gipfeltreffens von US-Präsident Trump und dem chinesischen Staatschef Xi begonnen. Zur Stunde führen Xi und Trump in der großen Halle des Volkes, ein Empfangsort für Staatsgäste, ein erstes Gespräch. Aus der Nachrichtenredaktion Verena Hartges.
2: US-Präsident Trump hofft vor allem auf neue Geschäfte. China soll mehr Agrarprodukte und Passagierflugzeuge kaufen. Xi wird wahrscheinlich die Entscheidung der USA ansprechen, Waffen an Taiwan zu verkaufen. Trump hatte im Dezember ein Rüstungspaket im Wert von 11 Milliarden Dollar für Taiwan genehmigt, hat die Lieferung aber noch nicht in die Wege geleitet. China beansprucht die selbstverwaltete Insel für sich. Auch der Iran-Krieg wird Thema sein. US-Außenminister Rubio äußerte in einem Fernsehinterview die Hoffnung, dass China stärker auf den Iran einwirkt. Dagegen hatte Trump vor der Reise gesagt, er werde mit Xi zwar ausführlich über den Iran sprechen, benötige aber nicht dessen Hilfe.
1: Die ukrainische Hauptstadt Kiew meldet massive russische Angriffe mit Drohnen und Raketen. Bürgermeister Klitschko schrieb auf Telegram, in der Stadt seien Explosionen zu hören. Er rief die Menschen auf, sich in Sicherheit zu bringen. Die Militärverwaltung teilte mit, dass Trümmer von abstürzenden Drohnen Wohnhäuser getroffen hätten. Nach einer dreitägigen Waffenruhe meldet die Ukraine seit Dienstag wieder massive russische Attacken. Der neu gewählte baden-württembergische Ministerpräsident Özdemir spricht sich für eine stärkere Zusammenarbeit von Bund und Ländern aus. In den ARD-Tagesthemen hat Özdemir gesagt, die Bundesregierung würde in den Ländern konstruktive Partner finden, um Lösungen für Probleme wie den demografischen Wandel oder den Bürokratieabbau zu erarbeiten.
3: In all diesen Fragen brauchen wir einander. Wir könnten auch die Öffentlichkeit überraschen, indem wir jetzt noch vor den Landtagswahlen im Osten der Bundesrepublik Deutschland gemeinsam Probleme anpacken, lösen und mal zeigen, wir können nicht nur streiten, sondern wir können auch Dinge lösen. Das wäre ein wirksamer Beitrag, verlorenes Vertrauen in der Mitte der Gesellschaft zurückzugewinnen. Ansonsten droht uns, dass wir Ende des Jahres einen Ministerpräsident von der AfD bekommen.
1: Baden-Württembergs Ministerpräsident Özdemir. Weltweit wird so wenig Wein getrunken wie seit 1957 nicht mehr. Nach Angaben der Internationalen Organisation für Rebe und Wein im französischen Dijon sank der Konsum im vergangenen Jahr auf 208 Millionen Hektoliter. Damit seien zum Beispiel 14% weniger Wein getrunken worden als 2018. Steigende Preise und niedrigere Einkommen hätten die Nachfrage stark belastet. Das waren die Nachrichten. Das Wetter in Deutschland. Tagsüber unbeständig mit Schauern bei 9 bis 17 Grad, Morgenschauer örtlich Gewitter bis 18 Grad. Es ist 5.03 Uhr.
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4: Wir starten in diese Stunde mit einem Tanz von Louis Moreau Gottschalk und wünschen einen schönen guten Morgen.

Danza Opus 33 von Louis Moreau Gottschalk, gespielt von Philipp Martin. Die Göteborger Symphoniker spielen jetzt den Walzer Die Schlittschuhläufer von Emil Waldteufel. Dirigent ist Neeme Järvi.

Nehme Järvi und die Göteborger Symphoniker mit dem Walzer Die Schlittschuhläufer von Emil Waldteufel. Hier im ARD-Nachtkonzert. Um 5.18 Uhr jetzt ein Satz aus dem Cellokonzert D-Dur von Leopold Hoffmann. Mit Sol Gabetta und dem Kammerorchester Basel. Die Leitung hat Sergio Ciomei.

Der erste Satz aus dem Cellokonzert D-Dur von Leopold Hoffmann. Solga Betta war die Solistin, Sergio Ciumei dirigierte das Kammerorchester Basel. Weiter geht es nun mit einem Satz aus dem Klaviertrio Nummer 1 von Louis-Theodore Gouvy. Es spielen Hermann Lechler Klavier, Rudolf Köckert Violine und Gerhard Zank Violoncello.

Der Finalsatz aus dem Klaviertrio Nummer 1 E-Dur von Louis-Theodore Gouvie. Das war eine Aufnahme von 1998 mit dem Münchner Klaviertrio. Hermann Lechler Klavier, Rudolf Köckert Violine und Gerhard Zank Violoncello. Andras Ardoyan begleitet uns jetzt mit dem ersten Satz aus dem Flötenkonzert Nummer 2 von François de Vienne. Hans Stadelmeier dirigiert das Münchner Kammerorchester.

Andras Adorjan und das Münchner Kammerorchester unter Leitung von Hans Stadelmeier mit dem Kopfsatz aus dem Flötenkonzert Nummer 2 von François de Vienne. 5.49 Uhr wurde es damit. Sie hören das ARD-Nachtkonzert, jetzt noch mit der Klaviersonate Kirkpatrick 115 von Domenico Scarlatti. Andras Schiff ist der Interpret.

mit Andra Schiff und der Klaviersonate C-Moll Kirkpatrick 115 von Domenico Scarlatti ging dieses ARD-Nachtkonzert zu Ende. Als Zugabe jetzt noch die Sonate Kirkpatrick 127, interpretiert von Wladimir Horowitz. Wir wünschen Ihnen einen guten Start in diesen Donnerstag.

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1: 6 Uhr. Trotz Trotzdem stehen in den Reihen der syrischen Streitkräfte weiterhin viele ausländische Dschihadisten, auch mit Bezug zu Deutschland. Das haben Recherchen von Deutschlandfunk, BR und RBB ergeben. Für SR Info, Josef Römel.
2: Demnach handelt es sich um Personen, die teilweise in Deutschland gelebt haben oder sogar einen deutschen Pass besitzen. Insgesamt sprechen Sicherheitskreise von einer hohen zweistelligen Anzahl von Dschihadisten in den syrischen Streitkräften. Sie hatten sich einst dschihadistischen Gruppen rund um den heutigen syrischen Übergangspräsidenten al-Sharra angeschlossen. Die Männer sollen teilweise auch Verbindungen zu al-Qaida haben. Aus Sicherheitskreisen heißt es, einige der deutschen Kämpfer würden weiterhin eine global dschihadistische Ideologie vertreten und seien unzufrieden mit dem moderaten Kurs des syrischen Übergangspräsidenten al-Sharra.
1: In Peking hat das Gipfeltreffen von US-Präsident Trump und dem chinesischen Staatschef Xi begonnen. Bei dem Treffen stehen die Bereiche Wirtschaft und Geopolitik im Mittelpunkt. US-Präsident Trump möchte erreichen, dass China etwa mehr Agrarprodukte und Passagierflugzeuge kauft. Auf der anderen Seite wird erwartet, dass Xi wahrscheinlich die Waffenlieferungen der USA an Taiwan anspricht. China beansprucht die Insel für sich. Beim Thema Irankrieg hatte US-Außenminister Rubio die Hoffnung geäußert, dass China stärker auf den Iran einwirkt. Die saarländische Ministerpräsidentin Rehlinger hat von der Bundesregierung eine Steuerreform gefordert, die Spitzenverdiener und Erben belastet. Die SPD-Politikerin sagte der Rheinischen Post, Entlastungen seien weiterhin notwendig, das sehe jeder an der Tankstelle und im Supermarkt. Eine echte Steuerreform sorge dafür, dass kleine und mittlere Einkommen mehr in der Tasche haben. Gleichzeitig werde die Finanzierung über absolute Spitzenverdiener und Erben gesichert. Der Stadtrat in Homburg hat die kommunale Wärmeplanung beschlossen. Sie enthält Ziele und Maßnahmen, um die Wärmeversorgung in der Stadt bis 2045 klimaneutral zu machen. SR-Reporterin Lea Kielnicker.
3: Aktuell laufen in Homburg noch über 90% der Heizsysteme mit fossilen Energieträgern wie Erdgas und Öl. Bis 2045 soll ein Großteil des Wärmebedarfs mithilfe von klimafreundlichem Gas wie Wasserstoff, Nah- und Fernwärme und Luftwärme, also Wärmepumpen, gedeckt werden. Die Ziele beziehen sich auf den gesamten Gebäudebestand, also sowohl privat als auch Industrie- und öffentliche Gebäude. Um das zu erreichen, ist unter anderem geplant, Wärmenetze in den Stadtteilen Jägersburg, Erbach und Schwarzenbach neu zu bauen. Außerdem soll das Fernwärmenetz in der Innenstadt ausgebaut werden. Der Großteil der Häuser, die nicht an Wärmenetze angeschlossen werden können, sollen zukünftig mit Wärmepumpen beheizt werden. Bürgerinnen und Bürger können sich bei den Stadtwerken beraten lassen, welche Versorgungsoptionen es an ihrem Wohnort gibt.
1: Im Historischen Museum Saar in Saarbrücken sind die unterirdische Burg und der Rote Turm wieder für Besucher geöffnet. Beide Teile des Museums wurden in den vergangenen 5 Monaten renoviert für rund 450.000 Euro. Unter anderem können Kinder nun spielerisch lernen, wie man vor mehreren 100 Jahren in Saarbrücken gelebt hat. In einem zweiten Schritt soll nun die Dauerausstellung über die Geschichte des Saarlandes erneuert werden. Die Arbeiten sollen Ende 2028 abgeschlossen sein. Und das waren die Nachrichten mit Luisa Oberhauser. 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Das Wetter, es ist dicht bewölkt mit wenig Sonne. Es gibt teils kräftige Schauer und vereinzelte Gewitter mit starken Böen. Die Höchstwerte liegen bei 9 bis 13 Grad. In der kommenden Nacht und morgen gibt es kaum eine Wetteränderung und immer wieder Regen. Die Zeit ist es 6.04 Uhr.
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4: Mit Maria Gutierrez. Guten Morgen und ganz herzlich willkommen. Heute am 14. Mai 2026 Christi Himmelfahrt und gleichzeitig auch Vatertag. Wir beginnen mit William Herschel. Der erste Satz aus seiner Sinfonie Nummer 12 mit den London Mozart Players unter Matthias Barmatt.

Anatol Ugorski mit dem Lied ohne Worte Fis-Moll von Felix Mendelssohn, Bartholdy. Gabriel Fauré hat über sein Requiem gesagt, es sei vom menschlichen Vertrauen in die Ewigkeit beherrscht. Hier das Sanctus daraus mit Katja Stuber, Sopran, Benjamin Appel, Bariton, dem Balthasar Neumann Chor, dem Sinfonieorchester Basel unter der Gesamtleitung von Ivar Bolton.

Paul Mottram und die Bright Future hier bei uns auf SR Kultur. 6:15 ist es. Guten Morgen. Wenn Sie sich nochmal umdrehen möchten, dann vielleicht zu diesen Klängen. Joe Hisaishi hat die Musik geschrieben zum Film Hanabi von Takeshi Kitano, Regie und Hauptrolle. Hanabi, das heißt Feuerblume. Und es ist quasi eine Meditation über Liebe, Tod und Schuld.

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Der dritte Satz, Introduktion aus dem Cellokonzert D-Moll von Édouard Lalot. Daniel Müller-Schott war der Solist und das Deutsche Sinfonieorchester Berlin spielte unter der Leitung von Alexandre Bloch. Jetzt die berühmte Romanze aus der Filmsuite Die Stechfliege von Dmitri Schostakowitsch. Ein Film aus dem Jahr 1955, der in Italien nach 1800 spielt. Ein junger Mann kämpft auf der Seite der Unterdrückten gegen die Österreicher. Esther Abrami, Violine und das Philharmonische Orchester Prag unter Ben Palmer.

Eine Frau hat hier die Trompete gespielt. Lucienne Renaudin Varie, eine junge Frau, Mitte 20 gerade mal, hat klassische Trompete und Jazztrompete studiert. Im Markenzeichen, sie tritt häufig barfuß auf, um ein intensiveres Musikempfinden zu erzielen. Lucienne Renaudin Varie mit dem Luzerner Sinfonieorchester unter Michael Sanderling und dem Rondosatz, dem dritten, aus dem Trompetenkonzert S-Dur von Johann Nepomuk Hummel. Und jetzt spielt Michael Hartmann auf der Fleugelsorgel der Bürgersaalkirche in München, nach Plänen von Josef Gabriel Rheinberger erbaut, die Sarabande aus der Suite für Violine, Cello und Orgel von Josef Gabriel Rheinberger. An seiner Seite spielt das Goldnagel-Duo.

Sarah Bond aus der Suite von Josef Gabriel Rheinberger mit Michael Hartmann Orgel und dem Goldnagel-Duo. Und jetzt Mozart mit dem Orpheus Chamber Orchestra, der vierte Satz aus der Sinfonie A-Dur.

Chris Gall on the Impressionists No. 2. Jetzt noch ein Rondosatz des schwedischen Komponisten Franz Adolf Berwald.

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1: 7 Uhr. US-Präsident Trump ist auf einem Staatsbesuch in China. Es ist der erste Besuch eines US-Präsidenten in China seit fast einem Jahrzehnt. 2017 war Trump ebenfalls nach China gereist. Der jetzige Besuch dauert bis morgen Vormittag. Für SR Info Maximilian Seib.
2: Begleitet wird er von einer hochrangigen Wirtschaftsdelegation, darunter Nvidia-Chef Jensen Huang und Tesla-CEO Elon Musk. Vor seiner Ankunft hatte Trump angekündigt, China stärker für US-Unternehmen öffnen zu wollen. Inhaltlich dürfte es neben den wirtschaftlichen Fragen und dem Handelskonflikt auch um den Krieg im Iran gehen. Beide Länder spüren die Folgen, etwa durch die Blockade der Straße von Hormus und steigende Ölpreise. China könnte als wichtiger Partner Teherans Einfluss nehmen, Beobachter erwarten jedoch, dass Peking dafür Gegenleistungen einfordert, etwa beim Thema Taiwan. Die demokratisch regierte Insel wird von China als eigenes Staatsgebiet betrachtet. Die USA planen weitere milliardenschwere Waffenlieferungen an Taiwan, ein Punkt, der in Peking auf scharfe Kritik stößt.
1: Unter den syrischen Streitkräften befinden sich noch viele Dschihadisten, auch mit Deutschlandbezug. Das haben Recherchen des Deutschlandfunk, BR und RBB ergeben. Demnach handelt es sich um Personen, die zumindest zeitweise in Deutschland gelebt haben oder sogar einen deutschen Pass besitzen. Insgesamt sprechen Sicherheitskreise von einer hohen zweistelligen Anzahl an Dschihadisten in den syrischen Streitkräften. Sie hätten sich einst Gruppen um den syrischen Übergangspräsidenten al-Sharaa angeschlossen. Teilweise hätten diese Gruppenverbindung zu Al-Qaida. Einige der deutschen Kämpfer würden weiterhin eine global-dschihadistische Ideologie vertreten und seien unzufrieden mit dem moderaten Kurs von Al-Sharaa. Der deutsche Rüstungskonzern Rheinmetall hat einen Milliardenauftrag aus Großbritannien bekommen. Das teilte die Regierung in London mit. Danach soll Rheinmetall dem britischen Militär 72 moderne mobile Geschütze liefern. Der Kaufpreis liegt bei rund 1,2 Milliarden Euro. Die Auslieferung soll in 2 Jahren erfolgen. Die Waffensysteme sowie die Fahrgestelle werden dabei in Werken in England produziert. Im Historischen Museum Saar in Saarbrücken sind die unterirdische Burg und der Rote Turm wieder für Besucher geöffnet. Beide Teile des Museums wurden in den vergangenen 5 Monaten renoviert. SR-Reporter René Henken.
3: Rund 450.000 Euro hat die Renovierung und die Neugestaltung der unterirdischen Burg und des Roten Turms im Historischen Museum Saar gekostet. Unter anderem können Kinder nun spielerisch lernen, wie vor mehreren hundert Jahren in Saarbrücken gelebt wurde. Außerdem gibt es die Möglichkeit, virtuell im Ballenhaus zu spielen, einen Ballsport ähnlich wie Tennis, so wie das früher in der Anlage gemacht wurde. Nach Angaben von Museumsdirektor Henkel soll sich jeder Interessierte vor dem Museumsbesuch online einen Zeitslot buchen, um Wartezeiten zu vermeiden. In einem zweiten Schritt soll nun die Dauerausstellung über die Geschichte des Saarlands erneuert werden. Laut Henkel soll die Renovierung der rund 1700 Quadratmeter großen Fläche rund 1 Million Euro kosten. Die Arbeiten sollen bis Ende 2028 abgeschlossen sein.
1: Der Stadtrat in Homburg hat die kommunale Wärmeplanung verabschiedet. Demnach soll der Wärmebedarf zukünftig vor allem mit Wasserstoff, Nah- und Fernwärme sowie Wärmepumpen gedeckt werden. Dazu sollen unter anderem Wärmenetze neu und ausgebaut werden, etwa in den Stadtteilen Erbach und Jägersburg. Aktuell werden noch über 90% der Heizsysteme in Homburg mit Öl und Gas betrieben. Ziel der kommunalen Wärmeplanung ist es, bis 2045 beim Heizen klimaneutral zu werden. Und das waren die Nachrichten mit Luisa Oberhauser. 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Das Wetter, es ist dicht bewölkt, es gibt wenig Sonne, dafür teils kräftige Schauer und vereinzelte Gewitter mit starken Böen. Höchstwerte bei 9 bis 13 Grad. Die Zeit, es ist 7.04 Uhr.
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4: Mit Maria Gutierrez. Guten Morgen und herzlich willkommen heute an Christi Himmelfahrt. Lobet Gott in seinen Reichen heißt jetzt auch das Himmelfahrtsoratorium Bachwerkeverzeichnis 11 von Johann Sebastian Bach. Mit Jasmin Hörner, Sopran, Julian Freimuth, Countertenor, Christian Ratgeber, Tenor, Christian Wagner, Bass, dem Neumeier-Konsort und dem Gutenberg-Kammerchor Mainz unter der Gesamtleitung von Felix Koch.

Lobet Gott in seinen Reichen. Das Himmelfahrtsoratorium Bachwerkeverzeichnis 11 von Johann Sebastian Bach. Heute an Christi Himmelfahrt hier auf SR Kultur. Jasmin Hörner, Sopran, Julian Freimuth, Countertenor, Christian Rathgeber, Tenor, Christian Wagner, Bass, Neumeier, Konsort und Gutenberg, Kammerchor Mainz unter der Leitung von Felix Koch. 7:55 ist es jetzt mit dem Thema aus dem Ballett Schwanensee von Peter Tschaikowski und Cellist Stjepan Hauser mit dem London Symphony Orchestra.

Christian Zacharias spielte das Finale aus der Klaviersonate C-Dur von Joseph Haydn. Und jetzt singt der Orpheu Dränger unter Robert Sundt das Lied Die Nacht von Franz Schubert. Orpheu Dränger, das ist ein schwedischer Männerchor mit Tradition. Er gilt zu den weltbesten Männerchören. 1853 im Umfeld der Universität Uppsala gegründet.

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Philharmonic's Swing on Beethoven. Das Quartier Arad spielt jetzt den zweiten Satz aus dem Streichquartett F-Dur von Maurice Ravel, seinem einzigen Streichquartett und seinem Lehrer Gabriel Fauré gewidmet. Claude Debussy war begeistert davon und bat Ravel, nicht eine einzige Note zu ändern. Dann gab es noch einen kleinen Skandal, weil das Werk nicht dem Prix de Rome zugelassen wurde, dem großen Rompreis in Frankreich. Literatur-Nobelpreisträger und einflussreicher Musikkritiker Romain Rolland ging auf die Barrikaden. Aber umsonst. Hier ist der zweite Satz.

ein spanischer Tanz aus dem Soundtrack zum Film Der Freibeuter 1953 mit Errol Flynn in der Hauptrolle. William Aldrin hat die Musik komponiert. Es geht um zwei Brüder im Schottland des 17. Jahrhunderts und ihre Rivalität. Jetzt Tirana alla Spagnola, ein Bolero von Gioachino Rossini.

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1: 8 Uhr. Der chinesische Präsident Xi hat US-Präsident Trump vor einem Konflikt wegen Taiwan gewarnt. Nach Angaben der Nachrichtenagentur Xinhua sagte Xi, sollte das Thema nicht behandelt werden, würde dies die Beziehungen zwischen China und den USA an einen sehr gefährlichen Punkt bringen. Die Regierung in Peking betrachtet das demokratisch regierte Taiwan als eigenes Territorium und lehnt Waffenverkäufe der USA an den Inselstaat ab. Die Regierung in Taipeh lehnt die chinesischen Ansprüche ab. Auf Druck Chinas erkennen nur wenige Länder Taiwan offiziell als unabhängig an. Kuba hat nach eigenen Angaben keine Diesel- und Heizölreserven mehr. Das teilte Energieminister Vicente de la O mit. Das nationale Stromnetz befinde sich in einem kritischen Zustand. Die Hauptstadt Havanna erlebe die schwersten Stromausfälle seit Jahrzehnten. Viele Stadtteile seien 20 bis 22 Stunden täglich ohne Strom. De la O warnte, die angespannte Energielage verschärfe die ohnehin bestehenden Spannungen wegen der Lebensmittel- und Medikamentenknappheit. Die USA haben ein Ölembargo gegen Kuba verhängt und drohen anderen Ländern mit Strafzöllen, sollten sie die Insel beliefern. Die UNO kritisiert das als rechtswidrig. In den Reihen der syrischen Streitkräfte stehen weiterhin viele ausländische Dschihadisten, auch mit Bezug zu Deutschland. Das haben Recherchen von Deutschlandfunk, BR und RBB ergeben. Für SR Info Josef Römmel.
2: Demnach handelt es sich um Personen, die teilweise in Deutschland gelebt haben oder sogar einen deutschen Pass besitzen. Insgesamt sprechen Sicherheitskreise von einer hohen zweistelligen Anzahl von Dschihadisten in den syrischen Streitkräften. Sie hatten sich einst dschihadistischen Gruppen rund um den heutigen syrischen Übergangspräsidenten al-Sharra angeschlossen. Die Männer sollen teilweise auch Verbindungen zu al-Qaida haben. Aus Sicherheitskreisen heißt es, einige der deutschen Kämpfer würden weiterhin eine global dschihadistische Ideologie vertreten und seien unzufrieden mit dem moderaten Kurs des syrischen Übergangspräsidenten al-Sharra.
1: Der Stadtrat in Homburg hat die kommunale Wärmeplanung beschlossen. Sie enthält Ziele und Maßnahmen, um die Wärmeversorgung in der Stadt bis 2045 klimaneutral zu machen. SR-Reporterin Lea Kielnicker.
3: Aktuell laufen in Homburg noch über 90% der Heizsysteme mit fossilen Energieträgern wie Erdgas und Öl. Bis 2045 soll ein Großteil des Wärmebedarfs mithilfe von klimafreundlichem Gas wie Wasserstoff, Nah- und Fernwärme und Luftwärme, also Wärmepumpen, gedeckt werden. Die Ziele beziehen sich auf den gesamten Gebäudebestand, also sowohl privat als auch Industrie- und öffentliche Gebäude. Um das zu erreichen, ist unter anderem geplant, Wärmenetze in den Stadtteilen Jägersburg, Erbach und Schwarzenbach neu zu bauen. Außerdem soll das Fernwärmenetz in der Innenstadt ausgebaut werden. Der Großteil der Häuser, die nicht an Wärmenetze angeschlossen werden können, sollen zukünftig mit Wärmepumpen beheizt werden. Bürgerinnen und Bürger können sich bei den Stadtwerken beraten lassen, welche Versorgungsoptionen es an ihrem Wohnort gibt.
1: Im Historischen Museum Saar in Saarbrücken sind die unterirdische Burg und der Rote Turm wieder für Besucher geöffnet. Beide Teile des Museums wurden in den vergangenen 5 Monaten renoviert für rund 450.000 Euro. Unter anderem können Kinder nun spielerisch lernen, wie vor mehreren 100 Jahren in Saarbrücken gelebt wurde. Im zweiten Schritt soll nun die Dauerausstellung über die Geschichte des Saarlandes erneuert werden. Die Arbeiten sollen Ende 2028 abgeschlossen sein. Und das waren die Nachrichten mit Luisa Oberhauser. 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Das Wetter. Es ist dicht bewölkt, es gibt wenig Sonne, dafür teils kräftige Schauer und vereinzelte Gewitter mit starken Böen. Die Höchstwerte liegen bei 9 bis 13 Grad. Die Zeit, es ist 8.04 Uhr.
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4: Mit Maria Gutierrez. Guten Morgen und herzlich willkommen an Christi Himmelfahrt, an Vatertag heute mit einem scheußlichen Wetter. Egal, wir hören Musik. Der erste Satz aus dem Konzert für 2 Gitarren. G-Dur von Antonio Vivaldi hier mit Angel und Lito Romero und der Academy of St. Martin in the Fields.

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1: Luan Ekimosis, ein Chanson von Benjamin Biolay. The Milk Carton Kids haben Ende April 2026 ein neues Album herausgebracht. Lost Cause Lover Fool. Album der Woche auf SR Kultur nachzuhören auf sr.de. The Milk Carton Kids aus Kalifornien mit Blue Water.

Gottlieb Wallisch mit einem Foxtrott aus der Promenadensuite des Schweizer Komponisten Urs Josef Fluri. In den 80er Jahren des 20. Jahrhunderts entstanden. 50 Jahre lang hat er das Solothurner Kammerorchester dirigiert, hat inzwischen seinen 85. Geburtstag gefeiert und hat sich besonders hervorgetan durch die Rekonstruktion wenig bekannter Kostbarkeiten und Raritäten aus vergangener Zeiten, sowie Kompositionen des Philosophen Jean-Jacques Rousseau, der Dichterin Annette von Droste-Hülshoff, des Clowns Grock oder des österreichischen Dramatikers Arthur Schnitzler. Nathalie Nordnes jetzt kommt aus Norwegen und hat uns eine Tour de France mitgebracht.

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Das Orchestra of the Royal Opera House Covent Garden unter Giuseppe Sinopoli mit dem Intermezzo Sinfonico aus der Oper Cavalleria Rusticana, Sizilianische Bauernehre von Pietro Mascagni. Und übrigens in den Schlussszenen von Francis Ford Coppolas Film Der Pate 3

spielt diese Musik, die Oper Cavalleria Rusticana, im Teatro Massimo in Palermo. Jetzt die Deutsche Kammerakademie Neuss unter Johannes Goritzky mit dem vierten Satz aus der Sinfonie D-Dur von Luigi Boccherini.

Eric Bibb, Along the Way. Filmmusik jetzt von Alexandre Desplat zu The Imitation Game, ein streng geheimes Leben. Hier ist das Leben des britischen Logikers, Mathematikers, Kryptoanalytikers und Informatikers Alan Turing, dargestellt von Benedict Cumberbatch. Sebastian Knauer und jetzt mit der NDR Radiophilharmonie.

Die Ouvertüre zu Masque Bergamasque von Gabriel Fauré, hier gespielt vom ORF Radio Sinfonieorchester Wien unter Bertrand de Billy. Einem von Verlaines berühmtesten Gedichten, Claire de Lune, Mondenschein, entnahm Gabriel Fauré den Titel für seinen Einakter Masque et Bergamasque. Fête galante, galante Feste, so heißt dieser Gedichtzyklus von Paul Verlaine aus dem Jahr 1869, wo er eine vergangene Welt des Rokoko heraufbeschwört, wie sie der Maler Watteau in seinen pastellfarbenen Gemälden festgehalten hat. The Red Button, Picture.

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Ein romantisches Stück von Antonín Dvořák mit Cellist Kian Soltani und den Cellisten der Staatskapelle Berlin. Lang Lang hat mit seinem Album Piano Book 1,2 Milliarden Streams zählen können. Eines der erfolgreichsten Crossover-Projekte von Lang Lang. Natürlich kommt Auflage 2, 6 Jahre später, Piano Book 2. Daraus jetzt Spring, der Frühling, des japanischen Filmkomponisten Joe Hisaishi.

Der Frühlingswalzer von Dmitri Schostakowitsch aus seiner zweiten Ballettsuite, hier gespielt vom Russischen Philharmonischen Orchester unter Dmitri Jablonski. Bis zu den 9 Uhr Nachrichten Irit Dickel aus Israel und Shoes.

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1: 9 Uhr. Der chinesische Präsident Xi und US-Präsident Trump haben ihre Gespräche in Peking beendet. Dabei warnte Xi vor einem Konflikt wegen Taiwan. Sollte das Thema nicht behandelt werden, würde dies die Beziehungen zwischen China und den USA an einen sehr gefährlichen Punkt bringen. Xi fügte hinzu, beide Länder sollten Partner und keine Rivalen sein. Er stellte zudem in Aussicht, dass sich das Land weiter für amerikanische Unternehmen öffnen werde. US-Präsident Trump wird bei dem Staatsbesuch von einer Reihe von Wirtschaftsvertretern wie Tesla-Chef Musk und dem Nvidia-Vorsitzenden Huang begleitet. Russland hat die Ukraine in der Nacht mit hunderten Drohnen und zahlreichen Raketen angegriffen. Die ukrainische Luftabwehr zählte demnach 675 Drohnen und 56 Raketen. Davon konnte zwar ein Großteil abgefangen werden, dennoch kam es zu zahlreichen Einschlägen, unter anderem in der Hauptstadt Kiew und der Hafenstadt Odessa. Offizielle Stellen meldeten mehrere Verwundete sowie mindestens ein Todesopfer. Das Parlament in Tschechien wird sich voraussichtlich gegen das geplante sudetendeutsche Treffen in Brünn aussprechen. Dazu haben Teile der Regierung eine Resolution vorgelegt. Eine tschechische Initiative hatte die sudetendeutsche Landsmannschaft eingeladen, rund 80 Jahre nach der Vertreibung infolge der Nazi-Verbrechen. Aus Prag, Marianne Allweis.
2: Diese Veranstaltung gefährde den gesellschaftlichen Frieden, heißt es zur Begründung. Sie würde die Folgen des Zweiten Weltkriegs in Frage stellen, genau wie Eigentumsverhältnisse. Protest kam von der gesamten Opposition und aus der Zivilgesellschaft. Der Sudetendeutsche Tag in Brünn sei ein weiterer Schritt des Dialogs und der Versöhnung und kein Schreckgespenst. Die Organisatoren auf tschechischer und deutscher Seite halten an dem Termin fest. Premier Andrej Babiš verhielt sich zunächst zurückhaltend. Das Treffen sei eine rein private Bürgerinitiative. Danach erklärte er, er halte es für unglücklich. Von der Regierung werde niemand teilnehmen. Alle Parteien seiner rechtspopulistischen Koalition haben angekündigt, für die Resolution gegen den Sudetendeutschen Tag zu stimmen.
1: Die Abstimmung ist heute. Das Treffen selbst ist vom 22. bis 25. Mai geplant. Die saarländische Ministerpräsidentin Rehlinger hat von der Bundesregierung eine Steuerreform gefordert, die Spitzenverdiener und Erben belastet. Die SPD-Politikerin sagte der Rheinischen Post, Entlastungen seien weiterhin notwendig, das sehe jeder an der Tankstelle und im Supermarkt. Eine echte Steuerreform sorge dafür, dass kleine und mittlere Einkommen mehr in der Tasche haben. Gleichzeitig werde die Finanzierung über absolute Spitzenverdiener und Erben gesichert, so Rehlinger. Im Historischen Museum Saar in Saarbrücken sind die unterirdische Burg und der Rote Turm wieder für Besucher geöffnet. Beide Teile des Museums wurden in den vergangenen 5 Monaten renoviert. SR-Reporter René Henken.
3: Rund 450.000 Euro hat die Renovierung und die Neugestaltung der unterirdischen Burg und des Roten Turms im Historischen Museum Saar gekostet. Unter anderem können Kinder nun spielerisch lernen, wie vor mehreren hundert Jahren in Saarbrücken gelebt wurde. Außerdem gibt es die Möglichkeit, virtuell im Ballenhaus zu spielen, einen Ballsport ähnlich wie Tennis, so wie das früher in der Anlage gemacht wurde. Nach Angaben von Museumsdirektor Henkel soll sich jeder Interessierte vor dem Museumsbesuch online einen Zeitslot buchen, um Wartezeiten zu vermeiden. In einem zweiten Schritt soll nun die Dauerausstellung über die Geschichte des Saarlands erneuert werden. Laut Henkel soll die Renovierung der rund 1700 Quadratmeter großen Fläche rund 1 Million Euro kosten. Die Arbeiten sollen bis Ende 2028 abgeschlossen sein.
1: Und das waren die Nachrichten mit Luisa Oberhauser. 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Das Wetter. Es ist dicht bewölkt. Es gibt wenig Sonne. Dafür teils kräftige Schauer und vereinzelte Gewitter sind auch möglich, sowie starke Böen bei Höchstwerten zwischen 9 und 13 Grad. Die Zeit, es ist 9.04 Uhr.
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4: Heute an Christi Himmelfahrt und Vatertag. Ich bin Maria Gutierrez. Herzlich willkommen. Ich freue mich, dass Sie eingeschaltet haben. Jetzt eine Komponistin, Luisa Adolfa Le Beau, hat dieses Präludium komponiert, das Anna Maria Markowina jetzt spielt.

0: Jan Delay und zurück aus seinem Album Earth, Wind und feiern heute am Vatertag, der immer in Christi Himmelfahrt begangen wird. Diese Tage werden zusammengefeiert, weil auch Jesus an diesem Tag zu seinem göttlichen Vater in den Himmel aufgestiegen ist. Aber Vatertag ist natürlich eine Idee, kommt aus den USA und erfunden hat es eine Frau, Louisa Dott, die 1910 eine Bewegung zur Ehrung von Vätern ins Leben gerufen hat, da ihr Vater im Sezessionskrieg von 1861 bis 65 gekämpft hat und sie ihm ihren Dank zeigen wollte. 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

Erste Satz aus dem Concerto Grosso alla Siciliana von William Corbett mit dem European Community Baroque Orchestra. SR Kultur jetzt mit Filmmusik. Miklós Rosso zu Ben Hur. 1880 erschien der Roman des amerikanischen Rechtsanwalts und Bürgerkriegsgenerals Lewis Wallace. Verfilmt in einem kolossalen Monumentalstreifen mit Charlton Heston. Über 365 Sprechrollen, 50.000 Komparsen, über 1 Million Requisiten, 16,2 Millionen Dollar Kosten damals. Und der Höhepunkt, das berühmte Quadriga-Rennen im Circus Maximus. Ben Hur, Daniel Hope erinnert uns an diese Filmmusik, der Geiger mit dem Philharmonischen Orchester Stockholm.

Michelle David and the True Tones, Pick Up the Pieces. Heute an Christi Himmelfahrt. Nach biblischer Überlieferung soll Jesus von der höchsten Stelle des Ölbergs aus zum Himmel aufgefahren sein. Östlich der Jerusalemer Altstadt steht dort die kleine schlichte Himmelfahrtskapelle, die seit der Kreuzfahrerzeit im Besitz der islamischen Stiftungsverwaltung ist. Und seit osmanischer Zeit darf dort nur einmal im Jahr, pro Jahr, am Fest Christi Himmelfahrt eine katholische Messe gefeiert werden. Aus Respekt vor der Stelle der Auffahrt des Propheten Jesu zu Allah, dem Allmächtigen, haben die Muslime die Derwischmoschee neben der Kapelle errichtet und nicht darüber.

Das Irish Chamber Orchestra unter Jörg Wittmann mit dem dritten Satz aus der vierten Sinfonie der Italienischen von Felix Mendelssohn, Bartholdy. Heute ist nicht nur Christi Himmelfahrt, Vatertag, heute ist auch Tag des Wanderns. Der 14. Mai, bundesweiter Tag des Wanderns. Und heute findet in Saarbrücken auf ein historischer Wanderweg, eine Wanderung statt auf dem Hallberg. Ein Rundweg um 10.30 Uhr Startplatz am SR-Parkplatz Hallberg-Plateau, Bushaltestelle Funkhaus Hallberg. 3,8 Kilometer geht die Tour mit Geschichte des Hallbergs und die umgebende Natur. Da können Sie mehr erfahren. 3 Stunden circa dauert das Ganze. Und der 3,8 Kilometer lange Rundweg ist nicht barrierefrei. Festes Schuhwerk ist unbedingt erforderlich.

Paula Rios spielte den Scherzo-Satz aus der Klaviersonate A-Dur von Fanny Hensel. Wie hat die Schwester von Mendelssohn immer gesagt, beim Klavierspielen muss man mit den Fingern singen. Deluxe, Tumrakak.

Die Nummer 7 aus dem dramatischen Ballett Die Fischerin des schwedischen Mozarts, so haben sie ihn genannt, Josef Martin Kraus, hier gespielt vom schwedischen Kammerorchester Örebro. Pete Murray, so beautiful. 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
1: 10 Uhr. Die erste Gesprächsrunde zwischen US-Präsident Trump und Chinas Präsident Xi ist zu Ende gegangen. Zum Auftakt von Trumps Staatsbesuch in China sagte Xi, China und die USA sollten keine Rivalen sein, sondern Partner. Für SR Info Nina Barth.
2: Zuvor hatten sich die beiden Regierungschefs vor der Halle des Volkes betont freundlich begrüßt. Mit rotem Teppich, militärischen Ehren und Fahnen und blumenschwenkenden Kindern wurde Trump willkommen geheißen. Bei den Gesprächen dürfte es weniger harmonisch ablaufen. Es geht zum Beispiel um Handels- und Zollfragen, um den Krieg gegen Iran, um die Taiwan-Frage. Laut der staatlichen chinesischen Nachrichtenagentur Xinhua erklärte Xi, die Taiwan-Frage sei das wichtigste Thema in den Beziehungen zwischen China und den USA. Wenn die Taiwan-Frage falsch gehandhabt werde, könnten beide Länder in einen Konflikt geraten. China betrachtet Taiwan als eigenes Staatsgebiet. Die USA sind wichtigster, auch militärischer Unterstützer der Insel.
1: Russland hat die Ukraine in der Nacht mit hunderten Drohnen und zahlreichen Raketen angegriffen. Die ukrainische Luftabwehr zählte demnach 675 Drohnen und 56 Raketen. Davon konnte zwar ein Großteil abgefangen werden, dennoch kam es zu zahlreichen Einschlägen, unter anderem in der Hauptstadt Kiew und der Hafenstadt Odessa. Offizielle Stellen meldeten mehrere Verwundete sowie mindestens ein Todesopfer. Bereits gestern hatte Russland massive Drohnenangriffe auf die Ukraine durchgeführt. Dabei gab es 6 Todesopfer. Arbeitgeberpräsident Dulger hat die Gewerkschaften und die SPD davor gewarnt, Reformen zu bremsen. Er sagte der deutschen Presseagentur, man sehe bei den beiden derzeit keine Bereitschaft zu echten Veränderungen. Dulger erklärte, die Arbeitgeber seien zu konstruktiven Lösungen bereit. Dabei müsse die Wettbewerbsfähigkeit Deutschlands im Mittelpunkt stehen, denn ohne eine starke Wirtschaft ließen sich die Herausforderungen des Landes nicht bewältigen. Die Koalition will bis zur Sommerpause ein Reformpaket schnüren, das die Themen Steuern, Arbeitsmarkt, Rente und Bürokratieabbau umfasst. Anfang Juni soll es dazu ein Treffen mit Arbeitgebern und Gewerkschaften geben. Die Volksinitiative zum Erhalt der Klinik auf dem Kohlhof in Neunkirchen wird weiter im saarländischen Landtag behandelt. Das hat der Justizausschuss gestern bei seiner Sitzung beschlossen. Dabei wurde auch eine Sprecherin der Bürgerinitiative, die die Volksinitiative gestartet hatte, angehört. SR-Reporter Florian Rabari-Nejad.
3: Die Initiative habe genügend Unterstützer per Unterschrift gesammelt. Mindestens 5.000 davon wurden vom Justizausschuss bestätigt. Damit sind die formellen Voraussetzungen für die Weiterbehandlung des Themas im kommenden Gesundheitsausschuss erfüllt. Auf SR-Anfrage teilte eine Sprecherin der Bürgerinitiative für den Erhalt des Kohlhofs mit, die Unterstützer hätten schließlich für den Erhalt der gesamten Klinik, nicht nur für den Teilbereich Kinder- und Geburtsklinik, unterschrieben. Es gehe jetzt darum, auch die innere Medizin und die Chirurgie, insbesondere das Brustzentrum, auf dem Kohlhof zu halten, so die BI-Sprecherin. Man habe genügend Argumente, die im Gesundheitsausschuss im Juni vorgetragen werden sollen.
1: Der ehemalige Präsident der Europäischen Zentralbank, Mario Draghi, wird heute in Aachen mit dem internationalen Karlspreis geehrt. Der frühere italienische Ministerpräsident erhält den mit 1 Million Euro dotierten Preis für seine historischen Verdienste um Erhalt, Festigung und Weiterentwicklung der Europäischen Wirtschafts- und Währungsunion. Zur Verleihung des renommierten Preises werden rund 700 Gäste erwartet. Die Laudatio halten Bundeskanzler Merz und der griechische Ministerpräsident Mitsotakis. Und das waren die Nachrichten mit Luisa Oberhauser. 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Das Wetter, es ist dicht bewölkt, es gibt wenig Sonne, dafür teils kräftige Schauer und vereinzelte Gewitter mit starken Böen bei Höchstwerten zwischen 9 und 13 Grad. Die Zeit, es ist 10.04 Uhr.
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4: Sie hören eine evangelische Morgenfeier an Christi Himmelfahrt von Kevin Gutgesell.
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1: Guten Morgen, liebe Hörerinnen und Hörer. Mit dem Lied 16 Tons von Tennessee Ernie Ford begrüße ich Sie herzlich zu dieser Morgenfeier an Christi Himmelfahrt. Herzlich willkommen. Schön, dass Sie dabei sind.
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1: 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Ich gebe zu, das ist jetzt nicht unbedingt der klassische Einstieg zur Morgenfeier an einem freien Feiertag. Eher der Soundtrack für ein Leben im Hamsterrad, irgendwo zwischen Motoröl, Zigarettenqualm und Kaffeeduft. Und doch, finde ich, passt dieses Lied erstaunlich gut zu diesem Morgen. Denn heute ist Christi Himmelfahrt. Ein Feiertag, der heute früh an vielen Orten mit Gottesdiensten unter freiem Himmel gefeiert wird. Aber nicht nur das. Gleichzeitig ziehen heute viele Menschen mit ihrem Bollerwagen los und feiern diesen freien Tag unter einem ganz anderen Namen, als Vatertag. Männer, die sich selbst einen Tag Auszeit schenken. Ein bisschen Freiheit, ein bisschen Leichtigkeit und manchmal auch ein bisschen Flucht vor dem, was sonst so auf den Schultern liegt.
2: 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Ich habe eine Schaufel genommen und bin in die Mine gelaufen. Ich habe 16 Tonnen von der Nummer 9 Kohle geladen und der Chef hat nur gesagt, ach du meine Güte, da schaufelst du 16 Tonnen. Und was hast du davon? Einen Tag mehr auf dem Buckel und noch tiefer in den Schulden.
1: An manchen Tagen ist das, was Tennessee Ernie Ford da singt, gar nicht so weit weg von meinem eigenen Lebensgefühl. Da laufe ich, da mache ich, da kümmere ich mich. Ich funktioniere, ich halte Dinge am Laufen und ja, oft genug stelle ich mich selbst hinten an. Warum eigentlich? Ich denke, ich habe mir das irgendwo abgeschaut. Von meinem ganz eigenen Männerbild? Stark sein, durchhalten, nicht klagen. So wie mein Vater ja auch durchs Leben gegangen ist. Aber ob ich diesem Idealbild gerecht werden kann? Christi Himmelfahrt und Vatertag. Die haben mehr miteinander zu tun, als man im ersten Moment denkt. Immerhin geht es bei beiden um Beziehungen. Um die, die mich geprägt haben, die mir etwas mitgegeben haben und um die, die heute manchmal fehlen. Wow.

0: Heute, früh an Christi Himmelfahrt, werden an vielen Orten Gottesdienste unter freiem Himmel gefeiert. Mit Posaunenchören, Kirchenliedern und auch dem ein oder anderen Bratwurstduft in der Luft. Mindestens genauso viele aber feiern diesen Feiertag heute früh unter seinem anderen Namen, mit dem Bollerwagen und den besten Freunden im Schlepptau, als Vatertag. Und dabei haben Himmelfahrt und Vatertag mehr gemeinsam, als man auf den ersten Blick vielleicht vermuten will. Denn bei beidem geht es am Ende doch um Beziehungen. Um die, die geprägt haben. Und um die, die ich heute manchmal wirklich vermisse.
1: 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Manchmal das einzige Licht, wenn der Mond sich versteckt.
0: Loud Thunder, Heavy Rain. Lauter Donner, schwerer Regen. Ich erinnere mich noch genau, wie es früher war. Damals, wenn es in meiner Kindheit geblitzt und gedonnert hat. Da bin ich immer zu meinem Vater gelaufen. Und der hat dann einfach mit mir die Sekunden zwischen Donner und Blitz gezählt, um herauszufinden, wie weit das Gewitter noch entfernt ist. Nirgends sonst hab ich mich so sicher fühlen können wie bei ihm. Und das, obwohl auch meine Beziehung zu meinem Vater nicht immer nur einfach gewesen ist. Aber im Rückblick, da ist vielleicht vieles schöner, als es in Wirklichkeit gewesen sein mag. Ich höre seine Stimme, ich sehe seine Gesten, das Stirnrunzeln, sein Krummeln, Christi Himmelfahrt und Vatertag. Ja, der Blick nach oben und der Blick zurück. Und wenn ich heute zurückschaue, dann hatte ich noch viel mehr Vaterfiguren in meinem Leben. Der Trainer, der mir damals beigebracht hat, dass man durchzieht, auch wenn man eigentlich keine Lust mehr hat. Der Lehrer, der für mich da war, als ich nicht mehr weiter gewusst habe. Oder auch die Nachbarin. Denn ja, auch Frauen können manchmal Väter sein. Vaterfiguren. Für mich sind das Menschen, die getragen haben, ohne sich in den Vordergrund zu stellen. Die einfach da waren, wenn es darauf ankam und die mir oft ganz nebenbei das Gefühl mitgegeben haben, dass ich nicht alles alleine schaffen muss. Und denen ich trotzdem irgendwie nacheifern wollte. Und dann? Ja, dann gibt es ehrlicherweise auch noch diese anderen Erfahrungen. Die schwierigen Vaterfiguren. Die, die eher Druck gemacht als Halt gegeben haben. Die Erwartungen und Narben zurückließen, die mir gezeigt haben, wie ich nicht sein will. Ich glaube, es ist kein Zufall, dass all diese Erinnerungen ausgerechnet heute bei mir zusammenkommen. An Christi Himmelfahrt und eben auch am Vatertag. Einerseits mit dem Blick nach oben, Richtung Himmel. Und andererseits mit dem Blick zurück auf all das, was war. Und all dem, was noch werden wird. Wer kann es da dem einen oder anderen verübeln, wenn er sich am Bollerwagen festhalten muss?

0: Heute feiern wir Vatertag und Christi Himmelfahrt. Ein freier Feiertag, der den Alltag und unsere Routinen unterbricht. Und ein Tag, der die Menschen nach draußen treibt. Sei es, um Gottesdienst unter freiem Himmel zu feiern oder um mit den Freunden und dem Bollerwagen auf Tour zu gehen. Ein Tag, der in seiner Dynamik ganz viele Richtungen kennt. Nach oben, Richtung Himmel. Zurück auf all das, was war. Und nach vorne, wo immer die Reise auch hingehen mag.
1: 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Da wartet Frieden, sobald du fertig bist. 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Auf einem stürmischen Meer, voller Gefühle, hin und her geworfen, da bin ich wie ein Schiff auf den Wellen. Ich habe Kurs gesetzt, Richtung Glück. Und ich höre die Stimme sagen, mach weiter, mein verlorener Sohn. Da wartet Frieden, sobald du fertig bist.
0: Carry on, my wayward son. Hier in einer Akustikversion von der Künstlerin V. Gleider. Das ist für mich in diesem Jahr so etwas wie die inoffizielle Hymne zu diesem Feiertag. Weil da dieses Bild vom Unterwegssein drinne steckt. Vom Müdesein. Und vom Weitergehen. Auch wenn der Weg nicht klar vor Augen liegt. Ich weiß gar nicht so genau, wann es passiert ist, aber irgendwann, da hat sich etwas verändert. Sätze, die früher von meinen Vaterfiguren kamen, die kommen heute von mir. Komm, ich zeig dir das. Ich bin da. Das kriegen wir hin. Und ich merke, ich bin nicht mehr nur der, der

0: genauso spreche, wie sie es getan haben. Nicht bewusst, eher so, als würde da etwas weiterlaufen, das ich einmal mitbekommen habe und das jetzt durch mich hindurch weiterklingt. Ist das nicht das Eigentliche an Vaterfiguren? Dass sie nicht verschwinden, nur weil sich Rollen verändern, sondern dass sie bleiben, in Sätzen, in Gesten, in Entscheidungen. Und dass sie genau dann wieder da sind, wenn man selbst vor etwas steht, das man noch nicht ganz versteht.
1: 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Und eine Wolke nahm ihn auf, weg vor ihren Augen. Und als sie ihm nachsahen, wie er gen Himmel fuhr, siehe, da standen bei ihnen zwei Männer in weißen Gewändern. Die sagten: Ihr Männer von Galiläa, was steht ihr da und seht gen Himmel?
0: Christi Himmelfahrt und Vatertag. Beides erzählt auf seine Weise davon, dass wir unterwegs sind. Himmelfahrt und Vatertag, die passen also ganz gut zusammen. Himmelfahrt als der Tag, an dem die Jüngerinnen und Jünger Jesu plötzlich alleine dagestanden haben und trotzdem weitermachen mussten. In der Hoffnung darauf, dass am Ende schon alles gut werden wird. Und der Vatertag, der sagt, du schaffst das schon. Oft mehr als Hoffnung, als aus Sicherheit heraus. Und beides hat mit Loslassen zu tun, aber auch mit Weitergehen. Und vielleicht ist das am Ende die leise Erfahrung dieses Tages, dass wir nicht alleine unterwegs sind. Mit dem Blick nach oben, mit dem Blick zurück und mit dem, was uns trotzdem weitergehen lässt, Schritt für Schritt. Und ja, manchmal, da braucht man halt seine Freunde und einen Bollerwagen, um sich das in Erinnerung zu rufen.

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1: Mit Maria Gutierrez. Noch bis 12. Hier ist Leon Buellmann, ein Elsässer, Organist in Paris. Und sein kurzes Stück aus den Ors Mystiques in D-Moll. Orchestre Symphonique de Mulhouse spielt unter Patrick Davin.

Aus den mystischen Stunden des Elsässers Leon Buellmann, die Nummer 3 an Allegro mit dem Orchestre Symphonique de Mulhouse unter Patrick Davin. Karussell, je tiens à toi.

Der ungarische Tanz Nummer 3 von Johannes Brahms mit dem Budapester Festivalorchester. Archäologen haben in Paderborn ein gut erhaltenes Notizbuch aus dem 13. Jahrhundert gefunden, in einer mittelalterlichen Latrine. Ein 10-seitiges Notizbuch aus Leder, Holz und Wachs, verpackt in einer kleinen Ledertasche mit Deckel. Das hat der Landschaftsverband Westfalen-Lippe mitgeteilt. Man erhofft sich nun Einblick in den Alltag und die Lebensverhältnisse im mittelalterlichen Westfalen. Archäologen haben das Notizbuch bearbeiten für den Neubau der Stadtverwaltung entdeckt.

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James Horner und seine Filmmusik zum Film Willow über einen kleinen Zauberer. Die Idee hatte George Lucas schon in den 70er Jahren und in den 80ern ist es dann verfilmt worden. Jill Barber, Let's Call It Love, hier auf SR Kultur 10 Minuten vor 11. Heute an Christi Himmelfahrt, Vatertag.

Der Geiger Nicola Benedetti spielte mit dem Scottish Chamber Orchestra eine Arie Vedro con mio diletto aus der Oper Giustino von Antonio Vivaldi. SR Kultur, 11:03. Hier ist Jonathan Jeremiah mit The Same Old Line, Richard Dobson und Fisherman's Son.

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1: Es ist 11 Uhr. Russland hat in der Nacht neue massive Luftangriffe auf die Ukraine gestartet. Die Flugabwehr hat nach eigenen Angaben fast 700 Drohnen und 56 Raketen gezählt. Einen Großteil davon habe man zwar abfangen können, dennoch wurden zahlreiche Einschläge gemeldet. Im Fokus stand die Hauptstadt Kiew, doch auch andere Regionen des Landes waren betroffen. Offizielle Stellen meldeten mehrere Verletzte und mindestens ein Todesopfer. Aus der Ukraine berichtet Rebecca Barth.
2: In der nordukrainischen Region Tschernihiw sind zehntausende Haushalte an diesem Morgen ohne Strom. In der Hauptstadt Kiew stürzt ein Wohngebäude zusammen. Dutzende Menschen werden verletzt. Noch immer sind Rettungskräfte vor Ort im Einsatz. Und auch aus der südukrainischen Region Odessa werden Angriffe auf den Hafen gemeldet. In den vergangenen 24 Stunden habe Russland mit mehr als 1500 Drohnen angegriffen, gibt der ukrainische Präsident an. Das sei nicht das Verhalten derjenigen, die glauben, der Krieg stehe vor einem baldigen Ende, schreibt Volodymyr Zelensky in den sozialen Netzwerken.
1: Der chinesische Präsident Xi und US-Präsident Trump haben ihre Gespräche in Peking beendet. Dabei warnte Xi vor einem Konflikt wegen Taiwan. Sollte das Thema nicht behandelt werden, würde dies die Beziehungen zwischen China und den USA an einen sehr gefährlichen Punkt bringen. Xi fügte hinzu, beide Länder sollten Partner und keine Rivalen sein. Er stellte außerdem in Aussicht, dass sich das Land weiter für amerikanische Unternehmen öffnen werde. Der Nationale Normenkontrollrat hat das geplante Gebäudemodernisierungsgesetz der schwarz-roten Koalition scharf kritisiert. Der Vorsitzende des Gremiums, Göbel, sagte der Bild-Zeitung, der Gesetzentwurf gehöre zu den handwerklich schwächsten und praxisfernsten Vorhaben der vergangenen Jahre. Der Gesetzestext sei in weiten Teilen kaum verständlich, unnötig kompliziert und für Betroffene häufig nicht nachvollziehbar. Der Nationale Normenkontrollrat ist ein unabhängiges Expertengremium, das die Bundesregierung berät. Seine Aufgabe ist es, sich für weniger Bürokratie, bessere Gesetze und eine digitale Verwaltung einzusetzen. Der frühere italienische Ministerpräsident und Ex-Chef der Europäischen Zentralbank, Mario Draghi, bekommt heute den internationalen Karlspreis verliehen. Er wird in Aachen für seine historischen Verdienste rund um die Europäische Wirtschafts- und Währungsunion geehrt. Aus Aachen, Ingo Wagner.
3: 2012 machte Draghi mit einem Satz weltweite Schlagzeilen. Auf dem Höhepunkt der Euro-Krise sagte er, whatever it takes, was immer nötig ist, werde getan, um den Euro zu retten. Diese wenigen Worte beruhigten die Finanzmärkte. Dafür wurde er später als Retter des Euro gefeiert. 2024 hatte er in seinem Draghi-Report beschrieben, wie Europa wieder wettbewerbsfähig werden kann. Unter anderem durch einschneidende Reformen wie einen durchgreifenden Bürokratieabbau, stärkere Innovationen und umfassende Investitionen von bis zu 800 Milliarden Euro jährlich. Der Report gilt inzwischen weithin als Blaupause für das, was Europa braucht, um wirtschaftlich wieder zu alter Stärke zurückzufinden.
1: Der Deutsche Katholikentag in Würzburg nimmt heute seine inhaltliche Arbeit auf. Die zahlreichen Diskussionsrunden und Veranstaltungen stehen in diesem Jahr unter dem Motto »Hab Mut, steh auf«. Teilnehmen werden auch viele bekannte Persönlichkeiten aus Politik und Gesellschaft, wie etwa Bundespräsident Steinmeier. Er hatte bei der Eröffnungsfeier gestern zu mehr Zusammenhalt und Ökumene aufgerufen. Und das waren die Nachrichten mit Stefan Eising. 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Das Wetter im Saarland, es ist dicht bewölkt, immer wieder kommen teils kräftige Schauer runter. Auch Gewitter mit starken Windböen sind möglich. Dicht bewölkt, wenig Sonne, teils kräftige Schauer und vereinzelte Gewitter. Maximal 9 Grad in Nohfelden und bis zu 13 Grad in Völklingen. Morgen am Freitag ganz ähnlich, viele Wolken und immer wieder Schauer, 10 bis 14 Grad. Die Zeit, es ist 11.04 Uhr.
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4: Herzlich willkommen dazu. Menschen, die von heute auf morgen nicht mehr belastbar oder sogar bettlägerig sind, die im Extremfall weder Licht noch Berührung ertragen, weder sprechen noch schlucken können. Rund 650.000 Menschen sind allein in Deutschland an MECFS erkrankt, an myalgischer Enzephalomyelitis, dem chronischen Fatigue-Syndrom. Die Mehrheit sind Frauen und jüngere Menschen. Durch das Coronavirus ist die Zahl der Erkrankungen deutlich gestiegen. Doch trotz der gewachsenen Aufmerksamkeit stoßen Betroffene auf Unverständnis. Viele Ärzte und Behörden verharmlosen die neurologische Krankheit als rein psychisches Problem. Eine Stigmatisierung, die die Isolierung der Betroffenen und ihrer Angehörigen noch verstärkt, bis hin zu Gedanken, das Leben eigenständig zu beenden. In der Featurezeit hören Sie eine Sendung von Matthias Bertsch. ME-CFS bei jungen Menschen, wenn Alltag nicht mehr möglich ist.
5: Die Zeiten, wo es ihm besser ging, die wurden immer kürzer und wo es ihm schlechter ging, immer länger, bis er halt innerhalb der Wohnung im Rollstuhl gefahren wurde und nur noch im dunklen Bett ledrig ist. Also er hat vereinzelt mal eine gedimmte Lampe an zu essen, aber ansonsten ist er nur für sich, weil alles andere ist zu anstrengend und würde zum Crash führen.
6: Man kann von heute auf morgen nichts mehr, außer tatsächlich im Bett liegen und nichts machen. Da muss man sich mal drüber Gedanken machen, was das alles im Körper verursacht und was das tatsächlich auch mit dem Menschen macht. Mit seinen Gedanken, mit seinen Träumen. Und wenn man jung ist, hat man viele Träume.
7: Dann kann irgendwann der Punkt kommen, dass so ein Mensch sagt, jetzt ist Ende. Ich möchte jetzt einen Weg gehen, der wahrscheinlich sehr schmerzhaft ist. Für alle Angehörigen, vor allen Dingen auch für denjenigen selbst, dann nur noch die Erlösung ist.
5: Benjamin war eigentlich ein fittes, gesundes Kind, bis er dann urplötzlich eine schwerste Lungenentzündung bekommen hat, sich nicht mehr erholt hat. Das war 2019 und zwei Jahre später hieß es dann Diagnose ME-CFS. Wir wurden entlassen auf einmal mit, man kann nichts machen, es gibt keine Therapie, Sie müssen damit leben.
8: Angelika Deckert lebt mit ihrem Mann und den drei Kindern in Berlin-Tempelhof. Benjamin, der Jüngste, war 11, als er an ME-CFS, myalgische Enzephalomyelitis, chronisches Fatigue-Syndrom, erkrankt ist.
5: Er hatte immer wieder starke Schmerzen in den Beinen, teilweise ganz plötzlich, hatte massive Unruhe bis zur Erschöpfung, weil er sich ganz viel bewegen musste, hatte Kreislaufprobleme, unheimlich häufig starke Kopfschmerzen, hatte da auch schon immer wieder Konzentrationsprobleme und vor allem immer wieder schubweise Erschöpfungszustände, die irgendwie nicht greifbar waren. Man wusste gar nicht, wann kommt es, wann geht es. Und es gab damals keine Erklärung.
8: Dabei hätte man es durchaus wissen können. Die WHO hat ME-CFS bereits 1969 als neurologische Krankheit erfasst. Es gab schon vor Corona in Deutschland rund 250.000 Betroffene. Das SARS-CoV-2-Virus hat die Zahl der Erkrankten mehr als verdoppelt. Heute sind es rund 650.000. Die Symptome ähneln einer Long-Covid-Erkrankung. Die Betroffenen leiden an einer enormen Erschöpfung. Und doch ist ME-CFS viel mehr. Das Nerven- und Immunsystem ist vollkommen aus dem Gleichgewicht geraten. Bereits geringfügige Anstrengungen können zu einem Zusammenbruch führen, einer postexertionellen Malaise, kurz PEM, dem wichtigsten Symptom von ME-CFS. Deswegen war es fatal, dass Benjamin von Ärzten immer wieder nahegelegt wurde, er solle sich möglichst viel bewegen.
5: Wir haben damals immer wieder festgestellt, er macht was am Wochenende. Ach, passiert nichts, es geht ihm gut, hat er gut verkraftet. Und Mittwoch ging es ihm nicht mehr gut. Heute wissen wir, das ist diese Zustandsverschlechterung, das ist diese PEM, das ist dieser Crash, in den er dann geraten ist. Damals wussten wir es nicht. Damals haben wir gesagt, mal kann er nicht. Aber kein Arzt hat ihm da weitergeholfen.
8: Insgesamt 9-mal war Benjamin im Krankenhaus, 1-mal in der Reha. Das Ergebnis war immer das gleiche. Es ging ihm jedes Mal noch schlechter. Statt aktiviert zu werden, hätte er Pacing lernen sollen. Das Erkennen und Haushalten mit dem eigenen, sehr geringen Energielevel. Was seine heute 51-jährige Mutter vor allem im Austausch mit anderen Betroffenen gelernt hat, wer die Krankheit nicht kennt, reagiert meist verständnislos.
5: Keiner kann sich vorstellen, dass es halt einfach keine Therapie gibt, frustrierenderweise. Wie es ist immer noch nicht besser, heißt dann immer die Frage, wo man sagen muss, wir freuen uns, wenn es gerade nicht schlechter wird, wenn es ihm gerade nicht noch schlechter geht, wenn es wenigstens stabil ist. Die können sich nicht vorstellen, was das heißt. Dass es heißt wirklich, dass da einer in seiner gesamten Jugend mit 11 erkrankt, jetzt wird er im Sommer 18, aus dem Leben gerissen ist und es wurde Stück für Stück immer schlechter.
8: Im Sommer 2023 hat Benjamin die Wohnung das letzte Mal verlassen, mit einem Liegentransport zum Arzt. Auch das war eine Überforderung für ihn. Sein Leben findet fast ausschließlich im Bett statt, meist im Dunkeln, weil schon Tageslicht ein zu großer Reiz für ihn ist. Im Moment geht es ihm etwas besser.
5: Er freut sich gerade, dass er vereinzelt kurzzeitig mal einen Podcast hören kann, über Kopfhörer im doch denn dunklen Zimmer. Er freut sich, dass er momentan mittels Sonnenbrille mal 10 Minuten vielleicht im Rollstuhl sitzen kann und ein bisschen mal Luft atmen an der Balkontür. Und ansonsten wird er im Bett gewaschen. Er kann mal einen Moment ein paar Sätze mit mir oder auch mal mit seinem Bruder reden, aber mehr nicht.
9: Unsere Tochter ist im Oktober 22 an Corona erkrankt und mit der Infektion begann Lähmung, erst in den Beinen, dann in den Armen. Die Lähmungen halten bis heute an. Kurz danach bekam sie merkwürdige Anfälle, die wir auch nicht zuordnen konnten. Wurde auch dann das erste Mal bewusstlos, ist einfach aus dem Rollstuhl gekippt und wir konnten das überhaupt nicht zuordnen.
6: Wir waren von heute auf morgen auf Situationen gestellt, die wir uns in kühnsten Träumen nicht mal vorgestellt haben. Sie konnte nicht mehr laufen, sie konnte auch ihre Arme nicht mehr heben. Sie war mit einem Schlag bettlägerig und sie konnte bedingt etwas krabbeln. Und die Anfälle, die sie dann immer bekommen hat, die waren wirklich sehr dramatisch. Mit Herzstillstand, mit Atemaussetzer, mit Bewusstlosigkeiten, wo wir echt überlegt haben und nachgedacht haben, wird sie das schaffen, alles zu überleben.
8: Wie Angelika Deckert hatten auch Jacqueline und André keine Ahnung, was auf sie zukommen wird, als ihre damals 17-jährige Tochter Jenny an MECFS erkrankt ist. Die beiden leben nördlich von Berlin in Brandenburg und wollen ihren Nachnamen lieber nicht nennen. Sie hätten zu viele schlechte Erfahrungen mit Ärzten und Krankenhäusern gemacht.
6: Es ist haarsträubend, was wir in der Anfangsphase alles für Diagnosen erleben mussten, wo wir uns dann immer gesagt haben, das kann alles nicht so richtig sein. Und die Stigmatisierung, also sprich, ein Arzt konnte sich das Problem nicht selbst erklären und hat dann zum Schluss gesagt, was ich mir nicht erklären kann, muss psychische Ursachen haben. Ich habe Achtung für jeden Mensch, der sagt, sorry, das übersteigt meine Kompetenz oder ich kann das im Moment nicht oder so was haben wir noch nicht gehabt oder wir müssen uns damit beschäftigen. Aber wer sich hinstellt und sagt, tja, das ist alles Psyche, die gehört in die Psychiatrie, dann muss ich sagen, diesem Menschen müsste man normalerweise tatsächlich seinen Arztbrief entziehen.
8: Über das Internet nehmen die beiden Kontakt mit der Elterninitiative Nicht-Genesen-Kids auf und erhalten dort Informationen zu Ärztinnen und Ärzten, die ihnen vielleicht helfen können.
9: Immer verbunden mit weiten, sehr weiten Autofahrten, 2 Hotelaufenthalten und danach mit einem ordentlichen Crash.
8: Ein längerer Krankenhausaufenthalt bringt schließlich Klarheit. Jenny leidet nicht nur an PEM, sondern auch an anderen Erkrankungen, die oft mit MECFS verbunden sind. An POTS, dem posturalen Tachykardiesyndrom, einer besonderen Form der Kreislaufschwäche, und an MCAS, dem Mastzellaktivierungssyndrom, bei dem Immunzellen überaktiv sind und viele Nahrungsmittel nicht mehr akzeptiert werden. Dazu kommen myoklonische Anfälle, plötzliche, ruckartige Muskelzuckungen. Auf dem Video, das die Eltern zeigen, sieht es aus, als hätte ihre Tochter einen Stromschlag bekommen. Der ganze Körper zuckt. Diese Dauerbelastung verbrennt viel Energie. Aber auch Essen ist eine Überforderung, auf die der Körper mit einem Zusammenbruch reagiert. Die einzigen Lebensmittel, die er im Moment akzeptiert, sind destilliertes Wasser, eine einzige Sorte des Milchproduktes Skyr und ein ganz bestimmter Mozzarella Light.
9: Wir wissen nicht, wie lange ihr Körper das jetzt durchsteht. Wann ist die nächste Abwärtsspirale im Gang? Wie lange funktioniert das noch so halbwegs mit dem Skyr und dem Mozzarella? Es sind wenigstens ein paar wenige Kalorien, die sie zu sich nimmt. Wir wissen es nicht. Und wir wissen dann auch nicht mehr weiter. Wir hatten unzählige Male Rettungswagen und einen Rettungsarzt hier. Wir waren in unzähligen Krankenhäusern und wir stoßen immer nur auf Ablehnung.
8: Denn keiner kann ihnen wirklich helfen. Während die Eltern erzählen, liegt ein Stockwerk über ihnen ihre Tochter in einem dunklen Raum und kann sich kaum bewegen. Wenn sie etwas braucht, schickt sie ihrer Mutter oder ihrem Vater eine WhatsApp-Nachricht. Eine junge Frau, inzwischen volljährig, mit Pflegegrad 5. Aus dem Leben gerissen, weil ihr Körper verrückt spielt. Aber ihr Kopf funktioniert. Und sie hat Wünsche und Träume, wie andere Jugendliche auch.
6: Verrückt war ja auch, wo sie dann so sagte, das ist jetzt sehr emotional, sie möchte noch mal das Meer sehen. Und ja, dann sind wir noch mal zum Meer gefahren. War zwar dann nur der Botten in Anführungsstrichen. Und ist dann schon komisch, wenn man dann so mit dem Auto bis ans Wasser anfährt. Und dann kommt die normalen Menschen und was machen sie mit dem Auto hier? Und man sagt, ja, eigentlich hat er recht. Was macht man da? Aber man macht es ja nicht, weil man Lust und Laune hat. Und das sind dann Momente, die echt wehtun.
8: Seit über 3 Jahren dreht sich bei Jacqueline und André alles um ihre Tochter. Die Mutter ist tagsüber immer zu Hause, um im Notfall gleich bei ihr zu sein. Der Vater kümmert sich nachts. Musik oder laute Geräusche sind verboten, genau wie Putzmittel oder jede Form künstlicher Geruchsstoffe, weil jeder Reiz für ihre Tochter eine Überforderung ist.
7: Das schränkt uns so extrem ein. Ich würde so gern mal wieder hier einfach nur die großen Boxen anmachen, tanzen, Musik hören oder meine Parfüms, die da mittlerweile schon stinken nach den Jahren, mich von oben bis unten mal mit Parfüm einsprühen. Das klingt jetzt ein bisschen komisch, aber ich möchte das auch mal wieder riechen und spüren. Und das ist ja nicht nur der Betroffene selbst, der das nicht mehr ertragen kann. Wir werden ja auch immer sensibler. Und das macht uns auch körperlich langfristig kaputt. Das macht unsere Seele kaputt.
10: Naja, ich kann Ihnen sagen, wie das Leben jetzt aussieht. Also ich liege im Bett. Oder jetzt inzwischen geht das, dass ich auf dem Sofa liege, was mich enorm glücklich macht inzwischen. Aber als es anfing und ich im Dunkeln liegen musste, das ist kein Leben. Also da bleibt nichts.
8: Till Korfhage ist 36 und lebt in Berlin-Neukölln. Das Interview findet digital statt, weil das für ihn weniger belastend ist als ein längeres, direktes Gespräch. Im Juni vor 2 Jahren ist er an Corona erkrankt, zum 4. Mal. Nach ein paar Tagen ist er wieder arbeiten gegangen. Seine Arbeit als Tischler und Künstler in einem Kunstkollektiv war ihm immer wichtig. Dass er so erschöpft war, führte er auf seine Hausstauballergie zurück. Doch im Laufe des Sommers wurde es stärker. Er kam die Treppe kaum noch hoch und musste sich ständig ausruhen.
10: Dann fing es eigentlich richtig an, dass ich dann mehrere Monate im Bett lag, nicht mehr sprechen konnte, nicht mehr richtig laufen konnte. Im Dunkeln war viel und nicht mit anderen Menschen im Raum sein konnte. Ich extrem reizempfindlich war und zeitgleich total aufgewühlt innerlich. Also im Nachhinein habe ich das dann gelernt, dass das mit dem dysregulierten Nervensystem zusammenhängt. Man ist total erschöpft, kann sich kaum bewegen, kann kaum irgendwie essen, aber der Kopf rast enorm und man kommt nicht zur Ruhe und kann auch nicht schlafen.
8: Nach vielen Arztbesuchen, jeder davon verbunden mit einer Verschlechterung seines Zustandes, kam dann die Diagnose MECFS. Einerseits eine Beruhigung, weil endlich ein klarer Befund da war. Andererseits die Erkenntnis, es gibt nichts, was die Krankheit heilt. Nur sogenannte Off-Label-Medikamente und Verhaltensweisen, die einem helfen, die Symptome besser in den Griff zu bekommen. Allen voran auch bei ihm das Pacing, das Erkennen der eigenen Belastungsgrenze, die er nicht überschreiten darf, weil er sonst zusammenbricht, einen sogenannten Crash hat. Till Korfhage lebt nach wie vor allein in seiner Wohnung. Freunde und Nachbarn kaufen für ihn ein und kochen für ihn. Das ist schön und belastend.
10: Was aber eigentlich eben das Schwierige daran ist, dass es, also für mich persönlich ist, dass es natürlich enorm auf die Beziehungen geht, auf die zwischenmenschlichen Beziehungen. Die sind nicht mehr ausgeglichen, wie Freundschaften eigentlich sein sollten, meiner Meinung nach. Sondern es ist einfach eine enorme Schieflage.
8: Denn der 36-Jährige kann kaum etwas zurückgeben oder nur um den Preis, sich selbst zu überfordern. Jede Anstrengung, aber auch jedes Gespräch birgt das Risiko, dass es ihm danach schlechter geht, körperlich, aber auch seelisch.
10: Vor allem ist der Lebensinhalt in dieser Krankheit oft geprägt von Angstzuständen, zumindest bei mir, von Unsicherheit, also wenn sich mein körperlicher Allgemeinzustand verschlechtert, steigt die innere Unruhe und die ufert dann oft in Angst aus und auch hin bis zu Panikattacken. Und dann liegt man eigentlich in einem dunklen Raum, total abgeschottet und ja, hat in den schlimmsten Momenten Panik, die einem so ein bisschen das Dasein versüßen.
8: Till Korfhage lacht immer wieder, während er erzählt. Es ist der Versuch, der Krankheit etwas entgegenzusetzen. Wie viele Betroffene der schweren neuroimmunologischen Erkrankung hat er die Erfahrung gemacht, dass sein Zustand psychologisiert wird. Sowohl das Versorgungsamt, das den Grad der Behinderung feststellt, wie die Pflegekasse, die den Pflegegrad ermittelt, haben als Ursache eine Depression diagnostiziert. In beiden Fällen hat er Widerspruch eingelegt und Belege verschiedener Ärzte beigefügt, die attestieren, dass seine Krankheit keine psychische Ursache habe. Das Versorgungsamt hat seinen Grad der Behinderung daraufhin hochgestuft.
10: Aber die Begründung ist immer noch eine Depression. Und das ist natürlich, ja, was soll ich da sagen? Also ich kann mich nur fragen, wieso glaubt das niemand?
8: Bettina Grande hat eine Antwort auf diese Frage. Die Diplompsychologin ist Mitbegründerin des von der Charité ins Leben gerufenen Psychotherapie-Netzwerkes MECFS und beschäftigt sich seit langem mit der Psychologisierung der Krankheit. Das Grundproblem sei die weit verbreitete Unkenntnis über MECFS, auch unter Ärzten. Dazu käme eine gewisse Überlappung der Symptome, von denen die Betroffenen berichten, zum Beispiel Herzrasen.
11: Wenn man dann in so einem Zustand ist, nicht weiß, was mit einem los ist, zum Arzt kommt, der misst einem womöglich den Puls und den Blutdruck und der ist auffällig und dann stellt der Arzt die Frage, ja, was ist los mit Ihnen? Und man antwortet, natürlich, das macht mir alles irgendwie auch Angst, was ist mit mir? Und wie auch das Wort dann noch dazu Angst fällt, dann ist sozusagen das Ding eingetütet. Dann hat derjenige eine Angststörung, obwohl er die in Wirklichkeit nicht hat.
8: Die Unwissenheit des medizinischen Personals kann für die Betroffenen gravierende Auswirkungen haben. Für die meisten Ärzte ist es selbstverständlich, ihre Patienten zu aktivieren.

0: Potatoes. Und dann habe ich da so junge Menschen, die mir beteuern am Anfang, wenn sie mich kennenlernen, dass sie wirklich wollen, aber dass ihre Beine wie Streichhölzer sich anfühlen und ihnen dauernd wegknicken und ihnen keiner glaubt. Und das ist schrecklich. Ja? Also wenn Kinder psychologisiert werden.
1: Die Psychologisierung stigmatisiert nicht nur die Betroffenen, sondern kann auch fatale Folgen für ihren Gesundheitszustand haben. Um das zu vermeiden, haben Jacqueline und André ihre abgemagerte Tochter Jenny am Tag vor ihrem 18. Geburtstag aus dem Krankenhaus geholt, als sie von der Kinderstation in eine geschlossene psychiatrische Abteilung verlegt werden sollte. Was sonst geschehen wäre, beschreibt MECFS-Expertin Bettina Grande so.
0: Es schalten sich dann die Kinderpsychiater ein und sagen, jetzt ist es aber alles klar, das Kind hat eine Essstörung. Und bei dem Gewicht können wir auch von einer Magersucht reden, also einer Anorexie. Und dann ist immer die Folge, die auch so schrecklich ist, dass dann so ein bisschen fast schwarze Pädagogik angewandt wird. Jetzt entfernen wir mal die Eltern und gucken mal, wenn das Kind Hunger hat, dann wird es schon irgendwann früher oder später sich was holen, wenn es dann in der Kinderpsychiatrie ist. Und den Kontakt zu den Eltern, den schneiden wir jetzt auch mal vorsichtshalber ab. Und dann entstehen dramatische Situationen, bis dann irgendwann das Kind eben überhaupt nicht aufsteht, weil es gar nicht mehr aufstehen kann, weil es schwerst krank ist.
1: So wie viele Kinder und junge Erwachsene mit MECFS. Seriöse Schätzungen gehen davon aus, dass von den derzeit 650.000 Betroffenen in Deutschland 5-10% schwerst krank sind. Das heißt, gut 30.000 bis 65.000 Menschen, die meisten davon unter 40 Jahre alt und zu rund 80% Frauen, sind dauerhaft ans Bett gebunden und nicht mehr in der Lage, zum Arzt zu gehen. Während Gleichaltrige ins Leben starten oder mitten im Leben stehen, liegen sie oft jahrelang in abgedunkelten Räumen, ohne Aussicht auf eine Verbesserung.
2: Seit über 4 Jahren liege ich, 34 Jahre alt, in einem dunklen Zimmer, habe mein Bett kein einziges Mal verlassen können und leide stark jeden Tag. Was bleibt mir noch übrig, außer Sterbehilfe in Anspruch zu nehmen?
3: Ich denke über Sterbehilfe nach, weil ich keine Kraft mehr habe, die Schmerzen in Isolation jeden Tag auszuhalten, ohne medizinisch adäquat versorgt zu sein.
4: Wir haben auf dringenden Wunsch unseres Sohnes eine Sterbebegleitung als Option organisiert. Das gab ihm noch einen Rest von Selbstbestimmung. Jetzt hoffen wir jeden Tag, dass er diese Option nicht wirklich einlösen will.
1: Die Initiative Postinfektiöse Erkrankungen hat Aussagen von Betroffenen und Angehörigen gesammelt und Ende vergangenen Jahres bei einer Pressekonferenz mit der Deutschen Gesellschaft für Humanes Sterben, DGHS, vorgespielt. Denn immer mehr junge Menschen mit MECFS wenden sich an die Sterbehilfeorganisation. 2025 haben 8 Betroffene einen Antrag auf Vermittlung einer Freitodbegleitung gestellt. 7 davon waren 30 Jahre alt oder jünger. In 5 Fällen wurde der assistierte Suizid umgesetzt. Robert Rossbruch, Präsident der DGHS.
5: Wie groß muss das Leiden dieser jungen Menschen sein, wenn selbst deren Väter bzw. Mütter anrufen und unsere Mitarbeiterin anflehen, den Antrag ihrer Tochter auf Vermittlung einer Freitodbegleitung nicht abzulehnen? Dies hat mich persönlich sehr betroffen gemacht.
1: Die Vorsitzende der Initiative Postinfektiöse Erkrankungen, Barbara von Elz, spricht von einer humanitären Katastrophe.
6: Neben der körperlichen Erkrankung erleben viele ein zweites Trauma, medizinisches Gaslighting. Patienten werden nicht ernst genommen, ihre Beschwerden werden systematisch psychologisiert. Jahrzehntelange Fehldiagnosen, schädliche Therapien, fehlende Anerkennung, kein Platz im sozialen System, das alles führt zu Schmerz, Verzweiflung, Hoffnungslosigkeit und Ohnmacht. Ein Betroffener fasst es zusammen. Die Krankheit hat mich gebrochen, aber das System hat mich zerstört.
1: Ende Januar 2026 hat Bundesforschungsministerin Dorothee Bär die nationale Dekade gegen postinfektiöse Erkrankungen ausgerufen. 500 Millionen Euro soll in die Forschung fließen, um die Ursachen von Long-Covid und MECFS besser zu verstehen und Therapiemöglichkeiten zu entwickeln. Manche Betroffene oder Angehörige hoffen, dass ihnen dadurch endlich geholfen wird.

0: Andere sind skeptisch, weil ihre Hoffnungen schon so oft enttäuscht wurden. Jacqueline, die Mutter der mittlerweile 21-jährigen Jenny, kennt beides, Hoffnung wie Enttäuschung. Und sie kennt die Gedanken ihrer Tochter an Suizid.
1: Und wenn dann so ein Häufchen, ja, das eigene Kind da liegt und sagt, Mama, jetzt lass mich endlich sterben, kann ich nicht sagen, was da abgeht. Das ist so schwer, das zu verkraften. Und wir haben so gekämpft und sie hat weiter gekämpft. Sie lebt noch. Und wir kämpfen noch, solange es geht. Und sie kämpft selbst dermaßen. Es ist so unglaublich, wo sie die Kraft hernimmt.
0: Auch Angelika Deckert kämpft für das Leben ihres 17-jährigen Sohnes Benjamin. Sie ist froh, dass er keine Suizidgedanken hat.
2: Ich habe einiges über sowas gelesen, dass es Kinder gibt, die wirklich sagen, Mama, ich will nicht mehr leben, oder dass es Jugendliche gibt. Und jedes Mal, wenn ich das lese, das versetzt mir so einen Stoß, muss ich sagen, was das eigentlich für eine heftige, schwere Erkrankung ist, was es für Folgen haben kann, wenn es in einen schlimmeren Crash noch kommt. Aber wie dankbar ich bin, dass es ihm dazu im Vergleich gut geht, auch wenn es ihm eigentlich ganz, ganz heftig schlecht geht im Vergleich zu einem Gesunden.
0: Und Till Korfhage? Auch sein Leben ist durch MECFS vollkommen aus den Fugen geraten. Der 36-Jährige ist erleichtert, dass es die Option Sterbehilfe als letzten Ausweg gibt. Allein der Gedanke, dass es eine Möglichkeit wäre, hat ihm zu einer gewissen Ruhe verholfen.
3: Meine Hoffnung ist gerade wieder groß genug, oder auch mein Möglichkeitsraum, was ich tun kann, reicht mir gerade auch, um zu sagen, okay, das ist eine gewisse Lebensqualität, die mir erstmal ausreicht. Und erstmal heißt nicht auf Dauer. Also ich glaube nicht den Rest des Lebens. Weil wenn dieser Zustand etwas ist, was für immer so ist, den Rest meines Lebens, dann würde ich, glaube ich, nochmal gründlich darüber nachdenken.

0: MECFS bei jungen Menschen, wenn Alltag nicht mehr möglich ist. 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
0: Mit Maria Gutierrez noch eine halbe Stunde und bei uns heißt es jetzt mit Tivayo Sunshine Lady und gerade am Hallberg hat auch die Sonne einmal durchgezwinkert.

Diva Jo, Sunshine Lady. Johann Sebastian Bach war auch mal 17, tatsächlich. Und er hat dies hier komponiert mit 17 Jahren. Den fünften Satz, die Aria, die Postillone, aus dem Capriccio über die Abreise des sehr geschätzten Bruders. Wer dieser Bruder genau ist, hat man so nie ganz rausbekommen. Vielleicht ja auch nur ein guter Freund oder sogar er selbst. Aurel Davidiuk spielt das Klavier.

Maria de Waal, ciao, ciao, bella, ciao. Sie stammt aus einem ladinischen Bergdorf in den Südtiroler Alpen und spricht auch Ladinisch, singt Ladinisch, Italienisch und Deutsch. Maria de Waal aus ihrem Album Meda Medusa. Die Tschechische Philharmonie unter Jakob Huscher jetzt mit dem Walzer in G-Dur von Antonín Dvořák.

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Catherine Mayer, Dans l'au-delà. Gleich um 12.04 Uhr im Konzert der Deutschen Radiophilharmonie. Peter Tschaikowskis Rokoko-Variationen und Scheherazade von Nikolai Rimski-Korsakow.

Alexandra Whittingham und La Foule und mit der Heidelbergerin Mala Moya und Radio verabschiede ich mich und wünsche Ihnen einen schönen weiteren Feiertag, Christi Himmelfahrt, Vatertag, wie Sie ihn begehen. Und gerade scheint ja ein bisschen die Sonne, vielleicht bleibt's. Einen schönen Tag wünscht Maria Gutierrez.

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1: Es ist 12 Uhr. US-Präsident Trump und Chinas Staatschef Xi haben gemeinsam gefordert, dass die Straße von Hormuz so wörtlich offen bleiben müsse. Wie das Weiße Haus mitteilte, waren sich Trump und Xi bei ihrem Treffen in Peking einig, dass der freie Energiefluss unterstützt werden müsse. Washington spricht von einem guten Treffen. Beim Thema Taiwan sprach Xi jedoch eine Warnung in Richtung der USA aus. Nina Barth berichtet aus Peking.
2: Laut der staatlichen chinesischen Nachrichtenagentur Xinhua erklärte Xi, die Taiwan-Frage sei das wichtigste Thema in den Beziehungen zwischen China und den USA. Wenn die Taiwan-Frage falsch gehandhabt werde, könnten beide Länder in einen Konflikt geraten. China betrachtet Taiwan als eigenes Staatsgebiet. Die USA sind wichtigster, auch militärischer Unterstützer der Insel. Heute Abend Ortszeit gibt es für Trump ein Staatsbankett. Für morgen ist eine weitere Gesprächsrunde geplant, bevor Trump zurückfliegt.
1: Russland hat die Ukraine in der Nacht mit hunderten Drohnen und zahlreichen Raketen angegriffen. Die ukrainische Flugabwehr zählte nach eigenen Angaben fast 700 Drohnen und 56 Raketen. Davon konnte zwar ein Großteil abgefangen werden, dennoch kam es zu zahlreichen Einschlägen, unter anderem in der Hauptstadt Kiew und der Hafenstadt Odessa. Offizielle Stellen meldeten mehrere Verletzte sowie mindestens ein Todesopfer. Bereits gestern hatte Russland massive Drohnenangriffe auf die Ukraine durchgeführt. Dabei gab es 6 Tote. Die lettische Ministerpräsidentin Siliņa hat ihren Rücktritt erklärt. Die linksgerichtete Fortschrittspartei hatte zuvor die Regierungskoalition aufgekündigt. Damit war die Koalition zerbrochen und Siliņa hatte keine Mehrheit im Parlament mehr. Ihr Rücktritt folgt auf eine Reihe interner Auseinandersetzungen, nachdem der linksgerichtete Verteidigungsminister Spruz vergangene Woche zurückgetreten war. Hintergrund war der Umgang der Regierung mit mehreren Vorfällen, bei denen ukrainische Drohnen versehentlich in den lettischen Luftraum eingedrungen waren. Die saarländische Ministerpräsidentin Rehlinger hat von der Bundesregierung eine Steuerreform gefordert, die Spitzenverdiener und Erben belastet. Die SPD-Politikerin sagte der Rheinischen Post, Entlastungen seien weiterhin notwendig, das sehe jeder an der Tankstelle und im Supermarkt. Eine echte Steuerreform sorge dafür, dass kleine und mittlere Einkommen mehr in der Tasche haben. Gleichzeitig werde die Finanzierung über absolute Spitzenverdiener und Erben gesichert. Der Stadtrat in Homburg hat die kommunale Wärmeplanung beschlossen. Sie enthält Ziele und Maßnahmen, um die Wärmeversorgung in der Stadt bis 2045 klimaneutral zu machen. Aktuell laufen in Homburg noch über 90% der Heizsysteme mit fossilen Energieträgern wie Erdgas und Öl. SR-Reporterin Lea Kienicker.
3: Bis 2045 soll ein Großteil des Wärmebedarfs mithilfe von klimafreundlichem Gas wie Wasserstoff, Nah- und Fernwärme und Luftwärme, also Wärmepumpen, gedeckt werden. Die Ziele beziehen sich auf den gesamten Gebäudebestand, also sowohl privat als auch Industrie- und öffentliche Gebäude. Um das zu erreichen, ist unter anderem geplant, Wärmenetze in den Stadtteilen Jägersburg, Erbach und Schwarzenbach neu zu bauen. Außerdem soll das Fernwärmenetz in der Innenstadt ausgebaut werden. Der Großteil der Häuser, die nicht an Wärmenetze angeschlossen werden können, sollen zukünftig mit Wärmepumpen beheizt werden. Bürgerinnen und Bürger können sich bei den Stadtwerken beraten lassen, welche Versorgungsoptionen es an ihrem Wohnort gibt.
1: Und das waren die Nachrichten mit Stefan Eising. 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Das Wetter im Saarland, es ist dicht bewölkt, immer wieder kommen teils kräftige Schauer runter. Auch Gewitter mit starken Windböen sind möglich. Maximal 9 Grad heute in Nofelden, bis zu 13 Grad in Völklingen. Morgen am Freitag ganz ähnlich, viele Wolken und immer wieder Schauer, 10 bis 14 Grad. Am Samstag dann wieder meist trocken, bei Temperaturen bis 15 Grad. Die Zeit, es ist 12.04 Uhr.
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4: Hallo, ich bin Gabi Sauer. Schön, dass Sie da sind. Ich wünsche Ihnen einen entspannten Feiertag. Wir haben heute ein russisch-romantisches Konzertprogramm nochmal für Sie, das wir aus dem Archiv geholt haben von 2014 mit dem japanischen Gastdirigenten Kazuki Yamada, der ja inzwischen sowas ist wie ein Bumerang bei uns. Er kommt nämlich immer wieder zurück zum Orchester. Das zeigt ja auch sehr schön, dass die Chemie offenbar passt. und Stücken von Peter Tschaikowski und Nikola Rimski-Korsakow. Jetzt wird's aber erstmal gar nicht so typisch schwermütig und prunkvoll, sondern eher elegant, mit zarten Farben, geschwungenen Formen und Verzierungen und ein bisschen Blumen- und Golddekor. Wir tauchen nämlich ab ins Rokoko mit Peter Tschaikowskis Reverenz an einen Komponisten, der ihn zu Tränen gerührt hat, so hat er selbst mal gesagt, nämlich Mozart. Und diese Reverenz, die steckt in seinen Rokoko-Variationen für Cello und Orchester. Tschaikowski hat sich ein ganz schlichtes, galantes, tänzerisches Thema im Mozart-Style ausgedacht und darüber feinfühlige, mal grazile, mal opulente, mal virtuose Variationen komponiert. Ein Klassiker, den wir hier aber mal für Sie in einer ein bisschen anderen Fassung haben. Es ist ja eigentlich für Cello geschrieben. Hier spielt ein Bratschist das Ganze mit Orchester, der ukrainisch-britische Bratscher Maxim Rysanov. Mit dabei die DRP und wie gesagt der Dirigent Kazuki Yamada.

Peter Tschaikowskis Rokoko-Variationen. Eigentlich für Cello geschrieben. Sie hier, Sie haben es gemerkt, in einer etwas helleren, höheren Farbe, nämlich in der Bratschenfassung. Gespielt hat der ukrainisch-britische Bratscher Maxim Rysanow mit der Deutschen Radiophilharmonie und Gastdirigent Kazuki Yamada am 17. Oktober 2014. Und er hatte eine Zugabe dabei fürs Publikum, Dobrinka Tabakova, eine britisch-bulgarische Komponistin, 1980 geboren. Ein ziemlicher Kontrast zu den eben gehörten galanten Rokoko-Klängen, beginnt so ein bisschen flatternd, irrlichternd, der Bogen ganz nah am Steg, wodurch diese silbrigen Klänge entstehen. Und es wird dann nach und nach immer lauter und intensiver. Das Stück heißt Little Mountain.

Ein Stück der bulgarisch-britischen Komponistin Dobrinka Tabakova. Little Mountain heißt die Zugabe des ukrainisch-britischen Bratschers Maxim Rysanov. Er hatte sie dabei im Oktober 2014. Nach der Pause dann exotisch-orientalische Farben in Geschichten aus 1001 Nacht, die sinfonische Dichtung Scheherazade von Nikolai Rimsky-Korsakow. Es gibt eine Rahmenhandlung, in der gehen 4 Geschichten aus der Sammlung auf, alle sehr bildlich umgesetzt von Rimsky-Korsakow, deshalb ist das Stück wahrscheinlich auch so beliebt geworden. Es geht um den grausamen persischen König Schahriar, der von seiner Frau betrogen worden ist und seitdem in der festen Überzeugung lebt, dass es auf der ganzen Welt keine treuen Frauen gibt. Deshalb heiratet er jeden Tag wieder von Neuem und lässt seine Frauen am nächsten Tag töten, bis Scheherazade diesem blutigen Ritual ein Ende setzt. Sie ist die Tochter des Wesirs des Königs und lässt sich selbst mit ihm verheiraten, erzählt ihm dann jeden Abend eine Geschichte aus 1001 Nacht mit Cliffhanger. Das heißt, das Ende gibt's erst am nächsten Abend. So geht das 3 Jahre lang. Sie bringt in dieser Zeit 3 Kinder zur Welt und am Ende ist der König so beeindruckt von ihrer Treue und vor allem auch Klugheit, dass er sie am Leben lässt. Die Rahmenhandlung hat Rimsky-Korsakow auch in 2 Instrumente gepackt. Geige steht nämlich für die Prinzessin. Der König wird vom Cello dargestellt und dazwischen stehen die 4 Geschichten. Das Meer und Sindbads Schiff, da nehmen wir sie mit raus aufs wogende Meer. Die Geschichte vom Prinzen Kalender, der junge Prinz und die junge Prinzessin. Und zum Schluss Feier in Bagdad, das Meer. Das Schiff zerschellt an einer Klippe unter einem bronzenen Reiter. Hier sind Kazuki Yamada und die Deutsche Radiophilharmonie. Solo-Geige spielt

Das wogende Meer, spritzende Gischt und ein Schiff, das an den Klippen zerschellt. Ich würde mal sagen, Programmmusik in Reinform, diese sinfonische Dichtung Scheherazade von Nikolai Rimsky-Korsakow. Heute an Christi Himmelfahrt im DRP-Konzert auf SR Kultur. Chansi Zhao, Stimmführerin der zweiten Geigengruppe, hat den Solopart gespielt. Mit dabei Kazuki Yamada und die Deutsche Radiophilharmonie in diesem Konzert von 2014. Heute nochmal für Sie zum Nachhören. Wir bleiben in diesem russisch-romantischen Kosmos, schließen den Kreis und kommen nochmal zurück zum Anfang des Konzerts, nämlich dem Komponisten Peter Tschaikowski, der nicht nur zu Russland, sondern vor allem auch zur Ukraine eine sehr enge Beziehung hatte, persönlich und musikalisch. Geografisch war sie ja damals Teil des russischen Kaiserreiches, für ihn ein Ort der Inspiration und Erholung. Er hat da wirklich viel komponiert und hat ihr in seiner zweiten Sinfonie ein Denkmal gesetzt, allerdings unter dem Titel Kleinrussische. Das wird bis heute auch ziemlich viel diskutiert. Streng genommen müsste sie heute ukrainische Sinfonie heißen. Auf jeden Fall stecken eine ganze Menge von ukrainischen Volksmelodien in dieser Sinfonie in C-Moll drin. Christoph Poppen ist ja ein großer Tschaikowski-Fan, hatte in seiner Amtszeit alle Sinfonien auf die Bühne und auf CD bei uns gebracht. Und diese zweite in C-Moll, die habe ich jetzt für Sie in der Live-Version vom Sommer 2010.

Die sogenannte Kleinrussische Sinfonie in C-Moll von Peter Tschaikowski. Ich hatte es eben schon gesagt, heute müsste sie eigentlich Ukrainische Sinfonie heißen. Christoph Poppen hier mit der Deutschen Radiophilharmonie. 2010 ist diese Aufnahme live entstanden. Und das war's für heute im DRP-Konzert auf SR Kultur. Ich bin Gabi Sawasch, wünsche Ihnen einen schönen Restfeiertag und entspanntes Weiterhören gleich mit unserer Feiertagsmusik. Tschüss.

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1: 14 Uhr. Der saarländische SPD-Generalsekretär Limbacher und der Vorsitzende des CDU-Arbeitnehmerflügels Radke haben die Koalitionsspitzen aufgefordert, öffentlich weniger zu streiten. Beide formulierten entsprechende Appelle. Aus Berlin Markus Sambale.
2: Der Vorsitzende des CDU-Arbeitnehmerflügels Dennis Radke richtet deutliche Worte an die Koalition und damit sowohl an die SPD als auch an die eigenen Parteikollegen in der Union. Bekommt endlich den Hintern hoch, reißt euch zusammen und konzentriert euch darauf, was wirklich wichtig ist, fordert der CDU-Politiker im Spiegel. Es gehe darum, Wachstum zu erreichen, ohne den sozialen Frieden im Land zu gefährden. Der SPD-Politiker Ezra Limbacher zitiert ausgerechnet einen Satz des früheren CDU-Bundeskanzlers Helmut Kohl. Entscheidend ist, was hinten rauskommt. Limbacher ruft die führenden Leute der Regierung auf, den öffentlichen Streit zu beenden und ins Machen zu kommen.
1: Limbacher sagte weiter, Union und SPD seien gemeinsam in der Pflicht. US-Präsident Trump und Chinas Staatspräsident Xi haben ihre erste von zwei Gesprächsrunden beendet. Wie mittlerweile bekannt wurde, hat China sich bereit erklärt, noch mehr landwirtschaftliche Produkte aus den USA zu kaufen. Der mitgereisten US-Wirtschaftsdelegation versprach Xi außerdem einen besseren Zugang zum chinesischen Markt. Im Gegenzug dürfen 10 chinesische Firmen KI-Mikrochips des US-Herstellers Nvidia kaufen. Beim Thema Taiwan sprach Chinas Staatspräsident eine Warnung an die USA aus. Xi sagte, wenn die Taiwan-Frage falsch gehandhabt werde, könnten China und die USA in einen Konflikt geraten. Der frühere Chef der Europäischen Zentralbank, Draghi, ist in Aachen mit dem internationalen Karlspreis ausgezeichnet worden. Geehrt wurde er für seine Verdienste rund um die Europäische Wirtschafts- und Währungsunion, vor allem für seine Reformideen, die er im sogenannten Draghi-Report festgehalten hatte. Aus Aachen berichtet Thomas Wenkert.
3: Draghi betonte heute, dass der Druck auf Europa weiter wachse, auch durch den Nahostkonflikt und die steigende Inflation. Nur mit zusätzlichen Investitionen von 800 Milliarden Euro pro Jahr könne Europa wettbewerbsfähig werden und mit den USA und China mithalten. In seiner Festrede bezeichnete der deutsche Bundeskanzler Friedrich Merz den neuen Karlspreisträger als Super Mario. Ein Verdienst von Draghi sei es gewesen, den Euro in seiner schlimmsten Krise 2012 gerettet zu haben. Merz mahnte, wie auch Draghi, einen modernen europäischen Haushalt an. Neue Prioritäten müssten gesetzt werden. Er betonte aber auch, dass es mit Deutschland keine neuen EU-Schulden geben werde.
1: Die Kita Sonnenblume in St. Ingbert Hassel muss kurzfristig schließen. Wie die Stadt mitteilte, liegen an dem Gebäude bauliche Mängel vor. Aus Sicherheitsgründen haben man sich daher für eine dauerhafte Schließung entschieden. Aktuell wird in einem Nachbargebäude eine Notbetreuung angeboten. Wie ein Sprecher auf SR-Anfrage erklärte, werden derzeit die letzten Details für einen Ausweichstandort geklärt. Langfristig sei ein Neubau geplant, der das marode Gebäude ersetzen soll. Im Historischen Museum Saar in Saarbrücken sind die unterirdische Burg und der Rote Turm wieder für Besucher geöffnet. Beide Teile des Museums wurden in den vergangenen 5 Monaten renoviert für rund 450.000 Euro. Unter anderem können Kinder nun spielerisch lernen, wie vor mehreren hundert Jahren in Saarbrücken gelebt wurde. In einem zweiten Schritt soll nun die Dauerausstellung über die Geschichte des Saarlandes erneuert werden. Die Arbeiten sollen Ende 2028 abgeschlossen sein. Das waren die Nachrichten mit Emanuel Gelestzus. 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Das Wetter im Saarland. Es ist dicht bewölkt und immer wieder teils kräftige Schauer runter. Auch Gewitter mit starken Windböen sind möglich. Maximal 9 Grad in Nohfelden, bis zu 13 Grad in Völklingen. Morgen am Freitag ganz ähnlich, viele Wolken und immer wieder Schauer, 10 bis 14 Grad. Am Samstag wieder meist trocken, bis 15 Grad. Die Zeit, es ist 14.04 Uhr.
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4: Mit Frank Hofmann heute herzlich willkommen dazu. Uns geht direkt rein in die erste Stunde mit Maja Fadiva. Sie ist eine Frau, die Wurzeln in Russland hat, die aber einen Teil ihres Lebens auch in New York verbracht hat. Und seit sie 11 ist, ist sie in Deutschland. Ihr Style ist ein sehr eleganter. Sie hat wuschelige blonde Haare. Sie trägt immer sehr elegante Klamotten. Und This is my style, that's my style, heißt auch ein Album aus dem Jahr 2021. Maja Fadiva mit Freakin' Out.

sehr kraftvoll. Das Scherzo aus der ersten Sinfonie in E-Moll von Jean Sibelius. Manche sagen, das ist ein Statement, damals Ende des 19. Jahrhunderts, ein patriotisches Statement für finnische Unabhängigkeit von Russland. Hier haben Sie gehört, wie dieses Scherzo aus dieser Sinfonie klingt. Das Orchestre de Paris hat gespielt unter Paavo Järvi. Eigentlich ist es wirklich ein Glücksfall, dass das Lied im Film Frühstück bei Tiffany's drin geblieben ist. Es hätte fast gestrichen werden sollen, weil der Produzent des Films gesagt hat, der Film ist zu lang, wir nehmen dieses Lied, das Audrey Hepburn ja singt, Moon River, wir nehmen das raus. Und dann hat sie gesagt, nur über meine Leiche, und Henry Mancini, der es geschrieben hat, der hat auch dafür gearbeitet und gekämpft, dass das drin bleibt, das Stück. Und das war auch eine gute Entscheidung, und das hat der Produzent sicherlich nachher auch eingesehen, weil es 3 Grammys gab und einen Oscar für den besten Filmsong. Hier ist die Orchesterversion von Moon River.

Alice Harding auf SR Kultur mit Fever. Sehr energetisch, intensiv, diese Musik, wie ich finde. Das ist die Feiertagsmusik hier bei uns auf SR Kultur. Und da gibt's jetzt einen Liebestrank. Die meisten sind wahrscheinlich zu Hause und trinken Kaffee. Bei uns ist es jetzt der Liebestrank, der gereicht wird. Es ist eine, also die Oper L'Elisir d'Amore, und zwar von Gaetano Donizetti, aus der wir hier eine Arie für sie haben. Eine heimliche Träne, eine verstohlene Träne, mag man es vielleicht nennen, Una furtiva lagrima. Und das Ganze nicht gesungen, sondern gespielt auf dem Cello von Sol Gabetta, und das auf dem Fortepiano, auf dem Klavier von Irina Zaharenkova. Die beiden haben schon viel zusammengearbeitet, auch dieses Stück aus dieser Oper von Gaetano Donizetti hier auf SR Kultur.

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Devendra Banhart, ein Musiker aus Venezuela, verneigt sich hier vor einer Frau des 12. Jahrhunderts, nämlich vor Hildegard von Bingen. Sie hat ja Kräuter katalogisiert, sie war Äbtissin und sie hat auch komponiert im 12. Jahrhundert. Das, was wir hier gehört haben, war für Hildegard von Bingen in dieser Feiertagsmusik auf SR Kultur. Er ist 1957 in der Ukraine zur Welt gekommen. Damals war es, also die Ukraine, ein Teil der Sowjetrepublik. Inzwischen lebt er in Moskau. Es geht um den als russischen Komponisten bekannt gewordenen Juri Kunets. Er hat sich wahrscheinlich auf Rücksicht auch auf seine Karriere und seinen Lebensunterhalt nie öffentlich positioniert zum Krieg Russlands, zum Angriffskrieg gegen die Ukraine. Vielleicht hat er auch Angst, dass ihm da strafrechtlich was droht, oder die Musik ist ihm einfach wichtiger und das Politische ist im Hintergrund und er sagt deswegen nichts dazu. Es ist auf jeden Fall nichts zu finden. Also, die Musik steht jetzt auch hier bei uns auf SR Kultur im Vordergrund von Juri Kunets. Sie hören das Stück You.

You von Yuri Kunets, gespielt von den Münchner Symphonikern unter Lee Elwood Holdridge. SR Kultur ist hier. Das wäre doch was für ein Vatertagsausflug heute. Es ist noch nicht zu spät, einen Ausflug zu machen dorthin, wo es trocken ist. Die unterirdische Burganlage unter dem Historischen Museum Saar ist ja wieder für Besucher geöffnet, bis 18 Uhr heute noch. Und wer runter will in die Burg, sollte vorher Bescheid geben. Es gibt da so ein Online-Buchungssystem auf der Internetseite des Historischen Museums Saar. Da kann man dann seinen Slot buchen, um 14 Meter runterzukommen unter den Schlossplatz. Die historischen Bauten, die noch erhalten sind, zu sehen aus dem Mittelalter, aus der Renaissance. Das sind Befestigungsmauern. Das ist ein Verlies und es gibt jetzt nach dem Umbau vieles, was neu ist. Einen interaktiven Rundgang zum Beispiel. Da kann man die Anlage erkunden. Und man kann zum Beispiel auch, und das ist über so eine Videoprojektion möglich, Mittelalter-Tennis spielen. Jeu de Paume heißt das Ganze. Das ist ein Vorläufer von Tennis oder Squash. All das ist möglich im Historischen Museum Saar, jetzt wieder für Besucher geöffnet und vielleicht heute am Feiertag einen Ausflug wert. Nadja Reid hören Sie mit Even Now auf SR Kultur, eine Sängerin aus Neuseeland, die ihre Mutterschaft verarbeitet hat auf einem Album und auch in diesem Song, nämlich Even Now.

ist aus Salzburg ursprünglich, wohnt aber jetzt in Wien. Jan Nai, ein Musiker, Singer-Songwriter, spielt auch viele Instrumente hier auf SR Kultur. Louis Theodore Gouvi, immer wenn der bei uns läuft im Programm von SR Kultur, kommt natürlich der Hinweis, der Mann kommt aus unserer Gegend, aus unserer Region, hier aus Gaufontaine. Das ist das heutige Schafbrücke. Er hat mit seiner ersten Sinfonie den internationalen Durchbruch geschafft. Am Ende einer Romreise hat er dieses Stück 1847 beendet, dann ist es uraufgeführt worden in Paris und dort hat es dann einen Begeisterungssturm ausgelöst. Ein Zeitgenosse, Hector Berlioz, hat gesagt, das ist eine großartige Sache, trotzdem ist es erstmal in Vergessenheit geraten und erst später, Ende des 20. Jahrhunderts, wieder entdeckt worden. Hier hören Sie das Finale.

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1: 15 Uhr. US-Präsident Trump und Chinas Staats- und Parteichef Xi haben ihre erste von zwei Gesprächsrunden beendet. Beim Thema Taiwan sprach Chinas Staatspräsident eine Warnung an die USA aus. Xi sagte, wenn die Taiwan-Frage falsch gehandhabt werde, könnten China und die USA in einen Konflikt geraten. Mittlerweile sind auch weitere Einzelheiten des Gesprächs bekannt geworden. Aus Peking berichtet Maximilian Seib.
2: China hat sich offenbar dazu bereit erklärt, noch mehr landwirtschaftliche Produkte aus den USA zu kaufen. Bauern sind eine wichtige Wählergruppe für US-Präsident Trump. Xi versprach außerdem den mitgereisten Wirtschaftsbossen aus den USA einen besseren Zugang zum chinesischen Markt. Zu Trumps Delegation gehören unter anderem Tesla-Chef Elon Musk, Apple-Boss Tim Cook und der Nvidia-CEO Jensen Huang. Im Gegenzug dürfen 10 chinesische Firmen AI-Chips von Nvidia kaufen, allerdings nur das zweitbeste Modell. Hochleistungschips werden unter anderem für künstliche Intelligenz, Rüstung und Elektronik gebraucht. In diesem Feld sind die USA China deutlich überlegen.
1: Am 24. September soll es laut Trump den Gegenbesuch von Xi im Weißen Haus in Washington geben. Der britische Gesundheitsminister Wes Streeting ist aus Protest gegen Premierminister Starmer zurückgetreten. Das hat Streeting in den sozialen Medien mitgeteilt. Er habe das Vertrauen in Starmer verloren. Es wird davon ausgegangen, dass sich Streeting mit dem Schritt als Kandidat für den Vorsitz der Labour-Partei gegen den angeschlagenen Premier Starmer in Stellung bringen will. Der Nationale Normenkontrollrat hat das geplante Gebäudemodernisierungsgesetz der schwarz-roten Koalition kritisiert. Der Vorsitzende des Gremiums, Göbel, sagte der Bild-Zeitung, der Gesetzentwurf gehöre zu den handwerklich schwächsten und praxisfernsten Vorhaben der vergangenen Jahre. Der Gesetzestext sei in weiten Teilen kaum verständlich, unnötig kompliziert und für Betroffene häufig nicht nachvollziehbar. Der Nationale Normenkontrollrat ist ein unabhängiges Expertengremium, das die Bundesregierung berät. Seine Aufgabe ist es, sich für weniger Bürokratie, bessere Gesetze und eine digitale Verwaltung einzusetzen. Bei Borussia Neunkirchen zeichnet sich eine Übergangslösung in der Vorstandsfrage ab. Wie der Verein mitteilte, haben sich drei Männer bereit erklärt, als Notvorstand den vakanten Vorsitz im Ellenfeld zu übernehmen. Die drei teilen mit, bis nach Abschluss der Insolvenz amtieren zu wollen. Es gehe darum, den Verein zu stabilisieren. Der bisherige Vorstand war Ende März zurückgetreten. Für Ende Mai ist eine außerordentliche Mitgliederversammlung einberufen worden. Dort soll der Notvorstand gewählt werden. In Mettlach beginnt heute die 22. Ludwinus-Wallfahrt. In den kommenden 9 Tagen werden Gebete, Prozessionen und Gottesdienste veranstaltet. Aus der SR-Nachrichtenredaktion Stefan Eising.
3: Unter dem Leitwort Hier bin ich, sende mich, stellen die Pfarrei St. Ludwinus Mettlach und das katholische Ludwinuswerk in diesem Jahr den Dienst des Priesters in der Kirche in den Mittelpunkt der Wallfahrt. Einer der Höhepunkte ist die Mettlacher Kirmes Helle Mädach am Sonntag. Wie Pastor Hans Thomas Schmidt von der Pfarrei St. Ludwinus Mettlach erklärte, steht das Hell dabei nicht etwa für das Sonnenlicht, sondern für das laute, helle Treiben an den Markttagen. Eine Besonderheit ist auch das Ludwinusbräu. Es wurde einige Wochen vor den Wallfahrtstagen in der Abteibrauerei angesetzt, wobei Braupaten mit frommen Sprüchen zum Gelingen des Bieres beigetragen haben. Der heilige Ludwinus war der Klostergründer der Abtei Mettlach und Bischof von Trier und Reims.
1: Der Regensburger Bischof Vorderholzer wird die Wallfahrt um 18 Uhr mit einem Pontifikalamt eröffnen. Und das waren die Nachrichten mit Immanuel Glestzus. 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Das Wetter. Viele Wolken, wenig Sonne, dazu kräftige Schauer und vereinzelt Gewitter bis 13 Grad. Auch morgen immer wieder Regen bei maximal 14 Grad. Die weiteren Aussichten. Am Samstag und Sonntag ein Mix aus Sonne und Wolken, weitgehend trocken bis 17 Grad. Die Zeit, es ist 15.04 Uhr.
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4: Melancholisch, nostalgisch das Ganze, aber auch gewaltig, weil es Musik aus einem gewaltigen Film ist, Der Leopard, 1963. Viele Auszeichnungen hat es gegeben. Burt Lancaster spielt mit Claudia Cardinale, Alain Delon und Terence Hill in einer Nebenrolle. Eine untergehende Epoche. Aber sie geht mit Musik von Nino Rota. Hier ist aus diesem Film eine Mazurka. Ich bin Frank Hofmann, ich wünsche Ihnen einen angenehmen Feiertag, einen schönen Donnerstag.

Anfänge von Tracy Chapman hier auf SR Kultur Crossroads haben Sie gehört in dieser Feiertagsmusik. Christi Himmelfahrt ist heute Vatertag, sagt man, und wir sprechen darüber, dass das Wetter schlecht ist, dass man heute nicht im Freien eine Tour machen kann. Dieser Feiertag hat aber einen christlichen Hintergrund und diese Himmelfahrt steht als Symbol dafür, dass das Göttliche in der christlichen Lehre nun in der ganzen Welt erfahrbar ist. Also dass die körperliche, menschliche Präsenz von Jesus auf der Erde ein Ende hat und nun ist er in eine andere Form transformiert sozusagen, dass er nicht als Mensch an einem Ort sein kann, sondern eben als Geist, Geist überall sein kann, zur selben Zeit. Ich hoffe, ich habe das mit meinen Worten jetzt richtig ausgedrückt. Das ist der Kern des heutigen Tages. Und deswegen machen wir diese Feiertagsmusik, auch weil eben heute der Feiertag ist. Sofian Pamar, ein junger Mann am Klavier, der ganz unterschiedliche Sachen macht, der klassische Stücke komponieren kann, der aber auch in seiner Heimat in Frankreich mit Rappern zusammenarbeitet. Das, was Sie jetzt von ihm gespielt hören, das ist das Stück mit dem Titel Dir.

Was für eine Stimme ist es, die von Jalen Ngonda, Doctrine of Love. Er ist aus Maryland in den USA, Jahrgang 1994, lebt heute in England. Die Vergänglichkeit des Glücks, darum geht es in A Felicidad von Elian Elias aus Sao Paulo, eine brasilianische Ikone. Die hören Sie jetzt hier bei uns auf SR Kultur in der Feiertagsmusik.

gigantische Komposition von John Williams, SR Kultur mit Reyes Theme aus Star Wars, die Episode 7 ist das. Und an diesem Feiertag, Christi Himmelfahrt, Musik aus Deutschland, ein Musiker, der schon viel gemacht hat, in vielen Projekten gespielt hat, der zusammen mit Jan Plewka bei Selig gespielt hat, die mit Rio Reiser und Simon Garfunkel-Programmen unterwegs waren, der aber auch in der Band Zinnober war, der Theatermusik macht, in Studios spielt. Es geht um Marco Smetje. Tunnel aus Gold. Man sagt ja, wenn man ein Licht am Ende des Tunnels sieht, dann könnte das auch ein herannahender Zug sein. Und so ein bisschen steht der Tunnel auch dafür, dass man nicht so ganz genau weiß, wie etwas ausgeht. Nämlich eine Beziehung, gibt es nochmal eine Perspektive oder ist man denn tatsächlich am Ende? Tunnel aus Gold,

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Das Stuttgarter Kammerorchester unter Wolfram Christ hat von Karl Philipp Emanuel Bach aus der B-Dur-Sinfonie das Presto gespielt. Den dritten Satz. Das sind Emotionen, die man hier hat für Streichorchester und Basso Continuo. 1773 in Hamburg entstanden, das Ganze. SR Kultur mit der Feiertagsmusik und jetzt etwas Trost. Tröstung, so bedeutet Consolation im Deutschen. Franz Liszt hat diesen Titel gewählt für sein Stück in Anlehnung an eine Gedichtsammlung. Die Interpretation von Daniel Barenboim steht in der Fachwelt hoch im Kurs. Sie hören jetzt dieses Stück, die dritte Consolation in Des Dur.

Ludwig van Beethoven mit dem Allegro aus dem C-Moll, aus dem vierten Streichquartett C-Moll hier auf SR Kultur. Er steht noch in der Tradition von Haydn und Mozart, hat aber schon seine eigenen Ideen. Das Petersen-Quartett haben Sie gehört bei uns. Erinnerungen haben wir ja viele an liebe Menschen, teilweise an Menschen, die nicht mehr da sind. Und diese Erinnerungen pflegt man auf ganz unterschiedliche Weise, damit sie nicht verblassen. Die Sängerin Salomé Leclerc aus Quebec hat ein Lied über ihre Erinnerungen an ihren Großvater geschrieben. Jeden Frühling, chaque printemps heißt es. Sie hören es jetzt hier in der Feiertagsmusik auf SR Kultur.

Die Romanze aus der kleinen Nachtmusik von Wolfgang Amadeus Mozart. Sie haben das Münchner Kammerorchester gehört auf SR Kultur. Im 19. Jahrhundert lehrte sie in Paris Musik, Louise Farrenc. Sie war Wegbereiterin. Und wenn zu der Zeit Frauen Musik gemacht haben, dann haben sie Lieder oder kleine Klavierstücke komponiert. Sie hat große Sinfonien geschrieben. Drei Stück. Hier ist aus der ersten ein Ausschnitt für sie. Das Insula Orchestra hören Sie jetzt mit dem Minuetto aus dieser ersten Sinfonie von Louise Farrenc in C-Moll hier in der Feiertagsmusik auf SR Kultur.

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1: 16 Uhr. Der saarländische SPD-Generalsekretär Limbacher und der Vorsitzende des CDU-Arbeitnehmerflügels Radke haben die Bundesregierung aufgefordert, öffentlich weniger zu streiten. Beide formulierten entsprechende Appelle. Aus Berlin Markus Sambale.
2: Der Vorsitzende des CDU-Arbeitnehmerflügels Dennis Radke richtet deutliche Worte an die Koalition und damit sowohl an die SPD als auch an die eigenen Parteikollegen in der Union. Bekommt endlich den Hintern hoch, reißt euch zusammen und konzentriert euch darauf, was wirklich wichtig ist, fordert der CDU-Politiker im Spiegel. Es gehe darum, Wachstum zu erreichen, ohne den sozialen Frieden im Land zu gefährden. Der SPD-Politiker Esra Limbacher zitiert ausgerechnet einen Satz des früheren CDU-Bundeskanzlers Helmut Kohl. Entscheidend ist, was hinten rauskommt. Limbacher ruft die führenden Leute der Regierung auf, den öffentlichen Streit zu beenden und ins Machen zu kommen.
1: Limbacher sagte weiter, Union und SPD seien gemeinsam in der Pflicht. Auf dem Katholikentag in Würzburg haben mehrere Spitzenpolitiker deutlich Position gegen die AfD bezogen. Der ehemalige thüringische Ministerpräsident Ramelow von der Linken nannte die AfD die kirchenfeindlichste Partei, die Deutschland je hatte. Aus Würzburg Christian Wölfel.
3: Sonntagspredigten oder Appelle allein reichten nicht, um eine Regierungsübernahme der AfD etwa in Sachsen-Anhalt zu verhindern, sagte Bodo Ramelow auf einer Pressekonferenz des Katholikentags in Würzburg. Auch sei für ihn reines AfD-Bashing keine Option, so der Bundestagsvizepräsident der Linken. Es gehe darum, die Herzen der Menschen zu erreichen. Bereits am Mittwochabend hatte Nordrhein-Westfalens Ministerpräsident Henrik Wüst davor gewarnt, die Gefahr einer Regierungsübernahme der AfD zu unterschätzen. Dabei verwies der CDU-Politiker darauf, wie nach der Wahl Hitlers zum Reichskanzler 1933 Meinungs- und Pressefreiheit sowie eine unabhängige Justiz verschwunden seien.
1: Der Iran hat vor der Küste der Vereinigten Arabischen Emirate offenbar ein vor Anker liegendes Schiff gekapert. Die britische Sicherheitsfirma Vanguard teilte mit, das Schiff habe nun Kurs auf iranische Gewässer genommen. Der Kontakt sei abgerissen und das Ortungssystem abgeschaltet. Nach Angaben von Insidern handelt es sich um ein Fischereiforschungsschiff, das unter der Flagge von Honduras fährt. Unterdessen hat das iranische Regime offenbar rund 30 Schiffe die Straße von Hormuz passieren lassen. Die Kita Sonnenblume in St. Ingbert-Hassel muss kurzfristig schließen. Wie die Stadt mitteilte, liegen an dem Gebäude bauliche Mängel vor. Aus Sicherheitsgründen haben man sich daher für eine dauerhafte Schließung entschieden. Aktuell wird in einem Nachbargebäude eine Notbetreuung angeboten. Wie ein Sprecher auf SR-Anfrage erklärte, werden derzeit die letzten Details für einen Ausweichstandort geklärt. Langfristig sei ein Neubau geplant, der das marode Gebäude ersetzen soll. Fußball-Zweitligist Preußen Münster und sein Trainer Alois Schwarz gehen nach der Saison getrennte Wege. Das hat der bereits feststehende Absteiger mitgeteilt. Der ehemalige Trainer des 1. FC Saarbrücken ist erst seit März in Münster im Amt. Schwarz konnte den Absturz in die Drittklassigkeit aber nicht verhindern und holte bislang keinen Sieg. Das Spiel am Sonntag bei der SV Elversberg wird somit seine letzte Partie als Trainer der Münsteraner. Und das waren die Nachrichten mit Immanuel Gelestzus. 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Das Wetter im Saarland. Es ist dicht bewölkt, immer wieder kommen teils kräftige Schauer runter, auch Gewitter mit starken Windböen sind möglich. Maximal 9 Grad in Nohfelden bis zu 13 Grad in Völklingen. Morgen am Freitag ganz ähnlich, viele Wolken und immer wieder Schauer, 10 bis 14 Grad. Am Samstag wieder meist trocken bis 15 Grad. Die Zeit, es ist gleich 16.04 Uhr.
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4: Es geht nach Israel. In Tel Aviv ist sie zu Hause. Deckel, Irit Deckel, so heißt die Künstlerin. Season to Season ist 2024 rausgekommen. Indie-Folk, Indie-Pop aus Israel. Jetzt in der Feiertagsmusik auf SR Kultur. Ich bin Frank Hofmann.

Francesco Cerato an der Geige mit dem Ensemble Armonosia, Arminiosa, so heißt das richtig, bei diesem Ausschnitt, dem Allegro aus dem 6. Violinkonzert G-Moll von Antonio Vivaldi. SR Kultur mit der Feiertagsmusik und mit einer Geschichte aus den Streamingportalen oder aus dem Fernsehen, je nachdem, wo Sie es gesehen haben. The Good Wife aus dieser Serie, eine amerikanische Dramaserie. Es geht da um Alicia Florrick. Sie hat nach 13 Jahren als Hausfrau wieder angefangen, in ihrem Beruf als Anwältin zu arbeiten, nicht ganz freiwillig. Es gab einen Skandal um ihren Ehemann und sie war gezwungen, da wieder einzusteigen in eine Kanzlei. Und da werden dann Fälle gelöst, auf ihre ganz eigene Art und Weise. Hier ist David Buckleys Musik aus dieser Serie The Waiting Room Rondo.

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aus Münster, die 17 Hippies mit Gold hier auf SR Kultur. Es ist zwischenzeitlich noch mal ein bisschen sonnig geworden, auch abgetrocknet. Es regnet ja nicht durchgängig, also man kann durchaus ein bisschen was organisieren heute an diesem Feiertag, an Vatertag. Und es ist auch noch ein bisschen Zeit, weil wir haben ja erst so 15:45 an diesem Nachmittag. Bis 19 Uhr geöffnet, das Weltkulturerbe Völklinger Hütte, und dort läuft ja im Moment die Urban Art Biennale. 17 Eintritt kostet, der 17 Euro Eintritt kostet das regulär, und ein Großteil der Kunstwerke ist in überdachten Bereichen, wie zum Beispiel der Möllerhalle oder der Sinteranlage oder der Hängewagenwerkstatt zu sehen, sodass auch wenn es regnet, da man durchaus seinen Spaß haben kann. Im Moment gibt es die Multimedia-Installation We All in der Hängewagenwerkstatt, die die Geschichte der Hütte beleuchtet. Denn in diesem Jahr liegt der Fokus bei der Biennale ganz stark auf Werken, die direkt vor Ort in der alten Völklinger Hütte entstehen. Also bis 19 Uhr ist dort noch geöffnet. Vielleicht haben Sie Lust, an diesem Feiertag einmal dort vorbeizuschauen. Oder einfach zu Hause zu bleiben und weiter Radio zu hören. Das ist natürlich auch eine gute Idee. Howard Shelley ist am Pult in dieser Aufnahme des Orchestra della Svizzera Italiana, also das Orchester der italienischen Schweiz. Und Sie hören das Finale aus der 93. Sinfonie von Joseph Haydn.

Norah Jones, die viel dekorierte und ausgezeichnete Künstlerin mit Don't Know Why, einem ihrer großen Lieder. Jörg Wiedmann hat mit dem Irish Chamber Orchestra die vierte Sinfonie, die italienische, von Felix Mendelssohn Bartholdy eingespielt. Sie ist in A-Dur und hat sich damit auch

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Becta Wood hier auf SR Kultur. Und hier ist nochmal die Zusammenarbeit aus dem Süden Deutschlands mit dem Norden Deutschlands. Florian Christel hat nämlich zusammen mit dem NDR, mit der NDR Elbphilharmonie, Radiophilharmonie, Entschuldigung bitte, mit der NDR Radiophilharmonie gearbeitet und hat für das Album About Time Stücke eingespielt, unter anderem auch für Glass oder Glas. Das ist ein Stück, was ich Ihnen jetzt hier in der Feiertagsmusik spiele. Es geht darum, dass man das Bewusstsein hat für den Moment, also für das Hier und Jetzt und dafür, dass das Leben flüchtig ist. So der Künstler.

La Bohème von Solan. Sie hören SR Kultur an diesem Feiertag Christi Himmelfahrt heute. Ein Mann, der dem Saarland verbunden ist, aus einer bekannten saarländischen Musikerfamilie, nämlich der Familie Leonardi, ist Wolfram Schmidt-Leonardi. Er ist derzeit an der Musikhochschule in Mannheim, war vorher hier im Saarland und hat ein Stück eingespielt, eine Sonate, Klaviersonate, Die Jagd von Ludwig van Beethoven. Die hören wir jetzt und danach direkt Musik von Johannes Brahms in unserem Feiertagsprogramm. Herbert von Karajan in einer Aufnahme aus der großen Zeit der Berliner Philharmoniker. Hier ist dann im Anschluss gleich aus der zweiten Sinfonie D-Dur das Allegretto, der dritte Satz.

Johannes Brahms hören Sie hier aus der zweiten Sinfonie D-Dur, war das das Allegretto. Hier ist SR Kultur mit der Feiertagsmusik, Musik aus dem Kino, eine beklemmende Atmosphäre, die die Musik da hervorruft, und das muss auch so sein in diesem Film, um den es geht, Lügen der Liebe, nämlich aus Mitte der 1990er Jahre. Vincent Cassel spielt mit, Monica Bellucci und andere. Ein Mann kurz vor der Hochzeit ist in einem Café und denkt, die Stimme seiner Jugendliebe gehört zu haben, und er setzt alles daran, diese Stimme hinterher zu suchen, und es ist ein manipulatives Spiel im Hintergrund im Gange. Eine andere Person versucht das Leben des Mannes, der kurz vor seiner Hochzeit steht, und damit eben auch das Leben seiner zukünftigen Frau zu manipulieren. Und dazu trägt eben die Musik von Peter Chase aus dem Film sehr bei, die eine zentrale Rolle spielt, weil eben diese beklemmende Atmosphäre dann hergestellt wird. Das ist ein ganz kurzes Stückchen Musik, das ich Ihnen spiele, nur eine Minute lang, jetzt vor den Nachrichten.

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1: 17 Uhr. Der saarländische SPD-Generalsekretär Limbacher und der Vorsitzende des CDU-Arbeitnehmerflügels Radke fordern von den Spitzen der Bundesregierung mehr Zusammenhalt. Beide formulierten entsprechende Appelle. Limbacher zitiert dabei den früheren CDU-Bundeskanzler Kohl mit: Entscheidend ist, was hinten rauskommt. Er forderte die Koalition außerdem dazu auf, ins Machen zu kommen. CDU-Politiker Radke sagte dem Magazin Spiegel wörtlich: Bekommt endlich den Hintern hoch, reißt euch zusammen und konzentriert euch auf darauf, was wirklich wichtig ist. US-Präsident Trump und Chinas Staatschef Xi haben ihre erste von zwei Gesprächsrunden beendet. Bei einem anschließenden Staatsbankett sagte Xi, beide Länder sollten Partner statt Gegner sein. Aus Peking Nina Barth.
2: Trump und Chinas Staats- und Parteichef Xi Jinping setzen auf Deeskalation, zumindest nach außen. Wie das gut zwei Stunden lange Gespräch hinter verschlossenen Türen ablief, ist nicht bekannt. Aus dem Weißen Haus hieß es, beide Seiten hätten Möglichkeiten zur Vertiefung der wirtschaftlichen Zusammenarbeit besprochen. Dazu gehöre unter anderem ein erleichterter Marktzugang für amerikanische Unternehmen in China. Auf der anderen Seite ist Taiwan für China zentrales Thema. Und Xi sprach eine Warnung aus. Wenn die Taiwan-Frage von den USA falsch gehandhabt werde, könnten China und die USA in einen Konflikt geraten.
1: Morgen treffen sich Xi und Trump zu weiteren Gesprächen. Anschließend fliegt der US-Präsident zurück nach Washington. Der britische Gesundheitsminister Wes Streeting ist aus Protest gegen Premierminister Starmer zurückgetreten. Das hat Streeting in den sozialen Medien mitgeteilt. Er habe das Vertrauen in Starmer verloren. Es wird davon ausgegangen, dass sich Streeting mit dem Schritt als Kandidat für den Vorsitz der Labour-Partei gegen den angeschlagenen Premier Starmer in Stellung bringen will. Der Ex-Chef der Europäischen Zentralbank und frühere italienische Ministerpräsident Draghi ist mit dem Karlspreis ausgezeichnet worden. Er wurde in Aachen für seine Rolle während der Euro-Krise und für seine EU-Reformimpulse geehrt. Mit dem Karlspreis werden seit 1950 Persönlichkeiten und Institutionen ausgezeichnet, die sich um Europa verdient gemacht haben. Bundeskanzler Merz sprach bei der Verleihung in seiner Rede für eine grundlegende Modernisierung des EU-Haushalts aus. Merz sagte weiter, die EU müsse auf ihre eigene militärische und wirtschaftliche Stärke setzen. In Mettlach beginnt heute die 22. Ludwinus-Wallfahrt. In den kommenden 9 Tagen werden Gebete, Prozessionen und Gottesdienste veranstaltet. Aus der SR-Nachrichtenredaktion Stefan Eising.
3: Unter dem Leitwort Hier bin ich, sende mich, stellen die Pfarrei St. Ludwinus Mettlach und das katholische Ludwinuswerk in diesem Jahr den Dienst des Priesters in der Kirche in den Mittelpunkt der Wallfahrt. Einer der Höhepunkte ist die Mettlacher Kirmes Helle Mädach am Sonntag. Wie Pastor Hans Thomas Schmidt von der Pfarrei St. Ludwinus Mettlach erklärte, steht das Hell dabei nicht etwa für das Sonnenlicht, sondern für das laute, helle Treiben an den Markttagen. Eine Besonderheit ist auch das Ludwinusbräu. Es wurde einige Wochen vor den Wallfahrtstagen in der Abteibrauerei angesetzt, wobei Braupaten mit frommen Sprüchen zum Gelingen des Bieres beigetragen haben. Der heilige Ludwinus war der Klostergründer der Abtei Mettlach und Bischof von Trier und Reims.
1: Der Regensburger Bischof Vorderholzer wird die Wallfahrt in knapp einer Stunde mit einem Pontifikalamt eröffnen. Und das waren die Nachrichten mit Immanuel Gelestzus. 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Das Wetter im Saarland. Es ist dicht bewölkt, immer wieder kommen teils kräftige Schauer runter. Auch Gewitter mit starken Windböen sind möglich. Maximal 9 Grad in Nohfelden, bis zu 13 Grad in Völklingen. Morgen am Freitag ganz ähnlich, viele Wolken und immer wieder Schauer, 10 bis 14 Grad. Am Samstag wieder meist trocken, bis 15 Grad. Die Zeit, es ist 17.04 Uhr.
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4: Elegant und tiefgründig, die Polka aus der tschechischen Suite von Antonín Dvořák. Ihnen jetzt präsentiert von der NDR Elbphilharmonie, vom Orchester der NDR Elbphilharmonie unter John Elliott Gardiner. Ich bin Frank Hofmann, ich wünsche Ihnen einen schönen Feiertag. Christi Himmelfahrt heute.

John Moog, Singer-Songwriter aus Uganda, haben Sie mit Shake Shake gehört. Hier ist das, ist die Feiertagsmusik auf SR Kultur. Das ist eine Situation, die viele Menschen kennen, weil wir einfach einen Großteil unserer Zeit auf der Arbeit verbringen oder im Beruf, wo es, sagen wir mal, fast zwangsläufig passiert, dass man sich vielleicht ganz nett findet, dass man sich vielleicht auch am Arbeitsplatz verliebt. Aber das bringt Probleme, weil in so einem Umfeld, im Beruf, das ist ja doch eine professionelle Geschichte, da ist man ja nicht 100% man selbst, sondern hat eine Rolle in gewisser Art und Weise. Wenn das allerdings vermischt, dass man in seiner beruflichen Rolle aufgeht, sodass man sich da auch privat so sieht, dann kann das Probleme bringen für eine Beziehung, die sich entspinnt, allerdings auch für einen selbst. Das bildet ein Film ab, das Leben, das ich immer wollte, aus dem Sie jetzt gleich Musik hören. Da sind zwei Schauspieler bei Dreharbeiten und die spielen leidenschaftlich Liebende und können dann irgendwann diese Emotionen nicht mehr von ihrem wahren Leben trennen. Und es zeigt, wie schwierig es ist, dann eine authentische Beziehung zu führen. Das Leben, das ich immer wollte, aus diesem Film Musik, eine Illusion.

Beth Hart aus den USA, eine wandlungsreiche Künstlerin. Sie hat angefangen, so, also als Rockröhre hat man sie auch immer bezeichnet, also kein Wunder, auch mit der Stimme. Aus diesem klassischen Blues-Rock, aus dem sie kommt, da hat sie sich verändert, da sind Jazz-Elemente mit eingeflossen. Und sie haben bei uns jetzt hier in der Feiertagsmusik auf SR Kultur Jazzman gehört. Das ist oft bei ihren Konzerten ein Höhepunkt, wenn sie live spielt. Bilder aus Osten. Robert Schumann hat sich bei der Komposition dieser Stücke an eine Sammlung arabischer Erzählungen angelehnt und sich von den Erzählungen inspirieren lassen. Sie hören das erste Bild aus Osten und das spielt jetzt das Ensemble Festival Strings Luzern.

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Ich nehme Sie mit nach Venedig mit Ermanno Wolf Ferrari, jetzt aus einer venezianischen Suite. Da sind wir in der Lagune, wir sind bei den Gondoliere, wir sind auf dem Wasser, auf den Kanälen und wir erleben als Finale den festlichen Morgen in der Stadt. Alba di Festa, das Orchester, das Ensemble, das Ihnen das Stück präsentiert auf SR Kultur, das ist das Ensemble Oviedo Philharmonia.

Manu Chao haben den Motorradkurieren in Sao Paulo, der brasilianischen Großstadt, hier ein musikalisches Denkmal gesetzt mit eben diesem Lied auf SR Kultur. Sao Paulo Motoboy hier in der Feiertagsmusik. Eine Hommage ist das auch, was Alexis Ashkar hier bringt. Karima, das ist ein Lied über eine Frau, die es gibt. So hat der Künstler in einem YouTube-Video erzählt, die in einer Straße lebt, in der bald kein einziges Haus mehr stehen wird. Und da geht es am Rande auch um den Wandel innerhalb der Stadt, dass da Häuser verschwinden, dass vielleicht größere gebaut werden, dass das gekauft wird von großen Investoren, zu Luxusimmobilien ausgebaut wird und dass so sich das städtische Bild wandelt, was natürlich auch dann direkte Konsequenzen im Leben der Menschen in dieser Stadt hat. Und Alexis Ashkar hat gesagt, das ist ein Zufluchtsort. Wenn er sich erden muss, dann geht er zu Karima.

Aus der ersten Orchester-Suite C-Dur von Johann Sebastian Bach haben Sie hier einen Ausschnitt gehört, gespielt vom Ensemble Mask hier auf SR Kultur in der Feiertagsmusik. Ein Jahrmarkt in St. Petersburg im Jahr 1830. Ein Gaukler erweckt drei Puppen zum Leben durch eine Zauberflöte. Und die tanzen dann, diese Puppen. Das ist, sie tanzen zur Musik von Igor Strawinsky, und zwar zu diesem russischen Tanz, den Sie jetzt gleich hören, der eben gespielt wird und der in diesem Ballett eine sehr prominente Rolle einnimmt, nämlich in Petruschka, 1911 entstanden. Auf SR Kultur in der Feiertagsmusik jetzt für Sie von Esther Behringer gespielt auf ihrem Klavier.

Tja, dieser Fluss, der Bad River von Mix Strauss hier auf SR Kultur, der dahin fließt und Probleme wegschwemmt, aber auch neue mitbringt. So geht das Leben. Ein Scherzo, das eigentlich gedacht war als Teil einer größeren Sinfonie. Aber wenn man jung ist, dann hat man gute Ideen im Kopf. Manche werden umgesetzt, andere bleiben einfach liegen. Er war nämlich, Sergei Rachmaninow, erst 14 Jahre und er war schon Student am Moskauer Konservatorium und hat dieses Scherzo, das wir gleich hören, in D-Moll komponiert und dachte eigentlich, dass es in einer größeren Sinfonie aufgeht, die ist allerdings nie vollendet worden. Das Cincinnati Symphony Orchestra unter Paavo Järvi spielt nun dieses Scherzo hier auf SR Kultur.

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1: 18 Uhr. In Großbritannien hat sich die Regierungskrise heute dramatisch zugespitzt. In London erklärte der britische Gesundheitsminister Streeting aus Protest gegen Premierminister Starmer seinen Rücktritt. Starmer hat dagegen bekräftigt, er wolle weitermachen. Aus London für SR Info, Franziska Hoppen.
2: In einem langen Schreiben begründete Streeting seinen Rücktritt als Gesundheitsminister mit einem Vertrauensverlust in die Führung der Partei. Wo es Vision brauche, herrsche Leere, heißt es. Wo es Orientierung brauche, treibe Labour ziellos dahin. Er sei zu dem Schluss gekommen, so Streeting wörtlich, dass es unehrenhaft und prinzipienlos wäre, seinen Posten weiter zu behalten. Zeitungen hatten bereits in den vergangenen Tagen über eine mögliche Rebellion des 43-Jährigen berichtet, doch noch hat Streeting den Premier nicht offiziell herausgefordert. Er selbst wird dem rechten Lager der Labour-Partei zugeordnet, mögliche Gegenkandidaten wie die Ex-Vize-Premierministerin Angela Rayner dem Linken.
1: Nach dem Aus für die 1.000 Euro Entlastungsprämie für Arbeitnehmer kommt aus der Unionsfraktion die Forderung, auch auf die vorgezogene Erhöhung der Tabaksteuer zu verzichten. Sie war zur Gegenfinanzierung der Prämie vorgesehen. Der finanzpolitische Sprecher der Unionsfraktion im Bundestag Günzler sagte der Bild-Zeitung, wenn die Entlastungsprämie vom Tisch sei, sollte man auch die Gegenfinanzierung ehrlich neu bewerten. Ähnlich äußerte sich der Bund der Steuerzahler. Die Bürger bekämen jetzt nicht die versprochene Entlastung. Es bleibe für sie nur die zusätzliche Steuerbelastung. Die Missbrauchsbeauftragte der Bundesregierung Klaus hat mehr staatliches Engagement bei der Aufarbeitung sexualisierter Gewalt gefordert. Klaus sagte auf dem Deutschen Katholikentag in Würzburg, auch in den Bundesländern brauche man Landesaufarbeitungskommission. Aus Würzburg für SR Info Oliver Buchholz.
3: Auch Betroffene wünschen sich ein größeres Engagement des Staates. Von den Kirchen fordern sie darüber hinaus die konsequente Veröffentlichung von Täternamen. Der Würzburger Bischof Franz Jung erteilt dem allerdings eine Absage mit Verweis auf den Datenschutz. Das lässt die Bundesbeauftragte in Missbrauchsfragen nicht gelten. Außerhalb von Podien setzt sich der Katholikentag auch künstlerisch mit dem tausendfachen Leid, verursacht durch sexuellen Missbrauch in der Verantwortung der Kirche, auseinander. Eine Premiere für einen Katholikentag. An vielen Gotteshäusern in der Innenstadt sind sogenannte Schmerzpunkte angebracht. Glasscheiben mit aufgesprühten roten Punkten und einem freibleibenden Kreuz.
1: Angesichts anhaltender Debatten in der Bundesregierung hat die frühere Bundeskanzlerin Merkel zu mehr Fairness gegenüber den Koalitionspartnern aufgerufen. Merkel kritisierte gegenüber dem Fokus, dass jede Debatte immer sofort als Streit bezeichnet werde. Sie sagte, es gebe keine Lösungsfindung, die nicht über irgendeine Debatte gehe. Es sei ausgeschlossen, dass in einer Koalition bei komplexen Themen wie zum Beispiel der Gesundheitsreform nur gleiche Meinungen herrschten. Bei Borussia Neunkirchen zeichnet sich eine Übergangslösung in der Vorstandsfrage ab. Wie der Verein mitteilte, haben sich drei Männer bereit erklärt, als Notvorstand den vakanten Vorsitz im Ellenfeld zu übernehmen. Die drei teilten mit, bis nach Abschluss der Insolvenz amtieren zu wollen. Es gehe darum, den Verein zu stabilisieren. Der bisherige Vorstand war Ende März zurückgetreten. Für Ende Mai ist eine außerordentliche Mitgliederversammlung einberufen worden. Der FC Bayern München ist DFB-Pokalsieger der Frauen. Die Münchnerinnen setzen sich im Finale am Nachmittag in Köln gegen den Bundesliga-Konkurrenten VfL Wolfsburg mit 4:0 durch. Die Bayern sicherten sich damit wie im Vorjahr das Double aus Meisterschaft und Pokal. Und das waren die Nachrichten mit Andreas Kindl. 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Das Wetter. Kommende Nacht abklingende Schauer, tiefste Werte 5 bis 2 Grad. Morgen ab mittags wieder häufiger Schauer, Tageshöchsttemperaturen dann 10 bis 14 Grad. Die weiteren Aussichten am Wochenende meist trocken und wieder etwas wärmer. Es ist 18.04 Uhr.
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4: Mit Frank Hofmann. In der Wiener Elektronikszene sind sie eine große Nummer. Waldeck, Klaus Waldeck, zusammen mit der Jazzsängerin Patricia Ferrara. Seit 10 Jahren machen sie zusammen Musik. So wie das hier. Look at me, Joe. Das hören Sie jetzt auf SR Kultur.

auf der Gitarre Maximilian Mangold auf SR Kultur. Ich hoffe, Sie hatten heute an diesem Feiertag Gesellschaft. Sie hatten vielleicht Gelegenheit, ein bisschen was zu machen mit der Familie, mit Freunden, mit Bekannten, sind vielleicht ein bisschen raus oder hatten Besuch zu Hause. Bei dem schlechten Wetter hat man sich ja gerne dann nach Hause zurückgezogen heute. Wenn allerdings das fehlt, wenn die Ansprache fehlt, wenn die Gesellschaft fehlt, dann kann es ganz schnell schwierig werden. Und das hat auch ein italienisches Drama im Film aufgearbeitet. Rien va, heißt das Ganze. 2011 war das. Das geht da um einen Professor für griechische Literatur, der zunehmend den Halt verliert, der von der Gemeinschaft ausgegrenzt wird, der auch so ein bisschen sich in eine Zwischenwelt flüchtet und da ja sich selbst verliert. Die Musik hat Marcello Cirinano komponiert. Hier ist ein Walzer aus diesem Film.

SR Kultur. Am Feiertag Christi Himmelfahrt. Wer hat nicht den Film Die fabelhafte Welt der Amelie gesehen und wer hat nicht die wunderschöne Musik von Jan Tiersen gehört? Das Kinderlied eines anderen Sommers, der Nachmittag, kommt in d'un autre été, l'après-midi von Jan Tiersen. Auf SR Kultur.

Mark Knopfler hat einem Fan 6 Minuten gewidmet, so lange läuft der Titel Rüdiger. Ein Fan, der mit Vorsicht zu genießen ist, der Mark Knopfler einiges an Nerven gekostet hat. Aber seine Geschichte hat er erzählt in der Musik. SR Kultur ist hier mit der Feiertagsmusik. Unser Album der Woche in dieser Woche, Lambert. I am not Lambert. Der Musiker aus Berlin, der neue Klassik macht auf seinem Klavier und der normalerweise immer mit dieser sardischen Stiermaske auftritt, hat bei diesem neuen Album einiges anders gemacht. Er arbeitet zusammen mit anderen Künstlern, wir hören zum Beispiel jetzt gleich So Unkind, zusammen mit Cat Frankie, Sängerin aus Berlin, dort jetzt ansässig, und er lässt diese Maske auch mal fallen jetzt bei Auftritten, und auch bei der Kampagne rund um das Album sieht man ihn auch ohne und sieht da eine wahre Identität, die er bislang immer versucht hat zu verbergen. Hat im Interview gesagt, er ist da ein bisschen lockerer geworden und da ist einiges anders. Läuft einiges anders jetzt im Mai 2026. Das Album der Woche auf SR Kultur.

Aus der Oper Bacchus von Jules Massenet haben Sie hier einen Ausschnitt gehört, und zwar aus der die Ballettmusik aus dieser Oper im Auszug auf SR Kultur an diesem Feiertag. Christi Himmelfahrt ist es heute und wir haben die Feiertagsmusik noch bis 20 Uhr für Sie. Jules Massenet war das. Und Johnny Cash, einer der ganz Großen, hat in seinem Spätwerk, muss man sagen, da war es schon klar, dass er nicht mehr allzu lange zu leben hat, Songs anderer Künstler aufgenommen mit einer Stimme, die schon brüchig war und wo man schon gemerkt hat, dass da sich was verändert hat und dass möglicherweise schon die letzte Lebensphase angebrochen ist. Er hat unter anderem von U2 das One interpretiert. Johnny Cash, sehr emotional, ein ganz großer Song hier auf SR Kultur.

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Ballad for Eli. Das ist eine Zusammenarbeit von Avi Avital, Omar Avital und Jonathan Avishai. Hier auf SR Kultur in der Feiertagsmusik. Die beiden Avitals sind nicht miteinander verwandt, haben sich während des Studiums an der Musikakademie in Jerusalem kennengelernt und waren neugierig aufeinander, weil sie denselben Nachnamen tragen. Und der eine macht Klassik, Avi Avital, an der Mandoline haben Sie gerade gehört, und Omar Avital ist ein Jazzmusiker und beides Nachfahren marokkanisch-jüdischer Einwanderer. Hier ist eine Hommage, ein Lied, ein Trauerlied geschrieben worden, diese Ballade für Eli. Omar Avital hat es vor 22 Jahren geschrieben für seinen damals verstorbenen Vater Eli. Lessie Passer von Erike in Zusammenarbeit mit der Sängerin Agnes Hélène, jetzt auf einem Album, das ganz neu erschienen ist, hier auf SR Kultur. Lessie Passer.

Der große Leonard Cohen, 1000 Kisses Deep. Hier ist SR Kultur. Bis ran an die SR-Infonachrichten um 19 Uhr gleich. Unter anderem Antonio Vivaldi aus seiner dritten Cellosonate in A-Dur. Hören Sie das Allegro. Isabel Gehweiler am Cello und Aljasch Zwirn an der Gitarre.

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1: 19 Uhr. In Großbritannien hat sich die Regierungskrise heute deutlich verschärft. Gesundheitsminister Streeting hat aus Protest gegen Premierminister Starmer seinen Rücktritt erklärt. Er begründete das unter anderem mit einem Vertrauensverlust in die Führung von Regierungs- und Labour-Parteichef Starmer. In einer ersten Reaktion sagte Starmer, es tue ihm leid, dass Streeting zurückgetreten sei. Er dankte ihm zugleich für seine Arbeit. Nach den verheerenden Ergebnissen für die Labour-Partei bei den Kommunalwahlen vergangenes Wochenende ist die Partei gespalten. Ein Teil fordert öffentlich den Rücktritt Starmers, ein anderer Teil hat sich demonstrativ hinter ihn gestellt. Angesichts des Streits in der Regierungskoalition haben Abgeordnete von Union und SPD ihre Parteiführungen aufgefordert, weniger in der Öffentlichkeit zu streiten. Sowohl der saarländische SPD-Bundestagsabgeordnete Esra Limbacher als auch der Chef des CDU-Arbeitnehmerflügels Radtke warben heute für mehr Zusammenarbeit. Radtke richtete deutliche Worte auch an die eigenen Kollegen. Aus Berlin für SR Info Markus Sambale.
2: Bekommt endlich den Hintern hoch, reißt euch zusammen und konzentriert euch darauf, was wirklich wichtig ist, fordert der CDU-Politiker im Spiegel. Es gehe darum, Wachstum zu erreichen, ohne den sozialen Frieden im Land zu gefährden. Der SPD-Politiker Esra Limbacher zitiert ausgerechnet einen Satz des früheren CDU-Bundeskanzlers Helmut Kohl. Entscheidend ist, was hinten rauskommt.
1: Die Fußballerinnen des FC Bayern haben zum dritten Mal den DFB-Pokal gewonnen. Die Münchnerinnen besiegten am Nachmittag den VfL Wolfsburg im Finale mit 4:0. Aus Köln für SR Info Christian Schulze.
3: Es wurde eine Machtdemonstration. Die anfing in Halbzeit 1 mit einem Elfmeter nach Videobeweis. Stanway verwandelte eiskalt unten links hinein. In Halbzeit 2 spielten dann nur noch die Frauen des FC Bayern. Und Pernille Harder, Tanikaba und die eingewechselte Caruso per herrlichem Freistoß bauten die Führung mehr und mehr aus. Am Ende ist es ein 4:0 gegen harmlose Wolfsburgerinnen, bei denen Kapitänin Alexandra Popp bittere Tränen verfließt.
1: Bei Borussia Neunkirchen zeichnet sich eine Übergangslösung in der Vorstandsfrage ab. Wie der Verein mitteilte, sind jetzt 3 Personen bereit, vorübergehend als Notvorstand zu amtieren. Sie wollten den Verein so stabilisieren. Der bisherige Vorstand war Ende März zurückgetreten. Für Ende Mai ist eine außerordentliche Mitgliederversammlung einberufen worden. Und das waren die Nachrichten mit Andreas Kindl. 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Das Wetter. Kommende Nacht abklingende Schauer, Tiefstwerte 5 bis 2 Grad. Morgen ab mittags dann wieder häufiger Schauer, Tageshöchsttemperaturen 10 bis 14 Grad. Die weiteren Aussichten am Wochenende meist trocken und wieder etwas wärmer, aber Temperaturen unter 20 Grad.
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4: Mit Frank Hofmann. Herzlich willkommen. Letzte Stunde für diesen Feiertag, für Christi Himmelfahrt.

wenn man ganz genau hinhört, kann man Camille Thomas am Cello und Julien Brocal am Klavier bei der Arbeit hören. Die Atemgeräusche, die kommen natürlich auch mit bei solch einer Aufnahme. Das war eine Mazurka von Frédéric Chopin hier auf SR Kultur in der Feiertagsmusik. Wenn im Kino, in der Twilight-Saga, die Liebesgeschichte zwischen Bella und dem Vampir Edward sich entspinnt, dann kommt ganz spezielle Musik. New Moon, das ist das Thema. Das läuft am Anfang, das läuft am Ende, also beim Vorspann und beim Abspann. Und es ist ja die Erkennungsmelodie dieser Saga. Alexandre Desplat hat es komponiert. Hier ist es auf SR Kultur.

0: sehr energiegeladen. Mika Müller auf SR Kultur. Müller habe ich gesagt. Miller natürlich mit dem Trompeter Cain Harold, der mehrfach schon für einen Grammy nominiert worden war. Das war See You on the Other Side. Das gibt nochmal ein bisschen Schub am frühen Abend an diesem Donnerstag, dem Feiertag Christi Himmelfahrt. Und jetzt ein Hit aus Island von einer Band, die sich nennt Kaleo. Way Down We Go. Das sind JJ, Rubin, Daniel und Davio. Kaleo ist aus dem Hawaiianischen und bedeutet so viel wie der Klang oder die Stimme.
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0: Die Deutsche Radiophilharmonie haben Sie hier gehört mit dem Finale aus der G-Moll-Serenade von Oskar Strauss. SR Kultur ist hier. Donnerstag, Feiertag, Christi Himmelfahrt, Vatertag. Juli Gilde kommt jetzt aus Berlin. Sie ist in der Indie-Pop-Szene eine junge Frau. Sie ist 24 inzwischen, die immer mehr Fans hinzugewinnt und immer mehr Achtung, was ihre Musik angeht. Sie ist in Berlin aufgewachsen und hat ihren eigenen Sound entwickelt. Sie hat Folk gemacht am Anfang und ist jetzt zu ja, so einem melancholischen Songwriter-Pop gekommen. Autofensterkurbel ist ein Titel von ihr. Der ist 3 Jahre alt, rausgekommen auf Euphorie und Panik damals.
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Ein Walzer von Johannes Brahms mit Igor Levit am Klavier und Christian Tiedemann am Klavier. Das war die erste Gelegenheit, die der Dirigent Christian Tiedemann wahrgenommen hat, auf einer kommerziellen Aufnahme als Pianist zu hören zu sein, gemeinsam mit Igor Levit. Die beiden haben sich, wie es heißt, kennengelernt im Rahmen einer gemeinsamen Einspielung der Brahms-Klavierkonzerte mit den Wiener Philharmonikern. Und das hier ist die symbolische Zugabe gewesen und vielleicht auch Ausdruck einer neuen Freundschaft, die man bei einem Spaziergang am Schlachtensee offenbar aufgebaut hat. Johann Philipp Kirnberger, das ist ein deutscher Musiker, Komponist, ein Schüler von Bach. Und aus seinem Werk hören Sie jetzt einen Ausschnitt hier auf SR Kultur. In der Feiertagsmusik, die Berliner Barocksolisten unter Reinhard Göbel spielen aus Kirnbergs erster Sinfonie das Allegro.

Indie-Folk aus Schweden, Father's Eyes, ein Song von Plazzi, SR Kultur, hören Sie. Die Uraufführung von Antonín Dvořáks amerikanischer Suite fand erst 6 Jahre nach seinem Tod statt in der Orchesterfassung 1910. Der Komponist hat das, was er zuvor schon aufgeschrieben hatte, auch selbst als eine seiner besten Arbeiten bezeichnet. Sie hören bei uns das Allegro, das energiereiche Finale, das nochmal das Thema des ersten Satzes mit aufgreift, das Allegro für Sie gespielt. Jetzt hier in der Feiertagsmusik auf SR Kultur vom Rochester Philharmonic Orchestra.

Die Fans werden es erkannt haben, Emiliana Turinis Stimme war das hier in dieser Aufnahme mit dem London Philharmonic Orchestra, die Sie auf SR Kultur gehört haben, an diesem Feiertag. Und das ist der Song, Gollums Song aus Der Herr der Ringe, die zwei Türme. Howard Shore hat das Ganze komponiert. Die Feiertagsmusik geht fast schon im Ende entgegen. Hier ist ein Stück Musik von Bertrand Belin, ein französischer Musiker, und der spricht von einer Endstation, Terminus le Tréport. Tréport, eine Hafenstadt in der Normandie, und da gibt es eine Szene in einem Gasthof, wo sich zwei Menschen treffen, ein Paar. Es wurde viel getrunken und beim Tanzen hat man sich auch so ein bisschen verloren. Wie ist diese Beziehung zu beurteilen? Das erfahren Sie, wenn Sie Bertrand Belin jetzt folgen mit Terminus le Tréport.

Und das war der Feiertag Christi Himmelfahrt auf SR Kultur. Das Wetter war schlecht heute. Ich vermute ja, dass ganz viele sich einen Sofatag gemacht haben und diesem Donnerstag einen Tag zum Entspannen genommen, zum Ausruhen. Und wer ganz schlau war, der hat sich den morgigen Freitag auch noch freigenommen, um ein richtig schönes, langes Wochenende genießen zu können. Das Wochenende, Samstag, Sonntag, wird ja vom Wetter hier auch ein Ticken besser. Also, haben Sie einen schönen Abend. Ich bin Frank Hofmann, machen Sie es gut. Bis bald. Tschüss.

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1: 20 Uhr. China will beim amerikanischen Flugzeughersteller Boeing offenbar 200 Maschinen bestellen. Das hat US-Präsident Trump am Rande seines Staatsbesuchs in Peking mitgeteilt. Nach Medienberichten geht es um Maschinen vom Typ Boeing 737. Trump wird auf seiner China-Reise von einer Wirtschaftsdelegation begleitet. Ihr gehört auch Boeing-Chef Ortberg an. Ein weiteres Thema des Staatsbesuchs ist der Streit um Taiwan. Der amerikanische Außenminister Rubio hatte China in einem Interview davor gewarnt, sich den Inselstaat mit Gewalt einzuverleiben. Dies wäre ein großer Fehler. In Großbritannien hat sich die Regierungskrise heute dramatisch zugespitzt. In London erklärte der britische Gesundheitsminister Streeting aus Protest gegen Premierminister Starmer seinen Rücktritt. Starmer hat dagegen bekräftigt, er wolle weitermachen. Aus London für SR Info, Franziska Hoppen.
2: In einem langen Schreiben begründete Streeting seinen Rücktritt als Gesundheitsminister mit einem Vertrauensverlust in die Führung der Partei. Wo es Vision brauche, herrsche Leere, heißt es. Wo es Orientierung brauche, treibe Labour ziellos dahin. Er sei zu dem Schluss gekommen, so Streeting wörtlich, dass es unehrenhaft und prinzipienlos wäre, seinen Posten weiter zu behalten. Zeitungen hatten bereits in den vergangenen Tagen über eine mögliche Rebellion des 43-Jährigen berichtet. Doch noch hat Streeting den Premier nicht offiziell herausgefordert. Er selbst wird dem rechten Lager der Labour-Partei zugeordnet, mögliche Gegenkandidaten wie die Ex-Vize-Premierministerin Angela Rayner dem Linken.
1: Nach dem Aus für die 1.000 € Entlastungsprämie für Arbeitnehmer kommt aus der Unionsfraktion die Forderung, auch auf die vorgezogene Erhöhung der Tabaksteuer zu verzichten. Sie war zur Gegenfinanzierung der Prämie vorgesehen. Der finanzpolitische Sprecher der Unionsfraktion im Bundestag, Günzler, sagte der Bild-Zeitung, wenn die Entlastungsprämie vom Tisch sei, sollte man auch die Gegenfinanzierung ehrlich neu bewerten. Das Finanzministerium will dagegen an der Erhöhung festhalten. Die Fußballerinnen des FC Bayern haben zum dritten Mal den DFB-Pokal gewonnen. Die Münchnerinnen besiegten am Nachmittag den VfL Wolfsburg im Finale mit 4:0. Sie haben damit nach der Meisterschaft auch den Pokal gewonnen. Carlo Ancelotti bleibt bis 2030 Trainer der brasilianischen Fußballnationalmannschaft. Das hat der brasilianische Fußballverband in Rio mitgeteilt. Ancelotti trainiert Brasiliens Nationalmannschaft seit letztem Jahr. Und das waren die Nachrichten mit Andreas Kindl. 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Das Wetter. Kommende Nacht abklingende Schauer, Abkühlung auf 5 bis 2 Grad. Morgen ab dem Mittag wieder häufiger Schauer, Höchstwerte 10 bis 14 Grad. Die weiteren Aussichten am Wochenende meist trocken und wieder etwas wärmer, Temperaturen aber unter 20 Grad.
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3: Musikalische Entdeckungsreisen mit Nils Kaiser. Herzlich willkommen. Kaisers Klänge heute mit speziellem Lokalkolorit. Wir widmen uns der Musik aus Hessen. Und hier ist schon mal was ganz typisch Hessisches.

Ein Potpourri war das mit Liedern und Tänzen aus Oberhessen, dem Vogelsberg und der Schwalm, vorgetragen von einer echt hessischen Band, den Hainern. 1978 haben sie sich in Dreieichenhain südlich von Frankfurt gegründet. Seitdem spielen sie traditionelle Musik, speziell aus Hessen. HR2 Kultur, Kaisers Klänge. Wir spielen heute hessische Musik. Wer sind die bekanntesten hessischen Komponisten? Georg Philipp Telemann und Rolf Riem, Gustav Mahler und Felix Mendelssohn. Sie alle lebten und komponierten irgendwann einmal in Hessen. Genauso wie John Dowland oder Percy Grainger. Manche schrieben sogar Werke mit direktem Hessenbezug. Paul Hindemith über den Main oder Kurt Hessenberg über den Frankfurter Struwwelpeter. Und dann sind da noch Literaten, Philosophen und Aristokraten wie Bettina von Arnim, Theodor W. Adorno oder Moritz Landgraf von Hessen-Kassel. Auch sie zählen zu den komponierenden Hessen. Und von allen denen, die ich eben aufgezählt habe, werden sie heute echt hessische Musik hören. Vorgetragen größtenteils von Musikerinnen und Musikern aus Hessen. Fangen wir an mit einem der frühesten hessischen Komponisten überhaupt. Zumindest wurde er 1445 auf dem Gebiet des heutigen Hessens geboren, worauf bereits sein Name verweist: Adam von Fulda. Er verfasste das einflussreiche musiktheoretische Traktat De Musica. Sein darin ausgesprochenes Verbot der Quint- und Oktavparallelen hat bis heute Gültigkeit. Und das hat es auch in Adam von Fuldas eigener Musik. Hier ist sein geistliches Lied O Vera Lux, vorgetragen vom Ensemble Singapur.

Auf unserer Reise durchs Musikland Hessen sind wir von Fulda nach Kassel gelangt. Und dort erklang soeben Musik von Regentenhand. Moritz Landgraf von Hessen-Kassel, genannt der Gelehrte, war Landesherr und Komponist. Er schuf vor allem geistliche Chorwerke. Fürs Kammerkonzert und fürs Theater verfasste er aber auch Instrumentalmusik. Eine seiner wenigen Fugen für vier Stimmen hörten wir soeben mit den Bläsern der Weserrenaissance unter Manfred Cordes. Moritz von Hessen-Kassel war aber auch ein Förderer der Künste und speziell der Musik. So entdeckte und förderte er den jungen Heinrich Schütz und den schon damals berühmten englischen Lautenisten John Dowland nannte er in Briefen »My Loving Friend«. 1595 war Dowland von Wolfenbüttel nach Kassel herübergewandert gekommen, hatte im Schloss musiziert und Freundschaft mit Moritz geschlossen. Der bot ihm später auch eine Stelle am Kasseler Hof an, das allerdings vergebens. Lautenlieder von Dowland sind auch enthalten im Lautenbuch der Elisabeth von Hessen-Kassel. Anhand der dort verzeichneten Werke erlernte die Tochter von Landgraf Moritz das Lautenspiel. Dazu gehörte auch die Übertragung eines Dowland-Liedes ins Italienische. Aus Come Again wird In me non è più vita. Sie hören den Bassbariton Klaus Mertens und Joachim Held an der Laute. Und danach gehen wir ins barocke Frankfurt.

Kaisers Klänge. Wir sind unterwegs im Musikland Hessen. Und von Kassel haben wir uns nun nach Frankfurt begeben, ins Jahr 1716. Dort hieß zu dieser Zeit der städtische Musikdirektor Georg Philipp Telemann. Zu den Werken, die er für seine Frankfurter komponierte, zählt auch die aus 6 Suiten bestehende kleine Kammermusik. Aus der ersten Suite hörten wir den menuettartigen Schlusssatz in der Orchesterfassung mit dem Ensemble La Stagione Frankfurt unter Leitung von Michael Schneider. Wir bleiben in Frankfurt. Dort erblickte 1785 eine der späteren Hauptvertreterinnen der literarischen Romantik das Licht der Welt, Bettina von Arnim, geborene Brentano. Ihre Kindheit verbrachte sie in Frankfurt, Offenbach und Marburg. In Fritzlar besuchte sie das Internat. Bettina von Arnim war eine fachübergreifende romantische Künstlerin, denn sie komponierte auch. Noch in ihrer Frankfurter Zeit vertonte die 23-Jährige zum Beispiel das Gebet des Gretchens »Ach neige, du Schmerzenreiche« aus Goethes Faust. Das hören wir jetzt mit der Sopranistin Elisabeth Scholl und Burkhard Schäffer am Klavier. Und danach spazieren wir rüber nach Bad Soden im Taunus.

Im Sommer 1844 weilt Felix Mendelssohn in Bad Soden im Taunus. In der entspannten Atmosphäre des Luftkurortes gelingt es ihm, endlich ein Werk niederzuschreiben, an dem er schon seit langem herumgetüftelt hat, das Violinkonzert in E-Moll, das zu einem der großen Violinkonzerte der Romantik werden sollte. Den Beginn des ersten Satzes hörten wir mit Hilary Hahn und dem Oslo Philharmonic Orchestra unter Hugh Wolfe. Sie hören Kaisers Klänge, heute mit Klängen aus dem Musikland Hessen. Natürlich war Mendelssohn kein hessischer Komponist, aber die eben gehörten Klänge sind in Hessen entstanden und niedergeschrieben worden und die Bad Sodener sind bis heute stolz darauf. Gedenktafeln in den Wäldern um die Stadt erinnern an Mendelssohns Aufenthalte dort und vor allem an das Violinkonzert. Ähnlich geht es den Kasselern mit den Liedern eines fahrenden Gesellen von Gustav Mahler. Die entstanden 1885 während Mahlers Kasseler Zeit als Chordirigent und zweiter Kapellmeister am Staatstheater. Dort verliebte er sich, wenn auch glücklos, in die junge Sopranistin Johanna Richter. Aus den Gedichten, die er für sie schrieb, wurden die Lieder eines fahrenden Gesellen. Einen Spaziergang durch die sommerliche Kasseler Fuldaaue kann man sich vorstellen, wenn der unglücklich Verliebte das traurig schöne Lied »Ging heut Morgen übers Feld« anstimmt. Das hören wir jetzt mit dem Tenor Christoph Prégardien, einem gebürtigen Limburger, und Michael Gees am Klavier. Schön ist es aber auch in der Wetterau. Dahin begeben wir uns anschließend.

Kaisers Klänge, heute mit Musik aus Hessen. Ja, und doch das eben war, hessische Musik sogar, im doppelten Sinne. Denn aus der Nähe von Frankfurt, aus Bad Vilbel-Dortelweil, kommt die Brassband Espressivo. Ihre Vorbilder sind die Blechblaskapellen britischer Art. Espressivo war sozusagen die erste englische Brassband Hessens. Sie spielte soeben den Folksong Shepherd's Hay im Brassband-Arrangement von Percy Grainger. Und der war nicht nur Australier, sondern auch Hesse, zumindest zeitweise, denn er studierte ab 1895 an Dr. Hochs Konservatorium in Frankfurt. Percy Grainger gehörte zur sogenannten Frankfurt Group, einer Gruppe englischsprachiger Komponisten, die Ende des 19. Jahrhunderts an Dr. Hochs Konservatorium zusammenkamen. Zu ihnen gehörten zum Beispiel auch Roger Quilter und Cyril Scott. Kommen wir jetzt aber endlich einmal zu einem waschechten Hessen, einem, der sogar so hieß. Kurt Hessenberg wurde nicht nur 1908 in Frankfurt geboren und starb 1994 eben da, er war auch Nachfahre eines der bekanntesten Frankfurter überhaupt, des Psychiaters und Kinderbuchautors Heinrich Hoffmann. Er hatte 1845 den berühmten Struwwelpeter geschrieben. Hessenberg gehört zu den wichtigsten Vertretern der evangelischen Kirchenmusik im 20. Jahrhundert. Mit am bekanntesten ist er aber vielleicht doch für seine Version des Struwwelpeters. 1953 hat er ihn zu einer Kinderchorkantate verarbeitet. Die Aufnahme mit dem Kinderchor und dem Rundfunkorchester des Hessischen Rundfunks unter Christian Stalling stammt von 1974. Hier kommt die gar traurige Geschichte mit dem Feuerzeug. Danach widmen wir uns dann dem atonalen hessischen Liedschaffen.

Nicht ganz so einfach zugängliche Musik war das, eines Frankfurter Komponisten, der auch in seinen wesentlich bekannteren Schriftwerken nicht für alle immer so leicht verständlich gewesen ist. Theodor W. Adorno war Philosoph und Sozialwissenschaftler, in jungen Jahren aber sah er noch in der Musik seine Berufung. Und auch später ließ sie ihn nicht los. Im Hessischen Rundfunk nahm er nicht nur zahlreiche Features und Gesprächssendungen auf, 1959 setzte Adorno sich im Rundfunkstudio auch ans Klavier und spielte gemeinsam mit der Sopranistin Carla Henius seine Klagelieder nach Gedichten von Georg Trakl. Die Lieder waren während Adornos Exiljahren in den USA entstanden. Ein anderer Frankfurter Komponist, der während der Nazizeit ins Exil gehen musste, war Paul Hindemith. Er verfasste eine Art Abschiedswerk an Frankfurt, die Klaviersonate Nummer 1. Sie beruht auf Hölderlins Gedicht »Der Main«. Der letzte Satz der Sonate zeichnet mit den Mitteln des Klaviers Hölderlins Beschreibung des Mains nach. »Nimmer vergess ich dich, sofern ich wandre, schöner Main, und deine Gestade, die viel beglückten.« So heißt es bei Hölderlin. Wir hören jetzt Siegfried Mauser am Klavier und danach wechseln wir ins wilde Frankfurt der 1970er Jahre.

Nicht unzugänglich klingt diese Musik, aber schon ein bisschen wild und verworren, so wie die Zeit, die sie beschreiben soll, die 70er Jahre in der hessischen Metropole Frankfurt. Der Anfang 2026 verstorbene Rolf Riem war ein Frankfurter Komponist, der sich vor allem auch als politischer Mensch verstand. Die 70er Jahre waren eine bewegte Zeit von innerer und äußerer Bewegung. Das soll in Rolf Riems Tänzen aus Frankfurt zum Ausdruck kommen. Wir hörten einen Ausschnitt daraus mit dem HR-Sinfonieorchester, dirigiert von Lothar Zagrosek. Und jetzt kommen wir zu einem Hessen, der den Sprung in die große, weite Welt geschafft hat, bis nach Hollywood.

Das war Musik eines der einflussreichsten Filmkomponisten der Gegenwart. Hans Zimmer wurde 1957 in Frankfurt geboren und wuchs in Königstein-Falkenstein auf. Das Abitur machte er auf einem englischen Internat. Seit den 90er Jahren arbeitet er in Hollywood. Ein Hesse, den es in die Welt hinausgezogen hat. Sein Orchesterstück aus dem Actionfilm The Gladiator hörten Sie mit hessischen Nachwuchsmusikern von heute, mit dem Orchester des alten kurfürstlichen Gymnasiums Bensheim, aufgenommen beim hessischen Schulorchesterwettbewerb 2011. Kaisers Klänge, eine Reise durchs Musikland Hessen, haben wir heute unternommen. Vom Odenwald bis zu den Kasseler Bergen, von Adam von Fulda bis Hindemith am Main. Die Musikliste zur Sendung finden Sie wie immer im Internet unter dem Stichwort Kaisers Klänge. Dort gibt es auch den Podcast, zum Beispiel in ARD Sounds. So, und zum Schluss noch der Song, den jeder echte Hesse mitsingen kann und die Einwohner der umliegenden Bundesländer bestimmt auch. Das Publikum in unserer Live-Aufnahme kann es jedenfalls so gut, dass die Band auf der Bühne sich zwischendurch ganz aufs Instrumentale konzentrieren kann. Hier sind die Rottgau Monotones und die Hesse komme. Ei gude wie, secht schon immer inne ihr Nils Kaiser.

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1: 21 Uhr. China will beim amerikanischen Flugzeughersteller Boeing offenbar 200 Maschinen bestellen. Das hat US-Präsident Trump am Rande seines Staatsbesuchs in Peking mitgeteilt. Bei dem Besuch geht es auch um den Streit um Taiwan und den Iran-Krieg. Für SR Info Sebastian Segebade.
2: Trump sagte dem Sender Fox News, dass Xi sich dafür einsetzen will, dass wieder Öl- und Gastanker die Straße von Hormuz passieren können. Außerdem wolle China bis auf Weiteres dem Iran keine Waffen liefern. Auch Taiwan war Thema bei dem Treffen der beiden. Dabei hat Xi nach Angaben chinesischer Medien vor möglichen Konflikten gewarnt, sollten die USA die Sache im chinesischen Sinne schlecht handhaben. China betrachtet das unabhängige Taiwan als eigenes Staatsgebiet und droht immer wieder mit einer Übernahme. Peking führt etwa regelmäßig Militärmanöver vor dem Inselstaat durch.
1: In Großbritannien kommt die Regierung weiter nicht zur Ruhe. Heute hat der britische Gesundheitsminister Streeting seinen Rücktritt erklärt. Er begründete die Entscheidung mit den Worten, er habe das Vertrauen in die Führungskraft von Premierminister Starmer verloren. Mit Spannung wird nun erwartet, ob der 43-jährige Starmer auch herausfordert und als Premierminister und Labour-Chef ablösen will. Allerdings sind dafür auch andere Kandidaten im Gespräch, unter anderem der Bürgermeister von Manchester, Burnham. Deutschland will sich bei einer möglichen Sicherungsaktion der Straße von Hormuz umfangreicher beteiligen als bisher bekannt. Wie das Bundesverteidigungsministerium am Abend in Berlin mitteilte, könne man auch Minenabwehrsysteme, Minentaucher und spezialisierte Kräfte zum Schutz von Schiffen bereitstellen. Bislang war nur von einem Minenjagdboot sowie einem kleineren Schiff die Rede. Zuvor hatten Frankreich und Großbritannien eine multinationale Mission zur Sicherung der Straße von Hormuz ins Gespräch gebracht. In Saarbrücken-Jägersfreude ist am frühen Abend ein Streit eskaliert. Nach Polizeiangaben kam es zunächst in der Gaststätte in der Hauptstraße zu einer verbalen Auseinandersetzung. Die verlagerte sich auf die Straße. Dort kam es zu einer körperlichen Auseinandersetzung von 4 Personen, die sich zu einem Handgemenge von 2 Gruppen entwickelte. Dabei wurde ein Mensch so schwer im Gesicht verletzt, dass er ins Krankenhaus gebracht werden musste. Die Fußballerinnen des FC Bayern München haben zum 3. Mal den DFB-Pokal gewonnen. Die Münchnerinnen besiegten heute den VfL Wolfsburg im Finale mit 4:0. Sie haben damit nach der Meisterschaft auch den Pokal gewonnen. Und das waren die Nachrichten mit Andreas Kindl. 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Das Wetter. Kommende Nacht abklingende Schauer, Abkühlung auf 5 bis 2 Grad. Morgen ab dem Mittag wieder häufiger Schauer, Höchstwerte 10 bis 14 Grad. Die weiteren Aussichten am Wochenende meist trocken und wieder etwas wärmer.
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1: 22 Uhr. US-Präsident Trump hofft beim Konflikt mit dem Iran auf die Hilfe Chinas. Bei seinem Staatsbesuch in Peking sagte Trump, Chinas Staatschef Xi hätte ihm Unterstützung angeboten. Demnach wolle Xi sich dafür einsetzen, dass wieder Öl- und Gastanker die Straße von Hormuz passieren können. Auch werde China dem Iran vorerst keine Waffen mehr liefern. Bei dem Treffen war auch Taiwan ein Thema. Laut dem chinesischen Außenministerium warnte Xi Trump vor einem möglichen Konflikt zwischen den USA und China. China fordert unter anderem, dass die USA ihre Unterstützung für den Inselstaat reduzieren. Der Chef der US-Grenzschutzbehörde Banks ist heute mit sofortiger Wirkung von seinem Amt zurückgetreten. Er begründete den Schritt damit, dass er mehr Zeit mit seiner Familie verbringen wolle. Er war erst im vergangenen Jahr von US-Präsident Trump zum Chef der US Border Patrol ernannt worden. Zuvor war er Berater des texanischen Gouverneurs für Grenzschutzfragen. Er ist nicht der erste hochrangige Mitarbeiter des US-Heimatschutzministeriums, der binnen 2 Monaten sein Amt verliert oder aufgibt. Im März entließ Trump Heimatschutzministerin Noem. Nach dem schweren russischen Angriff auf die ukrainische Hauptstadt Kiew hat der ukrainische Präsident Selenskyj Konsequenzen gefordert. Nötig seien jetzt schmerzhaftere Sanktionen gegen Russland. Er verwies darauf, dass Russland bei dem Angriff einen Marschflugkörper eingesetzt habe, der erst vor kurzem hergestellt worden sei. Das bedeutet, dass Russland weiterhin die notwendigen Komponenten aus dem Ausland erhalte und Sanktionen umgehe. Bei dem Angriff auf Kiew sind heute mindestens 12 Menschen getötet und mehr als 50 weitere verletzt worden. Die Missbrauchsbeauftragte der Bundesregierung Klaus hat mehr staatliches Engagement bei der Aufarbeitung sexualisierter Gewalt gefordert. Klaus sagte auf dem Deutschen Katholikentag in Würzburg, auch in den Bundesländern brauche man Landesaufarbeitungskommissionen. Aus Würzburg, SR-Reporter Oliver Buchholz.
2: Auch Betroffene wünschen sich ein größeres Engagement des Staates. Von den Kirchen fordern sie darüber hinaus die konsequente Veröffentlichung von Täternamen. Der Würzburger Bischof Franz Jung erteilt dem allerdings eine Absage mit Verweis auf den Datenschutz. Das lässt die Bundesbeauftragte in Missbrauchsfragen nicht gelten. Außerhalb von Podien setzt sich der Katholikentag auch künstlerisch mit dem tausendfachen Leid, verursacht durch sexuellen Missbrauch, in der Verantwortung der Kirche auseinander.
1: Das waren die Nachrichten mit Jonathan Janoschka. 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Das Wetter. In der Nacht klingen die Schauer ab, Abkühlung auf Tiefstwerte zwischen 5 und 2 Grad. Morgen zunächst meist trocken, ab dem Mittag neuer Regen bei Höchstwerten zwischen 10 und 14 Grad. Die weiteren Aussichten wechselhaft mit Sonne, Wolken und vereinzelten Schauern, dabei aber wieder etwas milder.
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1: 23 Uhr. Die Nachrichten. Der ukrainische Präsident Selenskyj wertet die jüngsten russischen Luftangriffe auf Kiew als Beweis dafür, dass Russland weiter die weltweiten Sanktionen umgeht. Bei den Angriffen seien Raketen eingesetzt worden, die erst in den vergangenen Wochen hergestellt worden seien. Das bedeutet, dass Russland die nötigen Bauteile dafür trotz der Sanktionen weiter erhalte. In russischen Drohnen und Raketen werden ukrainischen Angaben zufolge immer wieder Bauteile von Unternehmen auch aus Deutschland entdeckt. In Kiew stieg die Zahl der gefundenen Todesopfer nach den Angriffen auf 10. Mindestens 45 Menschen wurden verletzt. Die Suche nach weiteren Opfern unter den Trümmern mehrerer Häuser dauert an. Bundeskanzler Merz und EU-Kommissionspräsidentin von der Leyen warfen Russland vor, weiter auf Eskalation statt auf Verhandlung zu setzen. Frankreichs Präsident Macron wertete die Angriffe auf Zivilisten als Zeichen dafür, dass Russland die Optionen an der Front ausgingen. In der polnischen Hauptstadt Warschau ist landesweit das erste Mal eine gleichgeschlechtliche Ehe anerkannt worden. Die Eintragung sei im Rathaus vorgenommen worden, teilte Bürgermeister Czaskowski mit. Weitere Anträge sollen zeitnah geprüft werden. Das Oberverwaltungsgericht in Warschau hatte Ende März entschieden, dass im Ausland geschlossene gleichgeschlechtliche Ehen in Polen anerkannt werden müssen. Bislang hatten polnische Standesämter die Anerkennung von im EU-Ausland ausgestellten Heiratsurkunden verweigert. Für Eheschließungen von gleichgeschlechtlichen Paaren im Land selbst gibt es keine rechtliche Grundlage. Die Regierung von Ministerpräsident Tusk hat ein entsprechendes Gesetz angekündigt. Die Mehrheit der Menschen in Polen lehnt dies ab. Zehntausende Israelis sind mit Nationalflaggen durch die Altstadt von Jerusalem gezogen. Die alljährliche Kundgebung unter massivem Polizeischutz verlief auch durch muslimische Viertel, was Palästinenser als Provokation sehen. Die Polizei teilte mit, sie habe mehrere Teilnehmer wegen Gewalttaten festgenommen. Israels rechtsextremer Polizeiminister Ben-Gvir schwenkte auf dem Tempelberg eine israelische Flagge. Der Tempelberg ist die drittheiligste Stätte im Islam. Der sogenannte Flaggenmarsch findet jährlich am Jerusalemtag statt. Dabei wird die israelische Eroberung Ostjerusalems während des Sechstagekrieges 1967 gefeiert. Der chinesische Staatschef Xi hat nach Angaben von US-Präsident Trump angeboten, zur Beilegung des Konflikts mit dem Iran beizutragen. Trump sagte dem Fernsehsender Fox News, Xi hoffe auf ein baldiges Abkommen. Dabei gehe es auch um eine Öffnung der Straße von Hormus. Weitere Details nannte Trump nicht. China ist der größte Abnehmer von iranischem Öl und pflegt eine Partnerschaft mit dem Regime in Teheran. Aus den Vermittlungen zwischen den USA und dem Iran hält sich China bislang heraus. Der Iran hält die Straße von Hormus weiter blockiert. Mehrere chinesische Schiffe haben die Meerenge aber durchfahren dürfen, wie aus iranischen Medienberichten hervorgeht. Der Iran-Konflikt war Teil der Gespräche zwischen Trump und Xi in Peking. Dort war der US-Präsident zum Auftakt seines Besuchs mit einer prunkvollen Zeremonie empfangen worden. Im Anschluss hob Xi die Bedeutung der Beziehungen zwischen beiden Ländern hervor. Zugleich warnte Xi die USA davor, dass der Umgang mit Taiwan die Beziehungen belasten könnte. In Kuba sind nach Angaben der kommunistischen Regierung die Ölvorräte für die Stromerzeugung fast aufgebraucht. Auf der Karibikinsel kam es deshalb wieder zu einem großflächigen Stromausfall. In Havanna protestierten hunderte Menschen. In mehreren Bezirken der kubanischen Hauptstadt sollen Anwohner brennende Barrikaden errichtet haben. Die US-Regierung droht Kubas Öllieferanten mit Strafzöllen, was zu einem Stopp der Einfuhren aus Ländern wie Mexiko führte. Zuletzt hatte Russland noch Brennstoff auf die Insel in der Karibik geliefert. Ein weiterer Grund für die Stromausfälle ist die marode Infrastruktur. Das Wetter. In der Nacht nachlassende Schauer und Gewitter. Im Norden und der Mitte Auflockerungen, im Süden teils stark bewölkt. 7 bis 0 Grad. Morgen wechselhaft mit Schauern und einzelnen Graupelgewittern. Im Nordosten auch sonnig. 11 bis 17 Grad. Die weiteren Aussichten: am Samstag wechselnd bewölkt und vereinzelte Schauer. Von der Mitte bis zur Ostsee auch heiter. An den Alpen Regen. Ab 1500 Meter Schneefall. 6 bis 17 Grad. Das waren die Nachrichten.
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2: Herzlich willkommen. Max Hollein, der Direktor des New Yorker Metropolitan Museum, ist ein gewiefter Verhandler und zugleich seriöser Ausstellungsmacher. Heute wurde bekannt, dass der Kosmetikerbe und Kunstsammler Ronald S. Lauder dem Metropolitan seine renommierte neue Galerie schenkt. Wir beleuchten die Hintergründe dieses großen Deals. Dann sind wir beim Berliner Theatertreffen, neugierig auf ein neues Format zur Förderung zeitgenössischer Dramatik. Das Motto: mehr Drama. In Dortmund wurde eine neue Oper von Sarah Nemtsov uraufgeführt. In München das Museum Villa Stuck wieder eröffnet. Aber zuerst geht es um eine bedeutende Pionierin. Die Wiener Aktions- und Performancekünstlerin Walli Export ist mit 85 Jahren überraschend gestorben. Schon das Ablegen ihres Geburtsnamens Waltraud Lena war ein politischer Akt feministischer Selbstermächtigung.
3: Walli kommt von Waltraud, das war ein Nickname, den hatte ich schon als Kind in Linz und so, das war keine Sache. So, und dann habe ich gedacht, also Export ist, glaube ich, das Richtige für mich. Ich exportiere meine Gedanken, ich exportiere meine Ideen, ich gehe raus aus mir selbst, also quasi in die Wildnis oder in die Unendlichkeit.

0: Die österreichische Medien- und Performance-Künstlerin Walli Export ist heute in Wien gestorben, 3 Tage vor ihrem 86. Geburtstag. Eine Pionierin der feministischen Aktions- und Körperkunst. Sie hat mit Video und Fotografie gearbeitet, mit Performances und Installationen provoziert. Ihre Losung war: Kunst muss aggressiv sein.
1: Sie muss herausfordernd sein, sie muss aggressiv sein, sie muss hineingehen, damit man darüber nachdenkt. Es ist nicht die Aggression jetzt gemeint, der Gewalt oder so. Oder wenn ich es anders sage, Kunst ist das Nervensystem unserer Gesellschaft. Es ist ein ganz sensibles Nervensystem und zeigt auf, wie unsere Gesellschaft auch läuft oder wie sie geht oder was sie ausdrückt und wie sie sich zusammenstellt.
0: Walli Export, wir wollen an Sie erinnern im Gespräch mit Stella Rollig, Generaldirektorin des Wiener Belvedere. Davor war sie 12 Jahre lang künstlerische Direktorin des Lentos Kunstmuseums in Linz, der Heimatstadt von Walli Export. Guten Abend, Frau Rollig.
2: Guten Abend.
0: Sie kannten Walli Export seit vielen Jahren, waren ihr auch freundschaftlich verbunden und haben bis zuletzt ein kommendes Ausstellungsprojekt mit ihr vorbereitet. Kommen wir noch drauf. Was ist für Sie das wichtigste Vermächtnis dieser Künstlerin? Was wollte Walli Export in der Gesellschaft bewegen? Was hat sie bewegt?
2: Sie hat unwahrscheinlich viel bewegt. Wir haben vorhin ihre Stimme gehört mit einem O-Ton, in dem sie darüber spricht, dass Kunst direkt in die Gesellschaft intervenieren muss. Sie hat von Aggressivität gesprochen. Und ich muss gestehen, dass ich jetzt im Moment sogar verwundert war oder das gar nicht mit Walli Export zusammenbringen konnte, den Begriff der Aggressivität, weil Walli Export eine ungeheuer liebenswürdige Person war. Sie konnte allerdings auch sehr klar und damit auch manchmal so wie scharf sein, besonders wenn sie öffentlich aufgetreten ist oder wie eben in diesem Fall ein Interview gegeben hat. Sie wollte immer klarstellen, dass KünstlerInnen, und ich sage das jetzt so, weil das auch mit beiderlei Geschlecht gemeint ist, aber in der Gesellschaft vor allem Frauen sich nichts gefallen lassen sollen. Sie hat ja ganz zuletzt in einem ihrer letzten Interviews noch vom Aufpassen als Losung an die junge Frauengeneration gesprochen, weil sie natürlich genau gesehen hat, dass ein enormer Backlash gegen Frauen und gegen die bereits stattgefundenen Errungenschaften der Emanzipation in der Gesellschaft vor sich geht. Mhm. Aber als Künstlerin hat sie ganz neue Terrains erobert, wenn wir vom Künstlerischen sprechen. Sie war eine der ganz frühen Medienkünstlerinnen und sie wird als erstes immer mit dem Attribut feministisch bedacht, was auch vollkommen richtig ist. Aber darüber sollte man auch nicht übersehen, dass sie in der medienanalytischen Kunst und im Einsatz neuer Medien auch eine Pionierin war.
0: Mhm. Aufgewachsen ist Walli Export als Waltraud Lehner unter Nonnen, als katholische Klosterschülerin in Linz. Hatte ihre Auseinandersetzung mit der weiblichen Sexualität, mit der politischen Dimension von Sexualität dort ihren Ausgangspunkt?
2: Das kann ich mir gut vorstellen. Walli Export war 1940 geboren und als sie in der Schule war, war unmittelbar noch Nachkriegszeit und Österreich war sehr, sehr konservativ, hat versucht, sich durch einen Aufbruch vom Nationalsozialismus zu befreien, hat das ja, wie wir heute ziemlich klar sehen und wissen, nicht so ganz toll geschafft. Und man muss sich vorstellen, eine Klosterschule in der österreichischen Provinz war bestimmt ein sehr, sehr restriktives Umfeld.
0: Walli Export hat ihren eigenen Körper als Material gesehen. Sie sprach von der Körperleinwand. Zum Beispiel hat sie sich sehr früh einen Strumpfhalter auf den Oberschenkel tätowieren lassen und damit nackt auf den Balkon gestellt. Legendär ist auch ihr sogenanntes Tap- und Tastkino aus dem Jahr 1968. Und wir hören mal, wie sie das selbst beschrieben hat.
1: Das Tap- und Tastkino ist ein kleines Kino, ist ein mobiles Kino, eine kleine Körperarchitektur, die man am Körper trägt. Hat eine Leinwand vorne und das habe ich dann über meinen Schultern getragen. Und das habe ich vor mir getragen und habe gesagt, das ist das Kino und hier kann jeder das Kino besuchen. aber der Film ist unsichtbar, das ist nicht zu sehen, der Film ist zu tasten. Und da ich das über meinen Oberkörper getragen habe, der war nackt, hat man meine Brüste tasten können, wenn man sie tasten wollte natürlich. Aber nur 33 Sekunden lang, weil 33 Sekunden war genug und ich habe dann auf die Uhr geschaut, nach 33 Sekunden war der Besuch des Kinos dann aus.
0: Das Tap- und Tastkino 1968. Frau Rollig, wie skandalös war das damals?
2: Das war ungeheuer skandalös und es gibt Fotos, die auch aus heutiger Perspektive also immer noch überraschen, immer noch tief beeindrucken, aber auch ein bisschen belustigen, weil man sieht Walli Export darauf im öffentlichen Raum in der Wiener Innenstadt, im ersten Bezirk, ein eher seriöses bürgerliches Publikum. Und es gibt Fotos, wo man sieht, wie sie von Männern umringt ist, wie eben auch ein Mann das Kino besucht, um in Walli Exports Darstellung zu bleiben. Und also alle schauen in einer Mischung aus Schrecken, peinlich berührt sein und dann doch auch irgendwo in einem lustvollen Voyeurismus.
0: Ja, Neugier und Scham, ne?
2: Ja.
0: Walli Export war in Kontakt mit den Wiener Aktionisten, also männlichen Künstlern wie Günter Brus, Otto Mühl, Hermann Nitsch. Sie fand aber deren Frauenbild unmöglich. Sie setzte auf Selbstermächtigung, so radikal, dass auch selbst Verletzungen zu einem Ausdrucksmittel wurde. Also sie wollte Schmerz ganz direkt ausdrücken, hat sich zum Beispiel die Haut über den Fingernägeln blutig geschabt und die Finger dann in Milch getaucht, festgehalten als Video. Wurde sie damit ja so ein Vorbild für heute erfolgreiche Künstlerinnen wie die Österreicherin Florentina Holzinger?
2: Walli Export wurde sozusagen voll umfänglich als Vorbild. Ich würde diese Vorbildrolle nicht auf die Selbstverletzung reduzieren. Also so einzigartig Walli Export in allen Dimensionen ihrer Arbeit war sie doch auch ein Kind ihrer Zeit. Und Sie haben die Wiener Aktionisten erwähnt, deren Frauenbild tatsächlich, ich möchte sagen, unterirdisch war, das stimmt schon. Die Selbstverletzung hat etwa bei einem Günter Brus auch eine Rolle gespielt. Aber auch bei amerikanischen Performance-Künstlerinnen wie etwa Carolee Schneemann war ja die Arbeit mit dem Körper ein ganz wichtiges Ausdrucksmittel. Aber diese Unerschrockenheit, die Walli Export auch bis zuletzt immer ausgestrahlt hat, auch in jedem öffentlichen Auftritt, sich nicht ins Boxhorn jagen zu lassen, ganz klar die eigene Agenda zu verfolgen und mit allen Mitteln sich auch selbst einzusetzen in der eigenen künstlerischen Praxis. Das ist ganz bestimmt bis heute ein Vorbild. Und zwar längst nicht nur innerhalb Österreichs, sondern ich erinnere mich daran, dass das Nadia Tolokonikova, die mittlerweile auch recht berühmte Vertreterin von Pussy Riot, vergangenes Jahr bzw. vorvergangenes Jahr in Wien war und auf dem Wunschzettel ihres Wiener Programms war ganz oben Walli Export zu treffen.
0: Sie selbst haben zu Walli Exports 70. Geburtstag in Wien eine Doppelausstellung mit ihr realisiert, haben gerade im vergangenen Jahr im Belvedere groß ihren 85. Geburtstag gefeiert und sie hatten jetzt auch noch Gemeinsames vor. Erzählen Sie uns davon.
2: Wir waren eigentlich wirklich bis zuletzt, bis vor ein paar Tagen, kontinuierlich mit Walli Export in Kontakt. Wir bereiten für das Belvedere 21, unser zeitgenössisches Haus, eine Ausstellung mit dem Titel Feminist Futures Forever vor. Die wird in diesem November eröffnet. Und Walli Export ist quasi eine Schutzpatronin dieser Ausstellung, denn sie bezieht sich zurück auf eine Ausstellung, die Walli Export damals gemeinsam mit Silvia Eibelmeier veranstaltet hat, 1985. Im Museum des 20. Jahrhunderts in Wien, in genau dem Gebäude, das heute unser Belvedere 21 ist. Und Walli Export hat uns, unsere Kuratorinnen, da intensiv begleitet. Sie hat das Projekt sehr unterstützt und ermutigt und in ihrer Art immer gesagt, also denkt größer, macht mehr und war da voll dabei und wir hatten zuletzt auch noch, was jetzt leider nicht mehr stattfinden kann, einen Gesprächstermin, einen Interviewtermin für unseren Podcast vereinbart. Also sie ist mittendrin sozusagen gestorben in der Arbeit und darum ist es auch so ein großer Schock, weil es so überhaupt nicht zu erwarten war.
0: In der Anfangszeit war das Leben von Walli Export wohl recht prekär. Später haben Museen wie das MoMA viele Arbeiten angekauft und Walli Export selbst hat ihren Vorlass ja dann rechtzeitig dem Walli Export Zentrum in ihrer Heimatstadt Linz übergeben. Ist ihr Nachlass also gut gesichert? Wird er in Linz aufgearbeitet?
2: Es ist so, Walli Export hat ihren Vorlass bereits im Jahr 2015 der Stadt Linz verkauft. Und ich war selber in diesen Transfer involviert, damals als Direktorin des Lentos Kunstmuseums. Und als Folge dieses Ankaufs hat die Stadt Linz das Lentos Museum und die Kunstuniversität Linz beauftragt, das Walli Export Center zu gründen, das heute als Archiv und als akademisches Forschungszentrum in Linz blüht und gedeiht. Und zum anderen hat Walli Export vorsorglich und zum Glück eine Stiftung gegründet, die in Wien besteht, nun seit wenigen Jahren, etwa vielleicht seit 2 Jahren. Und diese Stiftung wird sich also bestimmt sehr gut auch um ihren Nachlass kümmern. Und man darf ja nicht vergessen, Walli Export wurde und wird auch von einer der besten Galerien weltweit vertreten, von Tadeusz Ropacz. Also um das Werk wird man sich bestimmt sehr gut kümmern.
0: Stella Rollig, Generaldirektorin des Wiener Belvedere, mit Erinnerungen an die feministische Aktionskünstlerin Walli Export, die heute mit 85 Jahren in Wien gestorben ist. Frau Rollig, ich danke Ihnen sehr für dieses Gespräch.
2: Ich danke Ihnen.
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0: Aus New York kam heute die überraschende Nachricht von einer der größten privaten Schenkungen an ein Museum. Der Kosmetikerbe und Kunstsammler Ronald S. Lauder, inzwischen 82 Jahre alt, gibt sein Lebenswerk, die neue Galerie, ab 2028 in die Verantwortung des Metropolitan Museum. Für Met-Direktor Max Hollein ist das wirklich ein Big Deal. Die neue Galerie liegt direkt gegenüber vom Metropolitan Museum. Sie behütet eine der berühmtesten Sammlungen deutscher und österreichischer Kunst, darunter Gustav Klimts Goldene Adele, ein Gemälde, das Lauder vor 20 Jahren für sage und schreibe 135 Millionen Dollar ersteigert hatte. Elke Buhr, Chefredakteurin des Kunstmagazins Monopol, kann diesen Deal für uns einordnen. Hallo, guten Abend.
4: Guten Abend.
0: Ja, wie umfassend ist denn diese Schenkung?
4: Das ist schon sehr, sehr viel und vor allen Dingen sind es sehr tolle Werke, die da verschenkt werden. Also erstmal wird das Gebäude verschenkt. Das ist ein sehr schönes Jugendstilhaus von 1914, in dem die neue Galerie ihren Platz hat. Dann wird die Sammlung, die zur neuen Galerie gehört, verschenkt. Das sind 600 Werke, rund 600 Werke. Und Sie haben es schon gesagt, da ist vor allen Dingen die Avantgarde des frühen 20. Jahrhunderts aus Deutschland und Österreich dabei und wirklich sehr, sehr berühmte Werke von Klimt, Schiele, Kirchner, Max Beckmann und so weiter. Und dann kommen noch dazu 13 Werke aus dem Privatbesitz der Lauder-Familie. Plus hat die noch eine große Stiftung gemacht, sodass dann auch später der Unterhalt gesichert sein wird.
0: Wow. Die Vogue schreibt, es habe seit Ginger Rogers und Fred Astaire nicht solch ein Paar gegeben. Passt der Vergleich?
4: Naja, geht so mal. Ich habe mir dann gefragt, wer ist denn jetzt Ginger Rogers und wer ist Fred Astaire von den beiden? Weil es müsste schon, weil Fred Astaire war ja gar nicht so viel größer als Ginger Rogers. Und das Verhältnis ist ja eigentlich so, dass Matt ist einfach so ein Riesentanker. Also die haben ja alles von der Prähistorie bis ins Zeitgenössische und werden auch immer größer. Und auf der anderen Seite ist die neue Galerie ja gerade deshalb schön, weil sie so überschaubar ist, weil sie so elegant ist, weil sie eigentlich so, ja, wie so ein Wohnhaus eigentlich ist und das so ein menschliches Maß hat. Und aber vielleicht ist gerade deswegen, also ich glaube, man kommt auf den Vergleich oder die Vogue kommt auf den Vergleich eben wegen der Eleganz der neuen Galerie und weil die neue Galerie so wahnsinnig beliebt ist. Also sie ist wirklich unter den New Yorkern ein heiß geliebtes Museum und einfach ein Ort, wo man sehr, sehr gerne hingeht.
0: Ronald S. Lauder ist unter anderem Präsident des MoMA, seit 2007 Präsident des Jüdischen Weltkongresses. Warum verschenkt dieser Mäzen nun sein Museum kurz vor dessen 25-jährigen Jubiläum.
4: Ja, warum verschenkt er es? Weil eben, er hat selber gesagt, es kann sein, dass ich nicht 120 Jahre alt werde. Und das ist ja immer so ein Problem. Die Frage ist, was geschieht eigentlich mit dem Erbe von so großen Sammlern? Also seine Tochter, die auch bei Estée Lauder im Unternehmen ist, die ist zwar sehr interessiert an der Kunst, aber vielleicht hat sie ja gesagt, sie möchte nicht unbedingt ihr Leben dieser neuen Galerie widmen. Und um sicher zu gehen, dass so eine Konstruktion und so ein Museum genau so bleibt, wie es ist und wie er sich das vorgestellt hat, ist es natürlich das Sicherste, das an eine große Institution zu geben, der man vertraut. Das ist ja generell das Problem, gerade von großen Sammlern. Also zu Lebzeiten ist das dann alles ganz super. Danach fragt man sich ernsthaft, okay, wer kümmert sich denn darum? Wie machen wir das? Und wenn man da einen guten Platz gefunden hat und jemanden, dem man vertraut, dann ist das eine sehr gute Wahl.
0: Und warum konnte sich jetzt gerade Max Hollein, Direktor des Metropolitan Museum, den Coup sichern? Also als gebürtiger Wiener hat er sicher einen besonderen Bezug zu der Sammlung darüber hinaus?
4: Naja, das hat sich das MoMA wahrscheinlich auch gefragt, warum es jetzt gerade das Met bekommen hat. Das ist natürlich sehr ärgerlich für das MoMA. Aber es liegt auch total nahe, weil Lauder war in den 1980er Jahren schon als Diplomat in Wien und er kannte die Familie von Hollein. Also Hollein ist ja der Sohn des bekannten Architekten Hans Hollein. Und das heißt, die haben sich schon gekannt, als Max Hollein noch ein Kind war. Und dann hat Hollein als sehr erfahrener Museumsmann Lauder eigentlich über die ganzen Jahre beraten, wie er seine neue Galerie eigentlich aufstellt, wie er dieses Museum organisiert. Man war gegenseitig im Board und ich glaube, deswegen war das dann auch eine relativ natürliche Wahl.
0: Und wie ist Ihre Einschätzung? Wird sich die neue Galerie mit dieser Schlüsselübergabe verändern?
4: Naja, das Ziel ist ja eben, dass sie sich nicht verändert und es wurde auch schon gesagt, dass es zwar manche Leihgaben vielleicht für spezielle Ausstellungen im Met geben wird, aber zum Beispiel die Adele, die wird immer da bleiben, das ist die Mona Lisa. Also das heißt, das Ziel ist eigentlich, dass sich so wenig verändert wie möglich und es wurde auch schon bestätigt, dass es die Wiener Schnitzel, die sehr beliebt sind, im Haus weitergeben wird.
0: Elke Buhr, Chefredakteurin des Kunstmagazins Monopol, über die Neuigkeit aus der New Yorker Kunstszene. Ronald S. Lauder schenkt dem Metropolitan Museum die neue Galerie. Danke für die Hintergründe.
4: Sehr gerne.

0: Amy, Musikerin aus Japan mit I'm Okay. Und ab geht's in die Oper. Menschen haben keine Namen, sondern Nummern. Gefühle und Träume gelten als Krankheiten. Ein vermeintlicher Wohltäter hat die absolute Macht im Staat. Das klingt nach George Orwell oder Aldous Huxley. Aber es soll jetzt um die Uraufführung einer neuen Oper gehen. Grundlage ist der Roman Wir des russischen Schriftstellers Jewgeni Samjatin. 1920 hat er diese satirische Dystopie geschrieben und die Komponistin Sarah Nemtsov, Jahrgang 1980, hat daraus nun am Theater Dortmund eine Oper gemacht. Stefan Keim kommt für Fazit aus der Uraufführung. Hallo, guten Abend.
1: Guten Abend.
0: Samjatin war Revolutionär, er hat den berühmten Aufstand auf dem Panzerkreuzer Potjomkin mitorganisiert, aber schnell erkannt, dass sich die sowjetische Gesellschaft ja in eine gefährliche Richtung entwickelt. Wie aktuell wirkt denn seine Geschichte heute?
1: Also es ist eigentlich eher so eine zeitlose Geschichte und ich finde es auch gut, dass die Regisseurin Eva-Maria Höckmeier gar nicht so den Versuch unternommen hat, jetzt das so ganz direkt zu verordnen, weil man hat es weiß nicht, passt es jetzt am besten nach China, passt es zu anderen Wahnsinnigen, die sich als Wohltäter aufführen und Staaten lenken, Trump, Erdogan, Putin, diese Liste ist ja da wirklich ganz lang. Es geht um einen Ingenieur und das ist wirklich ganz interessant.

0: Da hören wir die beiden grandiosen Hauptdarsteller des Abends, Seth Carrico als D-503 und Gloria Rehm als diese geheimnisvolle I-330. Und die gehört zu einer Widerstandsgruppe. Und die planen, und das ist dann wirklich eine biografische Parallele zum Panzerkreuzer Potjomkin, die planen, dieses Raumschiff zu entführen und damit einen großen Schlag gegen diesen einigen Staat zu setzen.
1: Der Roman, der ist in der Sowjetunion zunächst nicht erschienen, wurde zuerst in den USA veröffentlicht. Deshalb wird in Dortmund auch auf Englisch gesungen. Die Komponistin Sara Nemtsov hat das Libretto selbst zusammengestellt aus Originaltexten. Das klingt ja jetzt so, als sei das eine durchaus nachvollziehbare Geschichte.
0: Ja, das klingt so, weil ich es vereinfache, wie wir das im Radio immer machen. Das ist leider die einzige Schwäche dieser ansonsten wirklich ganz ausgezeichneten Uraufführung. Es ist dramaturgisch ein bisschen schwer nachzuvollziehen, wenn man sich nicht wirklich eingelesen hat. Denn es gibt noch eine Menge Nebenfiguren und da wäre es deutlich besser gewesen, jetzt nicht nur einfach den Text, den Originaltext auf Englisch in der englischen Übersetzung zusammenzuschieben, sondern doch vielleicht irgendwie neu zu erzählen, damit man noch einfach viel besser klarkommt, wer jetzt eigentlich gerade wer ist. Denn das ist wirklich auch auf der Bühne nicht immer so leicht zu identifizieren, weil die Menschen ja Nummern haben, weil sehr viele auch gleich aussehen. Klar, das muss man natürlich so darstellen. So ist ja diese Welt, diese Dystopie, in die wir da hineingeführt werden. Aber es macht es eben wirklich schwierig dann für Leute herauszufinden, wer ist denn jetzt eigentlich wer außerhalb der beiden Hauptfiguren.
1: Und was genau macht sie musikalisch mit dieser 100 Jahre alten Geschichte?
0: Das ist wirklich hochinteressant. Sie macht so Klangflächen. Es wird natürlich in einer Gesellschaft, in der Liebe und überhaupt Emotionen unterdrückt sind, wäre es ja Quatsch, mit großen emotionalen Melodien zu kommen. Diese Frau I-330 führt den Ingenieur in ein altes Haus und da gibt es dann so etwas sinnlichere Klänge, denn dieses alte Haus ist ein Museum für die Vergangenheit und es ist wirklich sehr, sehr fein, wie Sara Nemtsov arbeitet. Den Wohltäter, den zeichnet sie zum Beispiel als Countertenor.

0: David DQ Lee wechselt die Register und Achtung. Das ist so eine Besonderheit, da wird die Stimme so gepitcht, wie man das eigentlich nur so von Popmusik kennt. Also dieser Effekt wird selten eingesetzt, aber sehr oft gibt es mit Synthesizer und E-Gitarre, das sind eigentlich auch so Instrumente, die so Klänge, die so ein bisschen nach Science-Fiction aus den 80ern produzieren, wird das Orchester unterfüttert und damit gelingen immer wieder neue, sehr spannende Klänge, tolle Klangflächen.
1: Online konnte man schon Bilder aus dieser Uraufführung sehen. Da stehen unter anderem Menschen mit Masken im Saal der Oper Dortmund. Sitzt da nicht das Publikum?
0: Nee, in diesem Fall nicht. Und das ist auch eine ganz besondere Situation. Wir sitzen auf der Bühne, also wir, das Publikum, schauen erstmal in einen Spiegel. Der Spiegel wird dann später durchsichtig, dient auch immer wieder zwischendurch zur Projektionsfläche von Videos. Und dann schauen wir in den großen Publikumsraum hinein. Und das ist wirklich eine opulente Oper, wer da alles mitspielt. Mit Statisterie, mit einem Sprechchor, der im Publikum ist. Plötzlich murmeln und mümmeln und fiepen und pfeifen Leute direkt neben einem. Es gibt noch die Dortmunder BürgerInnenoper, die auch noch beteiligt ist und Chor und Orchester sowieso und ein gar nicht mal so kleines neunköpfiges Gesangsensemble. Das ist also wirklich ein Riesenprojekt. Es wird mit Raumklängen gearbeitet und da entstehen auch wirklich überzeugende Bilder.
1: Regie, haben wir schon gehört, führt Eva-Maria Höckmeier. Sie aktualisiert und verortet das nicht direkt, aber wie geht sie mit der Gesellschaftskritik die in diesem Stoff steckt?
0: Ja, sie abstrahiert es ein wenig und sie folgt der Komponistin darin, dass sie das Satirische komplett weglässt. Also das gibt's wirklich überhaupt nicht in der Aufführung. Vielleicht ist das auch ein bisschen schade, aber es führt auch dazu, dass es zu einer dichteren, bedrohlicheren Atmosphäre kommt. Und das braucht dann eben auch wirklich keine Aktualisierung, sondern ich denke, das führt in eine Gefühlswelt, mit der wir alle gerade etwas anfangen können, in dieser

0: ständigen Unsicherheit, wohin sich nicht nur unsere Gesellschaft und unser Staat bewegt.
1: Stefan Keim über die heutige Uraufführung der Oper Wir von Sarah Nemtsov an der Oper Dortmund. Schönen Restabend.
0: Ebenso, danke.
1: Sie hören Fazit, Kultur vom Tage. Beim Berliner Theatertreffen war der sogenannte Stückemarkt lange eine Institution. 1978 gegründet, war das die erste Förderinitiative für neue Dramatik in Deutschland. Vor 3 Jahren hat das Festival ihn abgeschafft. Doch jetzt gibt's im Rahmen des aktuellen Theatertreffens ein neues Format zur Förderung der zeitgenössischen Dramatik. Und das heißt mehr Drama. 6 etablierte Dramatikerinnen und Dramatiker stellen jeweils ein Stück ihrer Lieblingsnachwuchsautorinnen vor. Ausgewählt haben zum Beispiel Sivan Ben-Yeshay, Sascha Mariana Salzmann und Ferdinand Schmalz. Heute ging's los mit einer Diskussion zum Stand der zeitgenössischen Dramatik und mit ersten Texten. Barbara Behrendt war dabei. Hallo, guten Abend.
2: Hallo, guten Abend.
1: Ja, wie steht's um die neue Dramatik im deutschsprachigen Raum nach Meinung der DiskutantInnen? Das waren heute eben Sivan Ben-Yeshay, Ferdinand Schmalz, Paula Thielicke und Gerhild Steinbuch.
2: Ja, es ging da erstmal eigentlich um die Rolle von Gegenwartsdramatik, die politische und gesellschaftliche Realität ins Theater zu bringen. Ferdinand Schmalz hat das schön beschrieben als den vergeblichen Versuch, Sonnenlicht in einen abgedunkelten Raum zu tragen. Das muss aber dann eben auch nicht immer in Form von so einem Metadiskurs passieren, sagte er, sondern auch das Familienstück ist dafür geeignet.
3: Wer sagen würde jetzt, Familiengeschichte hat nichts mit der Gegenwart zu tun, der war nie auf einem Familienessen oder einem Familienfest in letzter Zeit, weil da ziehen sie die Brüche, die durch unsere Zeit gehen, immer durch alle Familien, oder das müsste schon sehr eine abgeschlossene Familie hinter hohen Mauern sein, wenn die sich davon sehr frei halten können. Und selbst das wäre ja auch eine spannende Konstellation für ein Stück.
2: Ja, und auch die Konkurrenz für DramatikerInnen durch die vielen Romanadaptionen auf der Bühne wurde angesprochen, was die AutorInnen natürlich sehr ärgert. Aber vielleicht müssten sie dann auch eben wieder stärkere Figuren, stärkere Geschichten selber entwerfen. Das ist ja oft der Grund für RegisseurInnen, sich dann auf diese Romane zu stürzen. Generell wurde klar, die Gegenwartsdramatik hat einen schweren Stand momentan, auch wegen der finanziellen Kürzungen. Die kleineren Bühnen werden geschlossen und dort machen aber ja gerade junge DramatikerInnen oft ihr Debüt. Und ich fand es schön, dass Gerhild Stein Buch gerade in dieser Konkurrenzsituation dann aber dafür plädiert hat, junge AutorInnen zu pushen. Und das machen diese DramatikerInnen jetzt ja hier auch. Diagnosen jetzt anhand dieser neuen Stücke, die da präsentiert werden, gab es jetzt aber nicht.
1: Im zweiten Teil heute sind dann 2 neue Stücke vorgestellt worden von Leonie Ziem und von Yara Nasser. Was sind das für Texte?
2: Das sind beides Liebesgeschichten, aber ganz unterschiedlich erzählt. Also Leonie Ziems Stück Das große Gleichgültige ist ein eher symbolisch zu lesender Text auf Metaebene. Da stellt sich ein junges Liebespaar in einer Schlange an, die durch die ganze Stadt führt, weiß aber eigentlich gar nicht, wofür sie sich da anstellt. Und dann wird klar, die Bundesregierung verlost 2x 300 Jahre Lebenszeit. Und dann im etwas surrealen Gespräch mit den Menschen in der Schlange drängeln sich dann so gesellschaftliche Diskursthemen rein. Chancengleichheit, Gesundheitssystem, irgendwann wird es philosophisch. Mit welchem Partner will man überhaupt 300 Jahre zusammenleben? Das ist verspielt, erzählt, meandert dann im Diskurs aber auch ganz schön rum. Also dieser Meta-Sound, der kam mir doch ziemlich bekannt vor. Und Yara Nassers Text Hoch und immer höher ist eigentlich das Gegenteil. Das ist ein klassisches Dialogstück, sehr poetisch, um nicht zu sagen fast sentimental erzählt. Das ist die Liebesgeschichte von 2 jungen homosexuellen Arabern in den Bergen über Beirut. Und die haben hier einen seltenen Ort der Zweisamkeit, der sich aber ja im Krieg befindet. Der eine Mann ist Handwerker, der andere arbeitet im Büro. Und der eine will fliehen und der andere will seine Heimat nicht verlassen.
4: Was, wenn wir hier stecken bleiben?
5: Stecken bleiben? Ist das nur ein Ort, an dem man stecken bleibt?
4: Du weißt genau, was das Problem ist.
5: Menschen, die das hier als netten kleinen Ausgangspunkt behandeln, das ist das Problem. Ein interessanter Hintergrund für das wahre Leben im Ausland. Menschen, die denken, dass sie einfach nehmen können und gehen, sobald es schwierig wird. Menschen, die keine Liebe verspüren, keine Verantwortung.
2: Ja, und da werden eben auch diese beiden Pole aufgemacht, Flucht oder Widerstand im Nahostkonflikt. Das Stück war jetzt gerade auch beim Heidelberger Stückemarkt eingeladen.
1: Mhm. Also waren das jetzt klassische Lesungen? Wer hat da gelesen?
2: Ja, es gab Lesungen in Kurzfassungen, gelesen von SchauspielerInnen mit anschließendem Gespräch dann zwischen auswählender und präsentierter Autorin. Und vor allem zwischen Yara Nasser und Sivan Ben-Yishai ist es dann auch sehr politisch geworden, weil Yara Nasser hat von Zensur in Deutschland gesprochen, davon, dass sie ganz bewusst auch Protagonisten jetzt gewählt hat für ihr Stück, die am meisten dämonisiert würden in Deutschland, nämlich junge arabische Männer. Es wurden die israelischen Bombenanschläge auf den Libanon angesprochen. Da gibt es von der Autorin schon einfach ein klares politisches Anliegen, die Perspektive der arabischen Menschen sichtbar zu machen, was ja völlig legitim ist. Ich fand nur, dass der Text dann sprachlich und dramaturgisch gar nicht so kraftvoll und so ambivalent ist, wie man sich das bei diesem komplexen Thema dann eben auch wünschen würde.
1: Hm. Es wird in den nächsten Tagen noch mehr Drama geben. Zwei weitere Veranstaltungen. Was steht da noch an?
2: Ja, sehr unterschiedliches. Da gibt es Stücke vom Sprachspiel zwischen einer chinesischen Mutter mit Alzheimer und ihrer Tochter in Deutschland über ein philosophisches Science-Fiction-Stück vom frisch gekürten Gewinner des Heidelberger Stückemarkts übrigens, Lennart Koss. Auch die preisgekrönte Romanautorin Sharon Doda O'Toole ist mit ihrem ersten Theaterstück dabei. Das ist ein mehrsprachiger Text über den Verlust von Sprache und wieder ganz anders ein schon am Maxim Gorki Theater gezeigtes Doku-Stück über das Verschwinden von Menschen in Mexiko. Da ist eigentlich schon die fertige Performance eingeschrieben. Das sind also nicht ganz neue Stimmen oder Texte, muss man aber auch nicht so eng sehen, finde ich. Auffällig ist schon dieser politische Impetus in vielen Stücken und auch die Mehrsprachigkeit, die da in vielen Texten liegt.
1: Hm. Wie ist jetzt insgesamt der Eindruck von diesem neuen Format? Also ist das ein Gewinn, zumal ja bei den 10 ausgewählten Inszenierungen des Theatertreffens diesmal kein ganz neues Stück dabei ist?
2: Ja. Ja, in der Tat. Also ich finde, es ist schon eine ganz schöne PR-Veranstaltung für die 6 Theaterverlage, die dieses Format jetzt mit organisiert haben. Die können hier natürlich schön ihre AutorInnen platzieren, aber es sei ihnen gegönnt. Und die Auswahl der DramatikerInnen, die von diesen renommierten Personen aufs Tapet gehoben werden, ist natürlich sehr subjektiv und variiert natürlich auch sehr in der Qualität. Aber das hat natürlich auch was. Also diese AutorInnen stehen ja auch mit ihrem guten Namen dafür ein, was sie da präsentieren. Das ist ein interessantes Konzept, finde ich. Und dass die Gegenwartsdramatik jetzt überhaupt wieder sichtbar wird beim Theatertreffen, finde ich wichtig. Nach diesen doch eher schlimmen Irrungen und Wirrungen des Stückemarkts in den letzten 5 Jahren vor seiner Abschaffung, also von so einer dubiosen Internationalisierung hin zu Regiehandschriften und Projekten, die gar nichts mehr mit Sprache zu tun hatten, finde ich, ist das doch wirklich ein vielversprechendes Format.
1: Barbara Behrendt über ein neues Format beim Berliner Theatertreffen. Mehr Drama. Dankeschön.
2: Sehr gern.
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1: Die Villa Stuck in München gehört zu den schönsten Museen der Stadt. Es umfasst die historischen Atelier- und Wohnräume des Künstlers Franz von Stuck, ausgestattet mit seinen Gemälden und Skulpturen. Jugendstil und Symbolismus trifft hier auf Sonderausstellungen zur Kunst um 1900, aber auch auf zeitgenössische Positionen. Heute wurde das Haus nach umfangreicher Sanierung unter großem Besucherandrang wiedereröffnet und wir sind neugierig, was sich getan hat in den vergangenen 2 Jahren, in denen das Museum überwiegend geschlossen war. Kurz vor der Sendung habe ich Michael Burs erreicht, den Direktor der Villa Stuck. Guten Abend, Herr Burs.
7: Guten Abend, Frau Bürger.
1: Sie haben während der Sanierungszeit eine Interimsstätte genutzt, aber das ist natürlich was ganz anderes als das Gesamtkunstwerk der Villa Stuck. Jetzt ist alles frisch saniert. Sind Sie glücklich mit dem Ergebnis?
7: Also es fühlt sich ganz fantastisch an. Und wenn ich mir anschaue, wie heute auch der Zuspruch des Publikums war und tatsächlich der Zustrom des Publikums, dann, glaube ich, sind hier einige Menschen froh, dass sie ihre Villa Stuck wieder haben. Wir haben so ein bisschen Infrastruktur ja auch verändert mit einem neuen Eingangsbereich, neuer Museumsgastronomie. Das wurde heute schon sehr in Anspruch genommen. Und die Räumlichkeiten per se haben sich ja gar nicht so großartig verändert, weil die technische Sanierung ja eher so im Verborgenen abgelaufen ist. Da wurde die Alarmanlage ertüchtigt und die Klimaanlage ertüchtigt. Also so auch am Layout der Räume hat sich eigentlich gar nicht viel verändert.
1: Und haben Sie mit dieser technischen Generalsanierung auch Ihr inhaltliches Konzept überarbeitet?
7: Nee, da sind wir uns eigentlich treu geblieben. Sie hatten es in der Anmoderation ja eigentlich auch erwähnt. Unser Spagat, nenne ich das jetzt mal, der betrifft ja eben auf der einen Seite die Zeit um 1900, da ist das Haus entstanden, Da hat Stuck den Höhepunkt seiner Karriere auch erfahren. Und dann springen wir ganz weit ins Heute, lassen vieles aus, was auch die anderen Häuser in München gut abdecken und wo auch jeder seine Felder wiederfindet. Und wenn ich mir heute anschaue, wir zeigen heute 3 Ausstellungen mit zeitgenössischen jungen Positionen und in den meisten Fällen auch tatsächlich mit Arbeiten, die speziell für die Villa Stuck entstehen, die wir in Auftrag geben bei den Künstlerinnen und Künstlern. Und das ist für uns auch genau das Richtige. Das haben wir so in den letzten Jahren eigentlich ganz gut hier in München machen können und werden, glaube ich, auch so weiterarbeiten.
1: Mhm. Sie zeigen auch eine Neuerwerbung, das Damenporträt à la Japonaise. Das war jahrzehntelang nur auf einer Fotografie aus seinem Atelier bekannt. Wie ist das jetzt in Ihre Sammlung gekommen?
7: Das war ein glücklicher Zufall. Das Werk ist tatsächlich bei einer Auktion aufgetaucht hier in München. Stammt aus der Sammlung eines Stuck-Schülers, also hat auch eine gute Provenienz, die es uns leicht gemacht hat. Und dann kam noch unser Förderverein dazu, der gesagt hat, er unterstützt uns gerne. Margot Brandlhuber war bei der Auktion beteiligt und hatte ein gutes Händchen und hat das Bild für uns erwerben können. Ist eine Ergänzung für unsere Sammlung, die wirklich schön nochmal ein neues Themenfeld aufmacht, weil so viele Werke gibt es nicht, in denen Stuck sich zum Beispiel eben mit dem Japonismus auseinandersetzt. Da gibt es natürlich sehr viele Gemälde seiner Tochter in unterschiedlichsten Kostümierungen. Aber dieses Damenporträt ist schon was Eigenständiges, spricht natürlich viel über die Zeit, diese Faszination für Japan, für außereuropäische Kulturen, all das, was hier in Opern und Theatern stattgefunden hat. Und das fasst Stuck in diesem sehr modernen Frauenporträt zusammen. Also eine schöne Ergänzung.
1: Franz von Stuck, kann man sagen, war zu seiner Zeit ein Avantgardist. Hat das Einfluss auf das kuratorische Konzept des Hauses?
7: Also da muss man, glaube ich, vorsichtig sein. Ich kenne hier aus dem Haus auch Zeiten, in denen alles, was auch zeitgenössisch hier im Haus gezeigt wurde, immer wieder, also als Referenz sozusagen, verbunden wurde mit dem Wirken und mit dem Werk von Franz von Stuck. Da knirscht es manchmal. Sie haben natürlich recht, er war ein junger Wilder, vielleicht jetzt im Vergleich auch zu Franz von Lehmbach hier in München. Und ich glaube, dass man so eine gewisse Dynamik im Haus auch spüren kann. Ich würde es allerdings nicht unbedingt inhaltlich auf ihn beziehen. Ich glaube, das, was man tatsächlich hier in der Villa Stuck gut verorten kann, ist, es ist eine Stätte der Produktion. Es war schon immer ein Ort, an dem Kunst entstanden ist. Und ich glaube, das ist das, was uns jetzt auch antreibt, wenn wir mit jungen Künstlerinnen und Künstlern arbeiten und dann eben gucken, wo können wir neue Werke auch unterstützen und finanzieren.
1: Sie haben schon die neuen Sonderausstellungen kurz angesprochen, ohne die jetzt im Detail hier zu bereden. Können Sie kurz die Idee dahinter umreißen, womit Sie jetzt quasi den Neuaufschlag machen?
7: Ich glaube, wir beschäftigen uns in den unterschiedlichen Räumlichkeiten, die wir jetzt gerade mit den neuen Ausstellungen bespielen. Zum einen mit Fragen des Raumes. Im Ateliergebäude geht es auch um Materialität und um Licht. Also das heißt, die Architektur des Gebäudes steht auch ein bisschen im Vordergrund, was nach 2-jähriger Schließung auch, glaube ich, viel Sinn macht. Und auf der anderen Seite nenne ich einen Namen dann doch. Elit Azulay zeigt schon eigentlich ihre 2. Ausstellung bei uns und die nimmt uns mit auf eine Reise durch unsere eigene Hausgeschichte, nimmt auch das Interimsquartier noch so ein bisschen mit und landet am Ende bei Mary, der Tochter Franz von Stucks. Also das ist eine kleine Achterbahnfahrt eigentlich so ein bisschen durch die Museums- und Familiengeschichte. Und das ist ein ganz emotionaler Moment, glaube ich, für uns alle hier.
1: Naja, Sie bieten ja auch ein interessantes Vermittlungsprogramm an, zum Beispiel eine Tastführung. Ist das Tasten auch in den historischen Räumen erlaubt?
7: Nicht an den originalen Objekten, aber unsere Vermittlungsabteilung hat kleine Modelle erstellt, die wir tatsächlich auf diesen Rundgängen mitführen. Und da geht es mal um Möbel, die ja auch von Stuck selbst gestaltet wurden, oder da geht es um die Skulpturen. Und es gibt eben Tastobjekte, die den originalen Objekten nachempfunden sind. Und die stehen zur Verfügung, um eben über dieses Tasten auch einen Eindruck und einen körperlichen Eindruck sozusagen vom Raum zu gewinnen.
1: Besonders schön ist der Museumsbesuch, wenn es vor Ort auch ein schönes Café gibt. In der Villa Stuck gibt es jetzt die Stuck-Kantine. Wurde die neu angebaut oder in den Altbau integriert?
7: Der Ort für die Gastronomie ist eigentlich klassischerweise unser Eingangsbereich. Im Foyer gibt es einen wahnsinnig schönen, aber auch sehr pflegeintensiven weißen Marmorboden und da wollte einfach nie jemand eine Wasserleitung durchlegen. Und in einer Kraftanstrengung unsererseits mit dem Baureferat und den ausführenden Firmen haben wir das tatsächlich geschafft. Mhm. Und das erste Mal jetzt seit 25 Jahren eigentlich fast gibt es jetzt eine Bartheke im Foyer, es gibt eine neue Bestuhlung, es gibt auch einen neuen Kassentresen. Also das Foyer ist wahrscheinlich der Raum, der sich wirklich am meisten verändert hat und da ist die Stuck-Kantine jetzt eingezogen, wird im Sommer natürlich auch den Garten mitbespielen und das fühlt sich jetzt nach 2 Tagen so ein bisschen ersten Betrieb schon richtig gut an. Da ist ein ganz neues Leben im Museum und das macht großen Spaß.
1: Die Villa Stuck ist als Museumsbau ein Juwel, eine Sehenswürdigkeit für sich. Welches Plätzchen im Haus mögen Sie denn am liebsten?
7: Jetzt habe ich gerade schon über den Garten gesprochen. Eigentlich ist es wahnsinnig schön, sich da einen Stuhl zu nehmen und so ein bisschen die Augen über die Fassade und ins Innere streifen zu lassen. Wenn es dazu noch ein bisschen Sonne gibt im Garten, dann ist das eigentlich, glaube ich, mein liebster Platz.
1: Michael Burs, Direktor des Museums Villa Stuck in München. Heute wurde das Haus nach umfangreicher Sanierung wieder eröffnet und ich freue mich auf den nächsten Münchenbesuch, Herr Burs. Danke herzlich fürs Gespräch.
7: Ich danke Ihnen sehr und freue mich auf Ihren Besuch. Vielen Dank, Frau Bürger.
1: Wegen des heutigen Feiertags kann man mit den Wochentagen schon mal durcheinander kommen. Morgen steht auf den frischen Zeitungen jedenfalls Freitag, der 15. Mai und Hans von Trotha schaut schon mal in die Feuilletons.
8: Für die Süddeutsche analysiert der Soziologe Heinz Bude die schlechte Laune einer Nation. Der Stimmungsbegriff, erklärt er, der heute das Übermaß an Missgunst, Übelgelauntheit und Verstocktheit erklären soll, sei Angst. Schlechte Stimmung, beobachtet Bude, verschafft sich Luft im Spektakel. Dazu wiederum hat Frauke Steffens einiges zu erzählen. Für die FAZ berichtet sie aus den USA, wie Wahlkampf nach den Regeln des Reality-TV geht. Sie kommt aus dem lustvollen Nacherzählen wildbunter KI-Szenen kaum wieder raus. Fazit: apokalyptische Erzählung, maximale Konfrontation. Wobei eine besondere Rolle die Stadt Los Angeles spielt. Die Zerstörung von Los Angeles als liberaler Metropole habe etwas besonders Lustvolles, zitiert sie den Historiker Mike Davis, der in einer Ökologie der Angst ausgerechnet hat, wie oft die Stadt der Engel im Katastrophenfilm und in fiktionalen Büchern schon zerstört wurde, nämlich von 1909 bis 1996 in mindestens 138 Romanen und Filmen. Frauke Steffens beobachtet außerdem die Logik des Reality-Fernsehens und der Influencer-Kultur, der zufolge der schrillste Konflikt, der emotionalste Appell oder die wildeste Verschwörungserzählung die meisten Klicks bringt, werde jetzt auf Politik angewandt. Das sei ein Grund dafür, dass verbesserte Statistiken im Wahlkampf nicht mehr helfen. Die Welt der sozialen Medien belohnt emotionale Unmittelbarkeit und apokalyptisches Storytelling. Wo die Angst herkommt, scheint also schnell erklärt. Heinz Bude ist darüber hinaus ganz zuversichtlich, wie wir dem begegnen können. Er hebt sehr konkret mit einem Blick in die Geschichte an. Europa habe es in der Hand, mit freundlicher Kaltblütigkeit seine Stärken auszuspielen. Wir haben in verheerenden Religionskriegen gelernt, dass die Legitimität staatlichen Handelns auf Voraussetzungen beruht, die es selbst nicht garantieren kann. Wir haben erkannt, dass der Kapitalismus ohne Bürgertum auf Dauer nicht existieren kann. Wir glauben an die irreduzible Bedeutung des Individuums als Quelle des Neuen und als Anker eines persönlichen Gewissens. Aber wir wissen auch, dass auf die Massen im Zweifelsfall kein Verlass ist. Wenn es dann allerdings darum geht, diese Einsichten konkret anzuwenden, wird es schon deutlich abstrakter. Wir gewinnen, meint Bude, nicht durch Bekämpfung unserer Angst, sondern in der Rückführung auf uns selbst, in der Stimmung des Experimentierens mit einem Wir, das keine Substanz hat, aber im Unmöglichen seine Möglichkeit entdeckt. Okay, klingt nicht ganz banal. Helfen können uns dabei vielleicht Leute, die in Köpfen wohnen. Solch hat Claudius Seidel für die Süddeutsche beobachtet. Er meint Podcaster. Wenn, schreibt er, Podcaster mit Podcastern über Podcasts sprechen, in ihren Podcasts sie fast immer darauf hinauslaufen, dass der Podcaster, der zu Besuch war, den Podcaster, den eingeladen hat, dazu einlädt, demnächst bei ihm in seinem Podcast vorbeizukommen, dann ist es nicht unbedingt ein Zeichen von Inzucht, geistiger Enge und politischer Blasenhaftigkeit. Es offenbart viel eher, wie radikal sich die Öffentlichkeit und das mediale System gewandelt haben. Enthusiasmiert hält er fest, dass Podcasts etwas zu bieten haben, etwas Neues, das dringend erfunden werden musste. Wenn allerdings, hat Claudius Seidler erfahren, hunderte Podcaster mit Podcastern über Podcasts sprechen, dann ist das Ganze als Podcast nicht mehr verständlich. Es ist vielmehr ein lautes, gut gelauntes Geschrei, nämlich die Party zu den deutschen Podcast Awards. Laut Claudius Seidler übrigens ein Abend mit einer Botschaft, die da lautet: Solange das Selbstgemachte, das Unperfekte und Unerschrockene, das Improvisierte und nicht ganz Abgesicherte bei so einer Preisverleihung eine Chance hat, so lange wird Podcast ein neues und junges Medium bleiben. Und uns womöglich dabei helfen, die von Heinz Bude gestellte Aufgabe zu bewältigen, an der Rückführung auf uns selbst in der Stimmung des Experimentierens mit einem Wir zu arbeiten, das keine Substanz hat, aber im Unmöglichen seine Möglichkeit entdeckt. Da ist für schlechte Laune gar kein Platz mehr.
1: Hans von Trotha mit der Kulturpresseschau. Ich bin Britta Bürger. Kommen Sie gut durch die Nacht.

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1: 0 Uhr. Das Saarland muss seinen Beamten nach einem Urteil des Bundesverfassungsgerichts mehr Geld zahlen. Wie teuer das für das Land wird, ist allerdings weiter offen. Das geht aus einer Antwort der Landesregierung auf eine parlamentarische Anfrage der CDU-Landtagsfraktion hervor. Der Deutsche Beamtenbund drängt auf schnelle Nachbesserungen. SR-Reporter Aaron Klein.
2: Nach Ansicht des Gerichts muss sich die Beamtenbesoldung stärker an der allgemeinen Lohn- und Preisentwicklung orientieren und darf nicht dauerhaft zu niedrig ausfallen. Auch im Saarland wird wegen des Urteils jetzt die Besoldung aller Beamten, Richter, Staatsanwälte und Versorgungsempfänger neu bewertet. Dafür muss ein bereits vorbereiteter Gesetzentwurf zum Thema komplett überarbeitet werden. Ob, wann und in welcher Höhe es dann in Zukunft Nachzahlungen geben wird, ist bislang offen. Der Saarländische Beamtenbund fordert unterdessen ein schnelleres Vorgehen der Landesregierung. Der DBB warnt, dass die Besoldung im Saarland im Vergleich zum Bund und anderen Ländern weiter zurückfallen könnte.
1: Eine große Mehrheit der Deutschen fordert ein härteres Vorgehen gegen manipulierte KI-Inhalte auf digitalen Plattformen. Das ist das Ergebnis einer Forsa-Umfrage im Auftrag des Vereins Kampakt. Wie die Rheinische Post berichtet, sprachen sich 92% der Befragten für mehr Kontrollen und härtere Strafen aus, wenn Unternehmen wie Meta, TikTok oder Google diese Inhalte nicht löschen. 2/3 der Befragten sind dafür, dass manipulierte KI-Inhalte gar nicht erst auf die Plattformen hochgeladen werden dürfen. Auf dem Katholikentag in Würzburg wird am Vormittag Bundeskanzler Merz erwartet. In einer Gesprächsrunde soll sich Merz dabei mit den Fragen junger Menschen auseinandersetzen. Parallel zu der Veranstaltung ist eine Demonstration in Würzburg angemeldet worden. Nach Angaben der Stadt wollen etwa 800 Teilnehmer unter dem Motto »Gemeinsam für eine Zukunft ohne Merz und Menschenfeindlichkeit« demonstrieren. Der 104. Deutsche Katholikentag findet noch bis Sonntag statt. Insgesamt werden dort bis zu 60.000 Gäste erwartet. US-Präsident Trump und Chinas Staatschef Xi werden heute in Peking erneut Gespräche führen. Bereits gestern war es zu einem ersten Treffen der beiden im Zuge von Trumps Staatsbesuch in China gekommen. Im Fokus steht die Wirtschaft. Ob es auch zu Fortschritten im Handelskonflikt zwischen den beiden Ländern kommt, ist aber noch offen. Die deutsche Nationalmannschaft startet heute Nachmittag in die Eishockey-WM in der Schweiz. Zum Auftakt in der Gruppe A trifft das Team von Bundestrainer Kreis in Zürich auf Finnland. Weitere Vorrundengegner der Deutschen sind unter anderem Großbritannien, Gastgeber Schweiz und der Weltmeister USA. Das waren die Nachrichten mit Jonathan Janoschka. 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Das Wetter. In der Nacht klingen die Schauer ab, Abkühlung auf Tiefstwerte zwischen 5 und 2 Grad. Am Vormittag meist trocken, ab dem Mittag neuer Regen bei Höchstwerten zwischen 10 und 14 Grad.
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4: Mit Maren Ulrich, guten Abend. In den kommenden beiden Stunden widmen wir uns Produktionen aus dem Sendegebiet des Bayerischen Rundfunks. Und wir beginnen auch mit einem seiner Klangkörper, dem Münchner Rundfunkorchester unter Leitung von Marcello Viotti. Das ist La Pairie, Poème dansé für Orchester von Paul Dukas.

Der Auftakt ins ARD-Nachtkonzert mit Musik von Paul Dukas. Das war die persische Legende La Pairie, Poème dansé für Orchester. Eine Aufnahme des Münchner Rundfunkorchesters unter Leitung von Marcello Viotti. In der nächsten Aufnahme hören wir den Klarinettisten Nicolas Balderoux. Er spielt gemeinsam mit einem Ensemble das große Septett für Klarinette, Fagott, Hornvioline, Viola, Violoncello und Kontrabass B-Dur von Franz Berwald.

Der Klarinettist Nicolas Balderoux gemeinsam mit einem Ensemble. Das war Musik von Franz Beerwald. Großes Septett für Klarinette, Fagott, Horn, Violine, Viola, Violoncello und Kontrabass B-Dur. Als nächstes hören Sie einen weiteren Klangkörper des Bayerischen Rundfunks, nämlich seinen Chor unter Leitung von Colin Davis. Auf dem Programm stehen die 7 Marienlieder Opus 22 von Johannes Brahms.

Sieben Marienlieder für gemischten Chor a cappella, Opus 22 von Johannes Brahms. Das war der Chor des Bayerischen Rundfunks unter Leitung von Colin Davis. Eine Aufnahme aus dem Jahr 1992. Und damit kommen wir zu einem weiteren Klangkörper des Bayerischen Rundfunks, diesmal aber nicht der gesamte Klangkörper, sondern lediglich Mitglieder. Und das ist eine ganz erlesene Zusammenstellung hier. Florian Sonnleitner, Violine, Jürgen Weber, Viola, Matthias Schessel, Viola, Hanno Simons, Violoncello, Heinrich Braun, Kontrabass und Oliver Triendl, Klavier, spielen von Felix Mendelssohn-Bartholdy das Sextett D-Dur Opus 110.

des Bayerischen Rundfunks. Das war das Sextett D-Dur Opus 110 von Felix Mendelssohn Bartholdy. Und damit bleiben wir beim Symphonieorchester des Bayerischen Rundfunks, diesmal in großer Besetzung unter Leitung von Colin Davis, wird die Sinfonietta von Leoš Janáček gespielt.

Diese Aufnahme ist schon ein bisschen älter. Die stammt aus dem Jahr 1989, aufgenommen in der Philharmonie im Gasteig in München. Das war das Symphonieorchester des Bayerischen Rundfunks unter Leitung von Colin Davis mit Musik von Leos Janacek. Sinfonietta. Damit ist es kurz vor 2 Uhr. In wenigen Augenblicken hören Sie die aktuellen Meldungen.

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1: Um 2 Uhr mit Katja Kindermann. Der Druck auf den britischen Premier Starmer wächst weiter. Jetzt ist sein Gesundheitsminister Streeting zurückgetreten. Franziska Hoppen in London erläutert die Hintergründe.
2: Streeting hat ein langes Schreiben veröffentlicht und darin ziemlich deutliche Worte gefunden. Er hat gesagt, dass er das Vertrauen in die Parteispitze, also in Premier Starmer, verloren habe. Denn, da zitiere ich jetzt mal, da wo es Vision brauche, da herrsche Leere, wo es Orientierung brauche, da treibe Labour ziellos dahin. Und das ist eine Kritik, die auch viele Bürgerinnen und Bürger immer wieder geäußert haben, dass gar nicht klar sei, wofür Labour eigentlich noch stehe, dass sie so einen Zickzackkurs fahren. Und so sei Streeting eben zu dem Schluss gekommen, dass es, schreibt er wörtlich, unehrenhaft und prinzipienlos wäre, unter diesen Bedingungen seinen Posten weiterzubehalten.
1: US-Präsident Trump setzt heute seinen Staatsbesuch in China fort. Offen blieb zunächst, ob es im Handelskonflikt zwischen den Vereinigten Staaten und der Volksrepublik konkrete Fortschritte geben wird. Gestern war Trump bereits zu ersten Gesprächen mit Chinas Staatschef Xi in Peking zusammengekommen. Auch heute ist ein Treffen geplant. Danach wird der Präsident zurück in die USA reisen. Es ist Trumps zweiter Staatsbesuch. Bereits in seiner ersten Amtszeit 2017 besuchte er China. Der ukrainische Präsident Selenskyj hat schmerzhaftere Sanktionen gegen Moskau gefordert. Anlass ist der jüngste Angriff auf Kiew mit mindestens 21 Toten, darunter offenbar auch 2 Kindern. Laut Selenskyj war ein Marschflugkörper vom Typ CH-101 in ein Gebäude eingeschlagen. Das Geschoss sei im 2. Quartal dieses Jahres hergestellt worden, so der Präsident in seiner abendlichen Videobotschaft. Das bedeutet, dass Russland die dafür nötigen Komponenten weiterhin beziehe und die weltweiten Sanktionen umgehe. Vor der dänischen Insel Anholt ist ein toter Wal entdeckt worden. Jetzt prüfen die zuständigen Behörden, ob es sich dabei um den Buckelwal handelt, der wochenlang vor der deutschen Ostseeküste festsaß. Aus Stockholm, Arne Bartram.
3: Die dänische Umweltbehörde hat bisher nur bestätigt, dass ein Wal vor Anholt gestrandet ist. Beobachter vor Ort schätzen das Tier auf 10 bis 15 Meter Länge. Das würde zu dem Buckelwal passen, der zuletzt vor der Insel Pöhl lag. Außerdem befindet sich Anholt auf der Route Richtung Nordsee, in die der Wal Anfang Mai gebracht worden war. Die dänischen Behörden gehen davon aus, dass das jetzt gefundene Tier schon eine Weile tot ist. Als nächstes sollen Gewebeproben genommen werden. So könnte geklärt werden, ob es der Wal von der Insel Pöhl ist.
1: Das waren die Nachrichten. Das Wetter in Deutschland. Meist trocken, von der Nordsee her Schauer, zum Teil neblig. Tiefstwerte 8 bis 0 Grad. Tagsüber gebietsweise Schauer, teils mit Graupel, selten Gewitter, örtlich Sonne. Höchstwerte 9 Grad im Allgäu bis 17 Grad in der Lausitz. Am Samstag zum Teil heiter, ein paar Schauer, in den Bergen Schnee, 9 bis 17 Grad. Und am Sonntag überwiegend trocken, die Temperaturen liegen dann bei 13 bis 19 Grad. Es ist 2:03 Uhr.